0: Einen schönen Dienstagmorgen. Ihr werdet gleich eine Stimme hören, die habt ihr schon länger nicht mehr gehört. Gleich aber erstmal Harry Styles. Mit neuer Musik. American Girls. Und ein Song des Lebens, Blondie. Damit starten wir rein in diesen frühen Dienstagmorgen. Maria, auch den gleich um kurz nach 5 Uhr erstmal. Soliden, der Blick aufs Wetter.
1: Ja, der Sommer macht immer noch eine kleine Pause. Auch heute wieder nass bei uns, vor allem so in der Pfalz. Und auch wieder frischer, bis zu 24 Grad heute. Aktuell in Koblenz 13, in Stelzenberg in der Pfalz 14 und in Leiven an der Mosel auch 14 Grad.
0: So, und jetzt gebt uns mal noch ungefähr 2,5 Minuten und dann genau zuhören.
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3: Ich bin Thomas Brockt. Heute beginnt bei Volkswagen eine ganze Serie an Betriebsversammlungen. Den Auftakt machen Wolfsburg und Braunschweig. Tausende Stellen und 4 Werke sollen in Gefahr sein. Der Betriebsrat fordert Antworten vom Vorstand.
4: Die Stimmung bei Volkswagen ist angespannt. Viele Beschäftigte sind verunsichert. Sie wissen nicht, wie sicher ihr Arbeitsplatz ist und ob ihr Werk in einigen Jahren noch gebraucht wird. Auf Antworten warten sie seit Monaten. Die Kommunikation des Konzerns empfinden viele als unzureichend. Jetzt soll der Vorstand bei den Betriebsversammlungen Rede und Antwort stehen. Das Grundproblem? Volkswagen verdient zu wenig. Die Kosten sind zu hoch, deshalb will der Konzern noch stärker sparen. Zehntausende weitere Arbeitsplätze stehen auf dem Spiel. Annabel Giesbert, Nachrichtenredaktion.
3: Nach der Sommerpause kommt die Bundesregierung heute zu einer Klausurtagung zusammen, bei der es vor allem um die Stärkung der Wettbewerbsfähigkeit der deutschen Wirtschaft gehen wird. Bei den 2-tägigen Beratungen auf Schloss Neuhardenberg in Brandenburg stehen außerdem die Konsequenzen aus der Hitzewelle dieses Sommers auf dem Programm. In diesem Thema steckt Konfliktpotenzial. Während die SPD-Minister sich für eine Grundgesetzänderung zur Stärkung des Kampfes gegen den Klimawandel einsetzen, ist die Union dagegen. Bundespräsident Steinmeier ist nun offiziell Hausherr in seinem neuen Berliner Domizil, das er wegen der Sanierung von Schloss Bellevue beziehen musste. In einem symbolischen Akt bekam er den Schlüssel für den modernen Bau in direkter Nähe zu Kanzleramt und Hauptbahnhof.
5: 6 Geschosse und eine auffallend bunte Fassade. So sieht das Ausweichquartier des Bundespräsidenten aus, mitten in Berlin, nah am Kanzleramt und Hauptbahnhof gelegen. Modern und funktional, freundlich und einladend, außerdem stilvoll. So lobt der Hausherr das Gebäude, das er schon Anfang Juli bezogen hat. Der Stammsitz des Staatsoberhaupts Schloss Bellevue soll in den kommenden 8 Jahren von Grund auf saniert werden. Thomas Thonfeld, Berlin.
3: Zum Fußball: im DFB-Pokal haben sich am Abend alle Favoriten durchgesetzt.

0: Die Ergebnisse: Würzburger Kickers, 1. FC Köln 1:2, SC Verl, Hamburger SV 0:3, Altlinicke Wolfsburg 5:6 im Elfmeterschießen und Halle gegen Schalke 2:5 nach Verlängerung.
1: Guten Morgen in die Autos, 4:05. Wir schauen auf die Straßen, da ist logischerweise um diese Uhrzeit nicht viel los, aber es wird geblitzt und zwar in Mainz-Mombach, in der Erzberger Straße, in Trier in der Paulinstraße und auf der A3 Frankfurt-Köln. Bei Montabaur fahrt da bitte nicht schneller als 100. So, das soll es gewesen sein. Eine gute und sichere Fahrt.
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1: Bis dahin ist noch alles normal. Guten Morgen.
4: Hallo.
1: Aber jetzt nicht mehr.
4: Guten Morgen.
1: Ja. Hey. Laura, zweites Mal Elternzeit.
4: Ja,
1: vorbei. Zum zweiten Mal vorbei.
4: Ja, ich habe kein zweites Kind gekriegt. Es ist immer noch derselbe Henry.
1: Aber der wird jetzt fast schon ein Jahr, ne?
4: Ja, und was der alles kann. Wollt ihr es wissen?
1: Ja.
4: Und wie viele Zähne wir schon haben.
1: Besprechen wir gleich um 10:05.

0: Bergen. Um 5:12. Hier ist RPR1. Wir sind Ben Salzner und Azubine Solin.
1: Morgen.
0: Und ja, für alle, die gerade jetzt in diesem Moment erst eingeschaltet haben, ab heute ist wieder eine Stimme mehr mit dabei. Das beste Orchester, das wir finden konnten, Laura.
1: Super, ist echt richtig super.
0: Laura ist zurück.
1: Guten
0: aus dem zweiten Mal Elternzeit.
1: Ja, ich freue mich so, wieder da zu sein.
0: Und du hast gerade schon gesagt, es ist immer noch das ein und selbe Kind.
1: Ja.
0: Es war nur eben die zweite Elternzeit.
1: Genau.
0: Es ist immer noch Henry, der jetzt bald ein Jahr alt wird.
1: Ja, ich habe mir die Elternzeit ja aufgeteilt mit meinem Mann. Also der macht 6 Monate und ich mache sechs, keine Ahnung, irgend sowas. Kann ich nur empfehlen. Kann ich wirklich nur empfehlen, wenn es bei jemandem auch geht. Und ja, also er ist jetzt 11 Monate alt. Wir können immer noch nicht krabbeln, aber er war ja auch ein Frühchen. Deswegen hinkt er da so ein bisschen hinterher. Wir haben 6 Zähne.
0: Das heißt, krass. Finger in den Mund stecken ist nicht mehr.
1: Ist wie ein Piranha. Ja. Kannst du machen, wenn du willst, aber ich garantiere für nicht.
0: Er wird geschnappt.
1: Er kommt auch nicht mit den unteren Zähnen, so klar. Die sind für ihn so neu. Deswegen schiebt er seinen unteren Kiefer immer so nach vorne wie so ein Mafia-Boss.
0: Also sieht er aus wie eine Morena.
1: Nee, wie so ein kleiner Mafia-Boss einfach.
0: Okay, was hat Henry noch so gemacht?
1: Lachen. Er kann jetzt lachen. Ich habe ein Lachen mitgebracht. Achtung. Oh. Ja? Das ist ein richtig kleiner, witziger Kerl geworden.
0: Das ist genauso ein Lachen, wie man sich auf so einer Pampers-Werbung
2: freut. Okay. Das ist das perfekte Lachen.
1: Ja, also der ist wirklich, der ist immer noch total fröhlich, der weint ganz selten. Ja, woher hat er das wohl?
0: Alles vom Vater. Ich würde sagen, die ganzen guten Eigenschaften vom Vater. Ja, aber jetzt mal vom Henry weg. Wie geht's dir, dass du jetzt wieder arbeiten musst, darfst? Früh aufstehen bist Mutter, du bist ja immer dann wach gefühlt. Also das Aufstehen ist nicht das Problem.
1: Nee, ich freue mich total. Ich habe ja schon immer gesagt, ich liebe meinen Job. Ich freue mich total, zurück zu sein.
0: Ach so, sehr freust du dich.
1: Ja, ich wollte irgendwas sagen.
0: Das war sehr glaubhaft, oder Solin?
2: Ja, sehr.
1: Es ist der Faden weg.
0: Laura, sag mal was Gutes über uns. Ja, freu mich.
1: Nee, ich habe euch vermisst natürlich. Habe mich heute direkt verfahren auf dem Weg zur Arbeit schon wieder. Aber da muss man auch zugeben, da gibt's auch mittlerweile Umleitungen und so weiter.
0: Baustellen,
1: ne?
0: Ja.
1: Richtig. Vor allem jeder, der schon mal in Elternzeit war und Elterngeld bekommen hat, der freut sich, wenn es wieder volles Gehalt gibt, das sage ich dir.
0: Also darüber freust du dich.
1: Ach, ich habe noch gar nicht erzählt, er ist 71 Zentimeter lang.
0: Henry.
1: Und, Achtung, ich habe ein kleines Klöpperchen. Der wiegt 9,9 Kilo. Das hat er vom Vater.
0: 9,9 Kilo.
1: Den Humor von der Mutter?
0: Verteilt auf 71 Zentimeter.
1: Ja.
0: Fast 10 Kilo.
1: Ja.
0: Das ist ein gutes Ding.
1: Ja.
0: Gutes Ding. Also,
1: ja,
0: Laura Novak zurück. Ab jetzt sind wir hier wieder vollzählig.
1: Ja.
0: Im guten Morgen, Rheinland-Pfalz. Ihr dürft natürlich auch gerne mal so eine Willkommens-WhatsApp-Sprachnachricht schicken. Macht's richtig unangenehm für Laura. 0800 die 8 und 3x die 62. Jetzt eine WhatsApp-Sprachnachricht schicken. Gerne richtig unangenehm. Oder ihr ruft an 0800 die 8 und 3x die 62.

0: Definition von Personen, die gönnen kann. Claudia aus Haschbach.
1: Ich wollte euch eigentlich nur mitteilen, dass ich mich gerade mega gefreut habe und ein paar Tränchen verdrückt habe, dass es endlich mal jemanden von uns Alleinerziehenden getroffen hat. Ich habe mich so gefreut.
0: Ja, und wir uns auch.
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3: Ja, schönen Dienstagmorgen. 5.21 Uhr haben wir's. Das waren ja wirklich so süße und riesengroße Emotionen gestern im Guten Morgen Rheinland-Pfalz bei Christina aus Dierdorf. Ihr hat unser Kollege Tobi Gebhardt die wohl beste Nachricht zum Wochenstart ever überbracht.
4: Christina, 10.000 Euro gehen an dich!
5: Nee, wie geil ist das? Oh. Nein. Oh Gott, vielen Dank. Wir haben 10.000 Euro gewonnen.
3: Oh, ich lieb's, wenn man hört, dass jemand der Mund offen steht.
0: Ja, und
3: also diese Überraschung.
0: 10.000 Euro als alleinerziehende Mama, also generell, das ist so geil.
3: Ja, also wirklich der tollste Abschluss, den man sich vorstellen kann. Unsere Riesentour durch über 30 Orte in Rheinland-Pfalz und eine Gewinnerin, bei der wirklich jeder sagt, ach, es hat wirklich die richtige getroffen.
0: Ja, ne? Genau. Wobei wir ja sagen müssen, dass alle von euch die richtigen
6: so,
0: wären.
6: Ja.
3: Zudem, du wärst auch die richtige natürlich für 10.000 Euro.
0: Ah. Selbstverständlich. Die wären da schneller weg als bei anderen.
6: Ganz schnell, ja.
0: So, aber genau deswegen schenken wir euch weiter mindestens 10.000 Euro. Und dabei geht es nur ums Zuhören. Stichwort Weinfestgeräusch. Ihr könnt ja schon mal auf der RP1 Instagram-Seite gucken, uns da folgen. Da gibt's noch einen Tipp. Und sonst einfach ab Montag natürlich wieder RP1 einschalten.

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1: Ganz ehrlich, wie viel Spaß macht es im Moment, mit offenem Fenster zu schlafen?
2: Oh.
3: Ich habe heute Morgen, ich bin aufgestanden, ich habe gefroren. Wisst ihr, ja, was zuletzt passiert? Ich habe gefroren. Ich so,
2: voll,
3: oh mein Gott,
2: schön, aber, oder?
3: Nee, mag ich
2: was?
3: Nicht.
2: Was? Nee. Bist du Kaltschläfer oder Warmschläfer?
3: Ist das ein Begriff, den man
1: ist
3: sagt?
1: Einfach heiß.
3: Ich schlafe immer heiß.
1: So, Solin, damit der Blick aufs Wetter heute Morgen, wieder ein schöner, frischer Morgen.
3: Ja, es ist kühl. Das heißt, man friert heute. Aktuell in Wolfstein im Kreis Kusel 13.
1: Man friert heute jetzt.
3: In Altrich im Kreis Bernkastel-Wittlich auch 13. Und in Dermach im Westerwald 15. Also meine Füße frieren, weil ich habe halt auch leider offene Schuhe an. Der Tag wird ein bisschen wärmer, bis zu 24 Grad, aber auch nass. Vor allem so in der Pfalz.
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5: Schönen guten Morgen, ich bin Tanja Ludwig und das sind die Themen um 5:30. Die Bundesregierung kommt heute in Brandenburg zu zweitägigen Klausurberatungen nach der Sommerpause zusammen. In neuer Besetzung, die der Rücktritt von Unionsfraktionschef Spahn ausgelöst hatte. Auf der Tagesordnung stehen Maßnahmen zur Stärkung der deutschen Wirtschaft sowie Konsequenzen aus den jüngsten Hitzewellen. Während die SPD-Minister sich für eine Grundgesetzänderung zur Stärkung des Kampfes gegen den Klimawandel einsetzen, ist die Union dagegen. Im Schwimmbad in Kamp Bornhofen im Rhein-Lahn-Kreis ist am Abend Chlorgas ausgetreten. Die Feuerwehr sperrte das Gelände weiträumig ab. Eine Evakuierung von Wohnhäusern war aber nicht erforderlich. Verletzt wurde niemand. Die Ursache für die Störung ist noch unklar. Der 1. FC Köln steht in der zweiten Runde des DFB-Pokals. Die Geißböcke setzten sich mit 2:1 beim Drittligisten Würzburger Kickers durch. Weiter sind auch Schalke, der Hamburger SV und Wolfsburg. 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
1: Guten Morgen in die Autos. Achtung, Achtung, es wird geblitzt auf der A6 Saarbrücken Kaiserslautern zwischen dem Kreuz Landstuhl West und Kaiserslautern Einsiedlerhof beim Parkplatz Höllenplacken. Ein weiterer Blitzer steht auf der A60 Bingen Richtung Mainz bei Heidesheim. Fahrt da bitte nicht schneller als 100. Die aktuellen Staus und Gefahrenmeldungen, es ist nicht viel los. Wir schauen lediglich auf die A63 Kaiserslautern Mainz. Zwischen Göllheim und Kirchheim-Bolanden ist die rechte Spur blockiert. Da steht ein LKW. Dauert wohl noch mindestens bis 8 Uhr heute Morgen laut Polizei. Also da einfach vorsichtig sein. Ansonsten könnt ihr das im Moment wunderbar laufen lassen.
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2: Guten Morgen.
3: Hallo.
1: Ja, wir sind wieder komplett. Das bleibt jetzt so. Versprochen.
3: Ja,
1: oder wann ist der nächste Urlaub? Nee, bleibt.
2: Weihnachtsurlaub, oder?
1: Oh, ziemlich laut die Musik. Ja, mein Weihnachtsurlaub.

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1: Ich bin Stefan Weinert von der katholischen Kirche. Guten Morgen. Was für ein Sommer. Da purzeln die Hitzerekorde und wochenlang fällt kaum ein Tropfen Regen. Manche finden es prima und genießen das Wetter im Freibad oder im Biergarten, aber vielen ist es dann doch deutlich zu heiß. Sie können nicht schlafen, haben Kopfschmerzen, sind fix und alle. Auch die Natur. Verdorrte Wiesen, staubtrockene Felder, Ernteausfälle. Und natürlich die großen Wald- und Flächenbrände. Nicht nur rund ums Mittelmeer, sondern auch bei uns. Im Hürtgenwald, in der Vordereifel, im Westerwald, in der Westpfalz, im Saarland. Und der Riesenbrand im belgischen Hohenfenn. Wenige Kilometer von der deutsch-belgischen Grenze. Rauchschleier und Brandgeruch ziehen über die Eifel-Mosel-Region bis an den Mittelrhein und ins Rhein-Neckar-Dreieck. Was meint ihr? Einfach nur ein besonders heißer Sommer? Oder eben doch Folgen des Klimawandels. Die Erde hat Fieber, hatte Papst Franziskus vor 2 Jahren geschrieben und eingeladen, dass jeder von uns den Schrei der Erde und der Opfer von Umweltkatastrophen und Klimakrise mit dem Herzen hört und sich persönlich verpflichtet, für die Welt, in der wir leben, zu sorgen. Hört ihr? Sorgt ihr? Was könnt ihr tun? Was tut ihr schon für unseren Planeten und für alle, die auf ihm leben?
0: RPA 1 angedacht. Für einen guten Tag. Auch morgen wieder.

0: An dieser Stelle möchte ich nochmal unser Blasorchester ans Mikrofon bitten. Das Beste, das wir finden konnten für dich.
1: Ja. Star. Haben deine Eltern aber alles gegeben für mich. Ja,
0: Trompete war schon immer das Lieblingsinstrument meines Vaters. 17:45, hier ist RPR1. Ja, ab jetzt wieder mit Laura. Ist
1: ja,
0: zurück.
1: Guten Morgen.
0: Aus dem zweiten Teil Elternzeit.
1: Genau, und jetzt bleibe ich auch. Jetzt bleibe ich auch, du, bis Weihnachten durch, du.
0: Hast du irgendjemanden besonders vermisst? Ich denke jetzt an eine spezielle Person. 5:45 Uhr. Das hat dir doch schon gefehlt. Eher, oder?
1: Haarfarbe?
0: Blond?
1: Du!
0: Nein. Längere Haare.
1: Längere Haare. Attraktiv oder nicht?
0: Sehr attraktiv.
1: Na, dann kannst du es wirklich nicht sein. Ach so, meinst du ihn hier?
0: Ja.
2: Keine kennende Schweine.
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2: Ich habe letztens eine Abrechnung von meinen Wasserwerken bekommen. Ist ja jetzt erstmal nicht ungewöhnlich, aber manchmal habe ich Zeit und dann lese ich sowas auch. Ja? Und da sind mir zwei Sachen aufgefallen. Erstens, Schmutzwassergebühr. Aha, ich dachte immer, ich zahle nur für frisches Wasser und das Wasser, was ins Abwasser geht, wäre da schon mit drin. Ist es nicht. Okay, aber warum eigentlich nicht? Also wenn ich zum Beispiel dusche, erzeuge ich ja Schmutzwasser, ja? Jetzt hört aber auf, jetzt. So schmutzig bin ich jetzt gar nicht. Ja, egal jetzt. Aber zweitens, was ich noch besser fand, Niederschlagswasserbeseitigung. Niederschlagswasserbeseitigung. Aha, also mal von vorn. Wenn es regnet, also zufällig da auch, wo mein Haus wohnt, obwohl es ja eh gar nicht mehr regnet, aber egal, also dann zahle ich also für den Regen. Also nur, wenn der Regen nicht irgendwo aufgefangen wird, sondern in meinem Garten versickert. Wie kann ich denn diese Gebühr verhindern, indem ich mein Grundstück überdache oder was? Warum zahle ich dafür, dass der Regen in meinem Boot versickert? Und warum heißt das dann Niederschlagswasserbeseitigung? Das wird ja bedeuten, dass da irgendjemand kommt und den Regen mitnimmt, wenn es regnet. Das Wasser läuft aber in die Beete und von da aus in den Boden und dann halt irgendwo hin. Da ist doch niemand, der das beseitigt. Oder lebt irgendein Mitarbeiter der Wasserwerke unter meinem Garten und wenn das Wasser kommt, macht ihr das dann weg? Leute, packt es doch einfach auf die Frischwasserkosten drauf und gut ist. Was kann ich denn dafür, wenn es regnet? Es gibt so viele Sachen im Leben, die werd ich nie verstehen. Weine kenn dich, weine.
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0: ist so eine wunderschöne Nummer von U2, With or Without You. Im besten Musikmix für Rheinland-Pfalz. Damit starten wir rein in diesen Dienstag gleich. Der Mann, den ihr auch beim Glücksgefühle-Festival seht. Robin Schulz tritt da auf, neben ganz vielen anderen wie Materia, Scooter, David Guetta. Und wir schicken euch hin. Einfach jetzt kostenlos anmelden in der RPR1 App. Million Good Reasons gibt's gleich.
1: Und viel Musik. Es geht unter anderem zurück in die 80er. Hard and Alone, das ist der beste Musikmix für Rheinland-Pfalz.
0: Wir schauen aufs Wetter. Wir haben vorhin schon gesagt, ach, es ist so angenehm kühl.
1: Ja, angenehm für dich.
2: Für mich auch.
1: Ich find's nicht so cool.
0: Man muss dazu sagen, dass Soline gerade aus dem Sommerurlaub mal wiederkommt. Greta und ist ja halt noch in kurzen Sachen Flipflops an.
1: Also ich kann noch nicht ohne Flipflops. Leute, ich bin absolut nicht bereit. Aber ja, der Sommer macht gerade eine kleine Sommerpause. Etwas frischer heute, nur noch knapp über 20 Grad und hier und da auch mal nass. Und vielleicht kommt so rund im Westerwald und im Hunsrück auch mal ein kleines Gewitterchen heute Nachmittag vorbei. Aktuell in Kaiserslautern 13, in Pelm in der Vulkaneifel 12 und in Simmern im Hunsrück auch 12 Grad.
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4: Das sind die Themen um 6 Uhr. Koalition will in Klausurtagung bei wichtigen Vorhaben vorankommen. Und Gasalarm in Schwimmbad im Rhein-Lahn-Kreis.
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4: Ich bin Tanja Ludwig, guten Morgen. Es geht um geplante Reformvorhaben, aber auch um aktuelle Themen wie Konsequenzen aus den Hitzewellen. Ab heute trifft sich die Bundesregierung zu einer zweitägigen Klausur in Brandenburg und das in neuer Besetzung. Nach dem Rücktritt von Unionsfraktionschef Spahn waren einige Posten neu besetzt worden. Per 1-Reporter Ronny Thorau, was steht denn auf Schloss Neu-Hardenberg vor allem im Fokus?
5: Wirtschaftsförderung insbesondere, mehr Innovationen, neue Rüstungsprojekte zum Beispiel auch. Es sind ja auch Gäste eingeladen aus der Wirtschaft zum Beispiel, aus dem Handwerk, von Startups, KI-Experten auch. Die Frage ist nur dann vor allem hinterher, ist der Zusammenhalt in der Koalition gerade stark genug, um Sachen, die jetzt in Neu-Hardenberg besprochen werden, wirklich zusammen umzusetzen? In der Union sind zum Beispiel immer noch manche sauer, wie Kanzler Merz manche Personalentscheidungen bei der Kabinettsumbildung im Sommer getroffen und durchgeführt hat.
4: In den Wäldern von Rheinland-Pfalz werden immer mehr Luchse heimisch. Wie das Umweltministerium mitteilte, umfasst der Bestand nach aktuellem Monitoring 23 Tiere, davon 7 Jungtiere. Vor 5 Jahren waren es 15 Luchse gewesen. Die Großkatzen sind im Rahmen eines Projekts der Stiftung Natur und Umwelt sowie der Forschungsanstalt für Forstwirtschaft wieder im Pfälzerwald angesiedelt worden. Nach Angaben der Experten gab es im vergangenen Jahr 6 Fälle, bei denen Luchse Schafe und Ziegen attackiert haben. Der 1. FC Köln steht in der zweiten Runde des DFB-Pokals. Die Geißböcke setzten sich beim Drittligisten Würzburger Kickers mit 2:1 durch. Eine Runde weiter ist auch Schalke nach einem 5:2 beim hallischen FC nach Verlängerung. Der Hamburger SV setzte sich 3:0 beim SC Verl durch und Wolfsburg musste gegen den Regionalligisten Altglienicke ins Elfmeterschießen, gewann das aber mit 6:5.
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6: Gasalarm im Rhein-Lahn-Kreis. Im Schwimmbad in Kamp-Bornhofen ist am Abend Chlorgas ausgetreten. Die Feuerwehr sperrte das Gelände ab. Auch die B42 war für 2 Stunden unpassierbar. Eine Evakuierung von Wohnhäusern war aber nicht erforderlich. Verletzt wurde niemand. Im Schwimmbad herrschte zum Zeitpunkt des Vorfalls kein Badebetrieb. Die Ursache für die Störung ist noch unklar. Dirk Köster, Kamp-Bornhofen.
7: Hinter der Ingelheimer Vinothek können Eltern mit ihren Kindern ab heute in den Weinbergen selbst Trauben lesen. Das Ganze bei der Familientraubenlese. Zuerst gibt's eine kleine Anleitung, aber Expertise brauche man nicht, sagt mir Katrin Sahler von der Ingelheimer Kultur und Marketing GmbH. Man bekommt sogar Tüte und Schere gestellt. Die Aktion geht noch bis Samstag. Aus Ingelheim, Felix Christmann.
4: Und die gute Nachricht kommt aus der Südwestpfalz. Das neue Jugendhaus in Pirmasens nimmt Gestalt an. Seit über 2 Jahren wird dafür die ehemalige Paketposthalle saniert und umgebaut. Für mehr als 50 Millionen Euro ist dort laut Stadt ein neuer Zentrum.

0: zentraler Treffpunkt für Kinder und Jugendliche geplant, inklusive Sport-, Musik- und Werkstattangeboten, einem Café und einer Veranstaltungshalle für Konzerte. Das Jugendhaus könnte schon Ende des Jahres fertig sein. Das waren die RPR1 Nachrichten um 6 Uhr. Mehr Themen aus der Region gibt es wieder um 12:30.
1: Guten Morgen in die Autos. Wir schauen auf die Straßen, 4 Minuten nach 6. Es wird geblitzt auf der A3 Frankfurt-Köln bei der Abfahrt Siebengebirge. Auf der 61 Koblenz-Ludwigshafen zwischen Rhein-Bölln und Stromberg in der Baustelle fahrt ihr bitte nicht schneller als 80. Und ein weiterer Blitzer auf der B50 Wittlich Richtung Moorbach bei der Abfahrt Osern-Altrich. Hier bitte nicht schneller als 100 fahren. Die aktuellen Staus und Gefahrenmeldungen, da hat sich unsere Kollegin Jenny gerade gemeldet, die auf dem Weg hierher ist. Was gibt's?
2: Guten Morgen.
1: Ja,
2: da ist ein Unfall auf der B37 passiert. Von Ludwigshafen Richtung Mannheim, mitten auf der Brücke, es sind zwei Autos ineinander. Da, wo die Brücke von einspurig wieder auf zweispurig wird, macht es jetzt wieder einspurig.
1: Ja, und das heißt, gerade für den Berufsverkehr kommt da wahrscheinlich nochmal schön Stau auf.
3: Was lernen wir raus? In Rheinland-Pfalz bleiben, nicht nach Baden-Württemberg.
1: So, merkt euch das.
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1: Ja, ab heute wieder zu dritt.
3: Ja,
6: yay.
3: Wir freuen uns und zwar jetzt mit dem erfolgreichsten deutschen Künstler. Und er ist erfolgreicher,
1: unter, ne?
3: Ja, er ist erfolgreicher als Rammstein, als Modern Talking etc. Man denkt es gar nicht, aber er ist es tatsächlich. Es ist Robin Schulz.
1: Das war's.

0: Heart aus den 80ern mit Alone. Und Alone zu Hause ab sofort wieder der arme Henry. Einfach allein gelassen von Mutter. Von der Mutter, weil Laura denkt, nee, ich will jetzt wieder arbeiten.
1: Ja, genau.
0: Ne? Lässt deinen Sohn ganz alleine. Wie alt ist er jetzt?
1: 11 Monate. Stell dir mal vor, der sitzt jetzt.
0: Guck mal, der ist alleine. Muss ich gerade Frühstück machen? Macht gerade Frühstück so alt zu Hause?
2: Sitzt am Radio, denkt sich, oh Mama.
0: Also, Laura ist zurück, mit dir auch schlechtes Wetter. Ganz kurz, wie es Henry geht und wie es dir geht, darüber sprechen wir gleich um 20 Minuten nach 6. Ne?
1: Ja, jetzt erstmal, wer noch zu Hause wirklich von euch ist, RPR1 Wetterexperte Dominik Jung. Jäckchen anziehen und Sandalen auch eher nur was für alle, die unempfindlich sind heute, ne?
3: Ja, also ist eher heute so ein bisschen Gummistiefelwetter in einigen Ländern. Das Teil angesagt. Also Sandalen, das ist eine gewagte Wahl, muss man ganz klar sagen. Heute Morgen sind schon hier und da die ersten Schauer unterwegs. Die werden zum Nachmittag teilweise auch zu kurzen Gewittern. Und da kannst du zwischen Eifel, Hunsrück und Pfälzerwald auch mal das ein oder andere kurze Gewitter geben. Zum Abend auch ein paar Gewitter Richtung Rheinhessen und in der Südpfalz. Also eher wechselhaft heute der Tag. Da tun es dann doch schon geschlossene Schuhe und es bleibt auch relativ kühl. Die Spitzentemperaturen, ja, so knapp über 20 Grad.
0: Ja. So groß angekündigt, Laura. Mhm. Und jetzt, Leute, ihr dürft mal raten, wer hier im Studio von uns dreien Sandalen anhat. Ja, Laura und Azubine Solin.

0: ab heute ist alles wieder bei der Alten. beim Alten.
1: Ben.
0: Ja, ihr startet in diesen Dienstag mit RPR1. Wir sind Ben Salzner und Azubine
1: Solin. Hallo.
0: Und Laura Nova.
1: Guten Morgen. Zurück aus der Elternzeit Teil 2.
0: Jawohl. Und wir haben direkt ganz, ganz tolle WhatsApp-Sprachnachrichten von euch bekommen. Hört mal.
2: Wunderschönen guten Morgen, liebe Laura.
1: Oh, morgen.
2: Ich freue mich, deine Stimme wieder im Radio zu hören. Zeig dem Ben mal wieder was Lachendes, was gute Musik ist, was auch Themen sind außerhalb vom Fußball.
1: Ja.
2: Ich wünsche deiner Familie und deinem kleinen Henry nur das Beste, dass er schnell groß und schwer wird. Freut mich, dass du wieder im Radio bist. Liebe Grüße vom Jean-Michel aus Hammersberg.
1: Oh, wie süß.
0: Ja, geht so. Jean-Michel, wir beide müssen uns mal unterhalten. Aber wir freuen uns auch, dass du wieder zurück bist. Elternzeit Teil 2 hast du hinter dich gebracht.
1: Ja.
0: Wie geht's dir? Wie geht's vor allen Dingen Henry? Gib uns mal so ein kleines Update.
1: Mir geht's gut. Henry wird ja jetzt tatsächlich schon nächsten Monat ein Jahr alt. Und er kann immer noch nicht krabbeln. Er kriegt Physio, weil er ist ja ein Frühchen und da ist es ziemlich normal. Da rechnet man immer noch 2 Monate zurück. Der ist eher so ein kleiner Fauli.
0: Aber er kann nicht krabbeln, aber was anderes kann er schon, gell, hast du gesagt?
1: Pupsen?
0: Das ist ganz wieder Vater, aber ich
1: weißen?
0: Dachte, das hier. Nee, lachen hat das extra.
1: Ach so, lachen, ja, ja, ja.
0: Hört euch mal Henry an.
1: Ja.
0: Wie so ein Baby aus der Pampers-Werbung.
1: Ist ein witziges so Kerlchen. Ist wirklich ein witziges Kerlchen und ratet mal, woher er es hat.
0: Ja. Auch vom Vater.
1: Ja.
0: Also, Laura ist zurück. Wir sind aber jetzt wieder zu dritt und ihr könnt ganz, ganz unangenehme WhatsApp-Sprachnachrichten an sie schicken. 0800, die 8 und 3x die 62. Einen schönen Dienstagmorgen.
3: Hey.

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6: Habt einen schönen Dienstag, hier ist RPR1 und ja, man kann mit offenen Schuhen, mit Sandalen heute zur Arbeit kommen. Dann darf man sich aber auch nicht beschweren, wenn es ein bisschen zu frisch ist.
7: Ja.
6: Laura und Celine, ihr habt beide diese offenen Schuhe an.
7: Ja.
6: Ich finde die Temperatur im Moment herrlichst am Mond.
7: Aber die sind nicht für Flipflops gemacht, weil die kleinen Füße frieren jetzt.
8: Ja, weißt du, was noch nicht für Flipflops gemacht ist? Ben's Füße.
6: Deswegen habe ich auch keine an, Ladies.
7: Also wer heute nicht frieren will oder kalte Füße haben möchte, der zieht am besten Sneaker an. Heute ist ein frischerer Tag. Bisschen über 20 Grad kriegen wir heute und hier und da ist es nass und vielleicht kommt auch ein kleines Gewitter vorbei. Aktuell in Puderbach im Kreis Neuwied 12, in Mettendorf in der Eifel 14 und in Selzen in Rheinhessen 15 Grad.
6: Ich möchte an dieser Stelle mal kurz sagen, dass
7: der hat seine Socke hochgeholt und wedelt kurz mit der.
6: Dass meine Füße jetzt gar nicht so hässlich sind.
7: Doch schon.
8: Extrem lange Zehe.
7: Oh, es stinkt, Ben.
6: Riech nur ein bisschen.
7: Fixe, pack sie ein.
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10: Guten Morgen, ich bin Tanja Ludwig und das sind die Themen um 6:30. Die Bundesregierung kommt heute in Brandenburg zu zweitägigen Klausurberatungen nach der Sommerpause zusammen. In neuer Besetzung, die der Rücktritt von Unionsfraktionschef Spahn ausgelöst hatte. Auf der Tagesordnung stehen geplante Reformvorhaben und Maßnahmen zur Stärkung der deutschen Wirtschaft sowie Konsequenzen aus den jüngsten Hitzewellen. Neuer Job für Annalena Baerbock. Die Grünen-Politikerin wird nach Ende ihrer Amtszeit als Präsidentin der UN-Generalversammlung Professorin. Das haben informierte Kreise bestätigt. Demnach wird die 45-Jährige an der renommierten Columbia University in New York unterrichten. Bei einem Tornado im Süden Frankreichs sind 26 Menschen verletzt und 100 Häuser beschädigt worden. Außerdem haben 2800 Haushalte südlich von Toulouse keinen Strom mehr.
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11: Mit Martin Sauter, guten Tag. Ein mit Schulkindern besetzter Linienbus hat heute Morgen auf der Bundesstraße bei Moorbach einen Reifen verloren. Verletzt wurde aber zum Glück niemand. RPA 1-Reporterin Annabel Pawlowski.
12: Laut Polizei hat sich das Rad vermutlich durch einen technischen Defekt gelöst. Der gelöste Reifen beschädigte daraufhin drei weitere Fahrzeuge. Wie groß der Schaden ist, ist noch unklar. Die Schulkinder wurden daraufhin wohlbehalten mit einem Ersatzbus zur Schule gebracht. Die B50 war für
6: Da gibt's ein paar technische Probleme. Guck mal.
8: Ja,
6: Leute.
8: Es ist wieder Männer und Technik.
6: Nee, ich hätte jetzt gesagt, Laura ist wieder da und zack.
7: Ja, sorry, Laura, da muss ich Ben recht geben. Sorry, girl, ja?
6: Ganz kurz, Leute, diesen Tag markiere ich mir rot im Kalender, dass Celine auf einmal kurz auf meiner Seite ist.
8: Ja, komm, check jetzt auch nicht.
6: Wir beheben dieses technische Problem. Ich wahrscheinlich nicht, Laura auch nicht. Celine macht das Ganze für euch.
7: Ja.
6: 6.32 Uhr. Währenddessen schauen wir mal ganz fix auf eurem Weg zur Arbeit auf die Straßen. Lasst euch nicht blitzen. Könnte teuer werden. Die Blitzer stehen heute Morgen in Rammstein-Miesenbach, in der Neuburgstraße, in Alzey-Heimersheim, in der Staffelstraße und dann bitte nochmal Fuß vom Gas auf der A3 Frankfurt-Köln bei Montabaur. Hier bitte nicht schneller als 100 fahren. Die aktuellen Staus und Gefahrenmeldungen, da ist nicht viel los. Wir schauen auf die 61 Koblenz-Köln zwischen dem Kreuz Koblenz und Pleit. Hier ein kaputter LKW auf der rechten Spur. Ansonsten habt ihr aber freie Fahrt. Ein gutes und sicheres Ankommen euch.
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6: Gut. Guten Morgen Rheinland-Pfalz, wir sind Ben Salzner und Azubine Solin.
7: Morgen.
6: Und ab heute wieder zurück aus Elternzeit Teil 2. Selbst ein anderes Technik-Genie. Laura Novak, schön, dass du wieder da bist.
8: Morgen, ich freue mich so.

0: hörten sich die Anfänge von Ray Garvey an. Raymon mit Tonight im besten Musikmix für Rheinland-Pfalz. Hier ist ab R1 gleich 20 Minuten vor 7. Einen schönen Dienstagmorgen.
1: Eigentlich krass, dass er die Hälfte vom Namen, vom Bandnamen bekommen hat, oder?
2: Raymon. Ja. Ja, Ray Garvey, ja.
1: Und dann nur Männer. So. Die anderen sind Männer, ich bin Ray und das andere sind nur Männer. Raymon.
2: Wird mit O geschrieben.
1: Ja, es ist ja auch ein bisschen Fantasie dahinter.
2: Jetzt wird's aber wirr. Will war ja übrigens auch das DFB-Pokalspiel, ne? Ja. Waldhof Mannheim gegen Kaiserslautern. Ich saß da vom Fernsehen im Urlaub und habe mich so ein bisschen geschämt, was da passiert ist. Und natürlich schlägt das auch weiterhin hohe Wellen, sogar in unserer Lieblingsbäckerei.
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4: 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Was geht?
1: Morgen, hallo.
4: Ich bin ja Azubine Cherie. Ja. Hier, Vanessa Button. Ich lerne noch.
1: Ja.
4: Was sind das Snacken hier, dir?
1: Ich hätte gerne ein Latte Macchiato und ein Fleischkäsebrötchen, bitte.
4: Ja. Mach ich dir.
1: Ja, und die Dings hier mitbekommen? Peter will jetzt die Polizei anzeigen, weil die mit den Pferden beim Pokalspiel aufs Spielfeld sind.
4: Ja, hä? Was?
1: Ja, nebendran laute Böller und so. Und
4: nee. Was für ein Peter? Welcher Peter? Peter Zwickert? Peter Pan?
2: Oh Gott, Cherie, mal zu Bietchen. Will ich jetzt witzig sein?
4: Frau Chefin, was ist daran lustig?
2: Der Peter. Und dass du die Peter nicht kennst.
4: Oh mein Gott. Die Peter? Hatte sie eine Geschlechtsumwandlung oder was?
1: Nee, es geht um die Tierschutzorganisation Peter.
4: Bro, was für ein Name?
1: Laura.
4: Nein, Peter!
1: Achso, ich meinte jetzt für die Becher.
4: Achso, ich check gar nichts hier. Ja, dann hier dein Latte. Ich küsse dein Herz und fuck jetzt auch gerne auf TikTok.
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0: vorher geht noch schnell ein Kussi für den Schatzi, before you go. Luis Capaldi um 6.48 Uhr. Hier ist RP1 und Definition von einer Person, die gönnen kann. Claudia aus Haschbach.
1: Ich wollte euch eigentlich nur mitteilen, dass ich mich gerade mega gefreut habe und ein paar Tränchen verdrückt habe, dass es endlich mal jemanden von uns Alleinerziehenden getroffen hat. Ich habe mich so gefreut.
0: Ja, und wir uns wirklich mindestens genauso.
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3: Das war wirklich so schön, so viel Emotion gestern. Wenn ihr es verpasst habt, wir hören gleich nochmal rein und dann checkt ihr, warum es jeder Christina aus Dierdorf gegönnt hat.
4: Christina. Hi. 10.000 Euro gehen an dich!
5: Nee, wie geil ist das? Nein! Oh Gott, vielen, vielen Dank. Kids, wir haben 10.000 Euro gewonnen.
3: Ich finde das so geil, wenn man wirklich auch durchs Telefon hört, wie sprachlos jemand ist und wie überrascht jemand ist. Also ein ganz, ganz toller Abschluss unserer Riesentour durch über 30 Orte in Rheinland-Pfalz und eine Gewinnerin, bei der wirklich jeder sagt, ach Gott, es hat wirklich die Richtige getroffen.
0: Voll alleinerziehend, voll. Wobei ihr es natürlich alle verdient hättet, ja? Und deswegen machen wir weiter. Wir schenken euch mindestens 10.000 Euro und das einfach nur fürs RPR1 hören. 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

0: Kommt gut rein in diesen Dienstag mit RPR1, kurz vor 7 und gleich wartet schon Teddy Swims auf euch.
1: Teddy Swims, erinnert euch da auch an den Typen von Ellen, heißt er, oder? Von Hangover. Komm schon, komm schon. Eine dieselbe Person.
0: Ich lasse es mir nochmal durch den Kopf gehen. Mr. Know-It-All, die Nummer kriegt ihr auf jeden Fall gleich um kurz nach 7.
1: Und? Klassiker, 2002 rausgekommen, da haben wir uns die Haare pink gefärbt. Das war die Emo-Phase für viele. Und das war der Soundtrack dazu. Avril Lavigne, Complicated, das ist der beste Musikmix für Rheinland-Pfalz.
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0: Ja, wenn ihr die Kinder gleich in Richtung Schule schickt, Sandalen kann man machen, ist vielleicht ein bisschen frisch. Ich würde es nicht tun,
1: ja,
0: Solin.
1: Ich würde es jetzt auch nicht tun.
0: Aber du hast Sandalen
1: an. Ich habe es getan und die Füße frieren. Aber ja.
8: Wenn man eh schon erkältet ist, dann ist das dann du.
1: Ja.
8: Dann stimmt das Outfit für dich.
1: Ist ja auch egal. Jetzt

0: Meldungen am Hunsrück-Flughafen Hahn.
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0: Ich bin Tanja Ludwig, guten Morgen. Nach der Sommerpause startet die schwarz-rote Koalition in die Regierungsarbeit mit einer zweitägigen Klausur ab heute auf Schloss Neuhardenberg in Brandenburg. Es ist auch personell ein Neustart. Einige Posten sind nach dem Rücktritt von Unionsfraktionschef Spahn neu besetzt worden. Auf der Tagesordnung stehen das Voranbringen geplanter Reformen, Konsequenzen aus den aktuellen Hitzewellen und die Wirtschaft pocht auf Maßnahmen, um die Wettbewerbsfähigkeit im internationalen Vergleich zu stärken. Tanja Gönner vom Bundesverband der deutschen Industrie fordert im Ersten:
2: Bei allem, was Sie tun, muss es darum gehen, dass es auf Wachstum einzahlt. Und alles, was Wachstum hindert, darf im Moment nicht gemacht werden. Dass es nicht weiter diskutiert wird, sondern schlicht in Umsetzung. Das gilt für die Rentenreform. Da waren die Diskussionen nicht hilfreich. Und es geht darum, wirklich jetzt darauf zu achten, dass Investitionen in Deutschland wieder stattfinden.
0: Bei der Deutschen Bahn ist im ersten Halbjahr fast jeder 12. Fernzug ausgefallen, entweder ganz oder zumindest auf einem Teil der Strecke. Das sind 8% und damit mehr als im Vorjahr. Das geht aus einer Antwort des Verkehrsministeriums auf eine Anfrage der Grünen im Bundestag hervor. Auch bei der Pünktlichkeit lief es im ersten Halbjahr nicht gut. Dem Konzern zufolge waren nur knapp 59% der Fernzüge rechtzeitig im Ziel. Flugausfälle werden hierbei nicht mitgerechnet. Die Fußballfrauen von Mainz 05 haben ihr erstes Bundesligaspiel in der Vereinsgeschichte verloren. Das Team unterlag im Mainzer Bruchwegstadion dem SV Werder Bremen mit 1:2. Hunderte Fans fieberten bei der Premiere im Oberhaus mit und warfen zu Beginn der Partie rot-weißes Konfetti in die Luft. Im DFB-Pokal der Männer hat der 1. FC Köln die zweite Runde erreicht. Die Geißböcke setzten sich beim Drittligisten Würzburger Kickers mit 2:1 durch. Weiter ist auch Schalke nach einem 5:2 beim hallischen FC nach Verlängerung. Der Hamburger SV setzte sich 3:0 beim SC Verl durch und Wolfsburg musste gegen den Regionalligisten Altklinike ins Elfmeterschießen, gewann das aber mit 6:5.
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3: Jetzt werten die Ermittler auch das Handy des Toten aus. Auch 3 Monate nachdem ein 23-Jähriger aus Grünstadt tot in einem Erdbeerfeld bei Eisenberg in der Pfalz gefunden wurde, ermittelt die Polizei und sucht weiterhin nach einem markanten Zeugen. Ein Mann mit einem Tränentattoo auf der Wange könnte den 23-Jährigen kurz vor seinem Tod gesehen haben und wird gebeten, sich bei der Polizei zu melden. Lea Wegerle, Eisenberg.
4: Am Flughafen Hahn könnte das Flugangebot jetzt kommenden Winter kleiner ausfallen. Nach Angaben der Bürgerinitiative gegen den Nachtflughafen Hahn umfasst der Winterflugplan momentan 27 Flugziele mit 90 wöchentlichen Flügen. Ein leichtes Minus gegenüber dem Winter vor 2 Jahren. Außerdem soll eine erst im Frühjahr gestartete Verbindung nach Rumänien schon Mitte September wieder eingestellt werden. Sebastian Hoffmann, Lautzenhausen.
0: Und die gute Nachricht kommt vom Mittelrhein. Rund 1,5 Jahre nach dem Spatenstich feiert die Goethe-Realschule Plus in Koblenz heute Richtfest für ihren neuen Erweiterungsbau. Der 3-geschossige Neubau kostet insgesamt rund 15,5 Millionen Euro und soll der Schule künftig deutlich mehr Platz für zeitgemäßen Unterricht und moderne Aufenthaltsräume bieten. Das waren die RPA1 Nachrichten um 7 Uhr. Mehr Themen aus der Region gibt es wieder um 9:30.
5: Guten Morgen in die Autos. 7:03. Wir schauen mal schnell auf euren Weg zur Arbeit. Guten Morgen. Wer ist dran? Hallo?
6: Guten Morgen, Matthias Wieser hier.
5: Moin.
6: Ich würde gerne eine Abstandsmessung melden. Die wird nämlich gerade aufgebaut. Das ist auf der A61, Köln Richtung Koblenz, zwischen Mendig und Gruft, direkt von der Brücke runter.
5: Super, Michael, danke fürs Bescheid geben. Außerdem wird natürlich heute Morgen auch schon fleißig geblitzt, und zwar in Rammstein-Miesenbach in der Neuburgstraße, Alzey-Heimersheim in der Staffelstraße, in Trier in der Südallee bei Tempo 50 und auf der A3 Frankfurt-Köln bei der Abfahrt Siebengebirge. Die aktuellen Staus und Gefahrenmeldungen, los geht's hier auf der 48 Dernbach-Koblenz. Zwischen dem Dreieck Dernbach und der Bennhofer Brücke 2 Kilometer stockend, dauert 10 Minuten länger. Die 61 Koblenz-Köln, zwischen dem Kreuz Koblenz und Pleitchen, kaputter LKW, rechte Spur ist blockiert. A643 Mainz-Wiesbaden, zwischen dem Dreieck Mainz und dem Schirsteiner Kreuz 3 Kilometer stockend, plant auch hier mal circa eine Viertelstunde mehr Zeit ein, und der Blick in Richtung Saarland im Kreis Merzig-Wadern zwischen Büdingen und Weiler. Hier gab's einen Wildunfall. Seid auch da bitte vorsichtig. Euch allen eine gute und sichere Fahrt.
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8: Morgen.
5: Ja, ab jetzt wieder vollzählig. Laura, zurück aus Elternzeit Teil 2.
8: Richtig, ich freue mich total. Aber können wir nochmal drüber sprechen? Guck einmal Teddy Swims an und dann nochmal den Alan von Hangover.
5: Nee, Leute, keine Ähnlichkeit.

2002. Hüftjeans an, bauchfreies Oberteil und ab aufs Skateboard. Mit diesem Song deines Lebens. Avril Lavigne. Complicated.

0: Wisst ihr, was ich lieb? Wenn man euch die gute Laune so wirklich anhört. Wir haben eine WhatsApp-Sprachnachricht bekommen.
1: Guten Morgen von der Bäckerei Kaffee Melm aus Oggersheim. Hier Matteo. Wir freuen uns, dass ihr alle drei wieder da seid. Und viel Spaß noch und schöne Grüße aus der Bäckerei Kaffee Melm. Hallo!
2: Hallo!
0: Hallo! Jawohl, ab heute.
2: Unser ehemaliger Nachbar aus der Melm, Ben. Ja.
0: Sind wir heute wieder vollzählig. Laura ist zurück aus Elternzeit Teil 2.
2: Ja, ich freue mich total, wieder da zu sein. Henry, jetzt alleine zu Hause? Nein, mein Mann hat jetzt wieder Elternzeit. Wir haben uns das wirklich aufgeteilt. Kann ich auch nur empfehlen, bei wem das möglich ist. Das ist so cool, weil dann wirklich jeder irgendwie so 50-50 auch hat. Und ja, ihm geht's gut. Jetzt? Er hat 6 Zähne inzwischen.
0: Sehr gut.
2: Und da solltest du auch nicht deinen Finger reinstecken. Das ist wie ein Piranha.
0: Glaube ich dir. Die haben mehr Kraft im Kiefer, als man glaubt. Ne?
2: Und die sind scharf, sag ich dir. Schön weiß, aber scharf. Mhm. Und ansonsten krabbeln können wir noch nicht. Er war ja ein Frühchen, also er wird jetzt ein Jahr alt, aber man rechnet halt noch zurück und da ist er ein bisschen langsam.
0: Dazu haben wir auch eine Sprachnachricht bekommen von der lieben Alex aus Bendorf.
3: Mach dir keine Gedanken. Mein Sohn Leon, wenn der gekrabbelt ist, immer rückwärts. Er war 16 Monate alt, als er laufen lernte. Er war auch sehr, sehr faul. Die einen sind früher, die anderen sind später.
2: Ey, das Buch, also wirklich, Alex, vielen lieben Dank, weil das ist genau das, was ich brauche. Das beruhigt mich total, weil du hast immer ein bisschen Angst, so ein Frühchen und so. Ne? Wir gehen auch zur Physio, zur Osteopathin. Liebe Grüße an Natalia, beste Osteopathin der Welt. Ansonsten, wir wiegen auch recht viel. So kommen so auf 10 Kilo. Wir haben kleine Croissant-Beinchen.
0: Super.
2: Und und er kann lachen. Er kann lachen. Achtung.
0: So ein richtiges. Ah. Pampers-Werbung-Lachen im Prinzip.
2: Gewicht also. Vom Vater, Humor von der Mutter. Oder

0: Vögel Sharky bei Rock am Ring bei uns in der Eifel aufgetreten. Mit Simply Red Line-Up.
1: Cool.
0: The Cure, die Bengals waren damals mit dabei. Chris Rea. Vielleicht war ja auch jemand dabei von euch, der uns gerade zuhört.
1: 86,
0: ja,
1: Rock am Ring.
0: 86, Rock am Ring. So, das ist ein Song unseres Lebens. Das ist The Good Heart. Das ist 18 Minuten nach 7 und noch mehr Musik jetzt bei RPR1 mit Jonas Blue und Mama.

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0: 7.21 Uhr, einen wunderschönen Dienstagmorgen. Und jeden Tag schicken wir jemanden von euch aufs Glücksgefühle-Festival.
1: 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Ja,
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9: Kommt gut rein in diesen Dienstag. Hier ist RPR1. Wir haben eine Sprachnachricht bekommen von Claudia aus Haschbach. Das ist ja im Kreis Kusel. Achtung.
10: Laura, schön, dass du wieder da bist.
9: Oh, Claudia. Ja. Für alle, die es nicht mitbekommen haben, Laura ist zurück aus Elternzeit Teil 2.
11: Ja, und deswegen regnet es auch direkt.
9: Genau, und der Himmel, das sind Freudentränen, Laura.
11: Die da ach so. Ja. Also heute wirklich ein bisschen kühler als die letzten Tage. Vor allem in der Pfalz wird es nass. Es kann auch ein Gewitter mit dabei sein. Das Ganze bei maximal 24 Grad heute. Heute früh auch schon ein Cardigan und geschlossene Schuhe am besten. Macht's nicht wie ich. Zerf 13 Grad, Birkenheide in der Pfalz 15 Grad aktuell und in Hunsdorf im Westerwald haben wir es draußen gerade 12 Grad.
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12: Guten Morgen, ich bin Tanja Ludwig und das sind die Themen um 7:30. Am Flughafen Leipzig-Halle hat es eine weitere Sprengstoffdrohne gegeben. Wie mehrere Medien berichten, wurde am 14. August ein solches Fluggerät auf einem Feld nahe des Airports entdeckt. Es war demnach mit dem militärischen Sprengstoff Hexogan präpariert. Zuvor waren am 4. August 2 Drohnen entdeckt worden, eine mit Sprengstoff, bei der Zünder versagte. Die Bundesregierung kommt heute in Brandenburg zu zweitägigen Klausurberatungen nach der Sommerpause zusammen. In neuer Besetzung, die der Rücktritt von Unionsfraktionschef Spahn ausgelöst hatte. Auf der Tagesordnung stehen geplante Reformvorhaben, Maßnahmen zur Stärkung der deutschen Wirtschaft sowie Konsequenzen aus den jüngsten Hitzewellen. Neuer Job für Annalena Baerbock. Die Grünen-Politikerin wird nach Ende ihrer Amtszeit als Präsidentin der UN-Generalversammlung Professorin. Das haben informierte Kreise bestätigt. Demnach wird die 45-Jährige an der renommierten Columbia-Universität in New York unterrichten.
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13: Mit Sebastian Hoffmann, guten Morgen. Vor dem Trierer Landgericht müssen sich ab heute ein 35-Jähriger und eine 32-Jährige verantworten. Sie sollen gemeinsam mit einer weiteren Person einen Mann erpresst haben. RPA 1-Reporterin Annabel Pawlowski.
14: Laut Anklage soll der 35-Jährige dabei als Täter aufgetreten sein, während die beiden anderen Beteiligten vorgetäuscht haben sollen, ebenfalls Opfer der Tat zu sein. Gemeinsam mit dem Geschädigten sollen sie bei der 32-Jährigen zu Hause gewesen sein, als der 35-Jährige dort aufgetaucht sein soll. Er soll dann mit einem Springmesser und einer Schusswaffe verlangt haben, ihm Wertgegenstände zu überreichen. Die Angeklagten sollen so unter anderem Bargeld und ein Handy erlangt haben.
13: Am Flughafen Hahn könnte das Flugangebot im kommenden Winter kleiner ausfallen. Nach Angaben der Bürgerinitiative gegen den Nachtflughafen Hahn umfasst der Winterflugplan derzeit 27 Flugziele mit 90 wöchentlichen Flügen. Damit läge das Angebot leicht unter dem Niveau des Winters 24-25. Wie soll die Mauer rund ums Trierer Nordbad in Zukunft aussehen? Interessierte Künstlerinnen und Künstler haben jetzt noch genau eine Woche Zeit, ihre Vorschläge bei den Trierer Stadtwerken einzureichen. Die Siegerentwürfe werden Mitte September beim Graffiti-Jam auf den Wänden verewigt.
9: Immer um halb die RPR1 Regionalnachrichten. Wir haben es 7.33 Uhr. Guten Morgen in die Autos. Wir schauen auf die Straßen. Daniel aus Zeven ist bei uns. Was hast du?
8: Ja, hi. Ich wollte einen Blitzer melden. Und zwar kommen von Igel Richtung Trier-Zeven in Höhe vom Tierheim, haben sie einen schönen Blitzer aufgebaut in der 70er-Zone. Bitte langsam fahren. Die sind gerade am Aufbau.
9: Super. Daniel, danke fürs Bescheid geben. Und Christian aus Königswinter, du hast dann auch noch einen.
15: Eine Patronne Rottbütze, Ortsausgang Richtung Kahlenborn. Erlaubte Geschwindigkeit sind 50 Kilometer pro Stunde.
9: Danke auch dir fürs Bescheid geben. Außerdem mit geblitzten Rammstein, Miesenbach, Neuburgstraße und in Alzer-Heimersheim in der Staffelstraße. Auch da dementsprechend bitte Fuß vom Gas. Ansonsten kommt ihr im Moment einigermaßen gut durch. Falls ihr aber noch was seht, dann macht's wie die beiden, wie Daniel und Christian. 0800, die 8 und dreimal die 62 meldet's kostenlos. Und jetzt kommt auch noch eine Meldung rein. Komm, die nehmen wir noch schnell mit. Ja, es tut mir leid, ihr braucht ein bisschen Geduld. A48 Dernbach-Koblenz. Zwischen dem Dreieck Dernbach und der Bendorfer Brücke 3 Kilometer Stau. Hier dauert's um die 20 Minuten länger. Und guck mal, ich hab den Tag vom Abend gelobt. Und die A643 Mainz-Wiesbaden jetzt auch noch zwischen dem Dreieck Mainz und der Schiersteiner Straße 5 Kilometer stockend. Auch hier dauert's 20 Minuten länger. Jetzt aber gute und sichere Fahrt.
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9: Guten Morgen Rheinland-Pfalz. Heute wieder komplett mit Azubine Solin Ben-Salzner und Laura Novak zurück aus Teil 2 der Elternzeit.
11: Genau, habt ihr schon mal eure Wasserrechnung angeguckt? Unser Rocker vom Hocker hat mal einen Blick drauf geworfen und da sind wirklich komische, also naja, wir hören mal genau rein.

0: Ja, Tick-Tack. 7.41 Uhr, falls ihr es wissen wollt. Also jetzt, wer noch nicht auf dem Weg ist, auf zur Schule oder auf zur Arbeit. Hier ist RP1. Einen schönen guten Morgen.
1: Morgen.
2: Deine kenn dich, Beine.
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2: Ich habe letztens eine Abrechnung von meinen Wasserwerken bekommen. Ist ja jetzt erstmal nicht ungewöhnlich, aber manchmal habe ich Zeit und dann lese ich sowas auch. Ja? Und da sind mir zwei Sachen aufgefallen. Erstens, Schmutzwassergebühr. Aha, ich dachte immer, ich zahle nur für frisches Wasser und das Wasser, was ins Abwasser geht, wäre da schon mit drin. Ist es nicht. Okay, aber warum eigentlich nicht? Also wenn ich zum Beispiel dusche, erzeuge ich ja Schmutzwasser, ja? Jetzt hört aber auf, so schmutzig bin ich jetzt gar nicht. Ja, egal jetzt. Aber zweitens, was ich noch besser fand, Niederschlagswasserbeseitigung. Niederschlagswasserbeseitigung. Aha, also mal von vorn. Wenn es regnet, also zufällig da auch, wo mein Haus wohnt, obwohl es ja eh gar nicht mehr regnet, aber egal, also dann zahle ich also für den Regen. Also nur, wenn der Regen nicht irgendwo aufgefangen wird, sondern in meinem Garten versickert. Wie kann ich denn diese Gebühr verhindern, indem ich mein Grundstück überdache oder was? Warum zahle ich dafür, dass der Regen in meinem Boot versickert? Und warum heißt das dann Niederschlagswasserbeseitigung? Das wird ja bedeuten, dass da irgendjemand kommt und den Regen mitnimmt, wenn es regnet. Das Wasser läuft aber in die Beete und von da aus in den Boden und dann halt irgendwo hin. Da ist doch niemand, der das beseitigt. Oder lebt irgendein Mitarbeiter der Wasserwerke unter meinem Garten und wenn das Wasser kommt, macht ihr das dann weg? Leute, packt es doch einfach auf die Frischwasserkosten drauf und gut ist. Was kann ich denn dafür, wenn es regnet? Es gibt so viele Sachen im Leben, die werde ich nie verstehen. Weine kennt dich, weine.
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0: Álvaro Soler hier bei RP1. Heute übrigens bist du 32 Grad. Also in Barcelona, dem Geburtsort von Álvaro Soler.
1: Ja.
0: Nicht mehr bei uns, RPR1 Wetterexperte Dominik Jung.
2: Ja, also von den 30 Grad sind wir heute noch weit entfernt, aber morgen, übermorgen geht es ein bisschen wieder nach oben und vor allem am Donnerstag, da könnten es eben mal wieder knapp 30 Grad werden. Aber heute, naja, mit Ach und Krach so über 20 Grad, dazu eher wechselhaft, mal Sonne, mal Wolken, mal ein paar Schauer am Vormittag, nachmittags ein paar kurze Gewitter, da kann es auch mal Starkregen, Sturmböen, Hagel geben. Also heute ist es eher so ein sehr wechselhafter Tag.
1: Oh, ich mag das so kühl. Die Hitze war gar nichts für mich. Und ich glaube, alle, die morgens von euch mit dem Bus zur Arbeit fahren, die mögen es auch lieber so kühl, ne? Hier. Ja, ihr wisst schon, ne? Im Bus.
0: Deo.
1: Ja.
0: Das ist schon

0: So romantisch und so entspannt.
1: Ja, weißt du, wer noch Mickey heißt? Ich kann jetzt mal mit Fußballwissen glänzen. Also es war ja Rihanna mit Mickey Echo.
2: Guck mal, du hast mir jetzt genau zwei Wörter sagen lassen.
1: Ja. Ja, ich wollte jetzt mit Fußballwissen glänzen.
2: Ja, dann mach.
1: Also, weißt du, wer noch Mickey heißt?
2: Nee, aber ich will es unbedingt wissen, Laura. Echt? Du kannst ihn. Ja, erzähl.
1: Okay, also die Freundin von Frenkie de Jong, der bei Barcelona spielt, die heißt Mickey. Okay. Voll der schöne Name, oder? Die haben zwei Kinder. Der eine heißt Miles und der andere, hab ich vergessen.
2: Ja, ich muss jetzt nicht mehr erwähnen, dass Laura zurück ist. Einen schönen guten Morgen. Hier ist RPR1 gleich für euch.
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2: Brutal. Alex Warren, Fever Dream, Hit von heute und so ein bisschen Energie. Song des Lebens, Melissa Etheridge, Like the Way I Do. Gibt's beide gleich, direkt um kurz nach acht. Vorher der Blick auf

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0: Ich bin Tanja Ludwig, guten Morgen. Nach dem Anschlagsversuch am Flughafen Leipzig-Halle ist eine dritte Drohne gefunden worden. Auch sie enthielt Sprengstoff, wie mehrere Medien berichten. Demnach wurde die Drohne am 14. August auf einem Feld in der Nähe des Airports entdeckt. Sie sei mit dem militärischen Sprengstoff Hexogen präpariert gewesen, heißt es. Das könnte laut Berichten darauf hindeuten, dass die Täter einen weitaus größeren Anschlag geplant hatten als bislang vermutet. Eine am 4. August sichergestellte Drohne enthielt ebenfalls Sprengstoff. Eine andere war mit einem Frachtflugzeug kollidiert. Sicherheitskreise vermuten, dass russische Geheimdienste involviert waren, was Russland klar zurückweist. Es geht um geplante Reformvorhaben, aber auch um aktuelle Themen wie Konsequenzen aus den aktuellen Hitzewellen. Ab heute trifft sich die Bundesregierung zu einer zweitägigen Klausur in Brandenburg und das in neuer Besetzung. Nach dem Rücktritt von Unionsfraktionschef Spahn waren einige Posten neu besetzt worden. Per 1-Reporter Ronny Thorau, was steht denn auf Schloss Neu-Hardenberg vor allem im Fokus?
2: Wirtschaftsförderung insbesondere, mehr Innovationen, neue Rüstungsprojekte zum Beispiel auch. Es sind ja auch Gäste eingeladen aus der Wirtschaft zum Beispiel, aus dem Handwerk, von Startups, KI-Experten auch. Die Frage ist nur dann vor allem hinterher, ist der Zusammenhalt in der Koalition gerade stark genug, um Sachen, die jetzt in Neu-Hardenberg besprochen werden, wirklich zusammen umzusetzen? In der Union sind zum Beispiel immer noch manche sauer, wie Kanzler Merz manche Personalentscheidungen bei der Kabinettsumbildung im Sommer getroffen und durchgeführt hat.
0: Deutsche Camper bevorzugen immer häufiger Plätze im eigenen Land. Wie das Campingportal des ADAC herausgefunden hat, liegen 39 der 100 meistgefragten Campingplätze Europas in Deutschland. 9 mehr als im Vorjahr. An der Spitze rangiert ein Ferienpark auf Fehmarn. Auch 2 Campingplätze aus Rheinland-Pfalz sind in den Europa-Top 100 vertreten. Der Knaus-Ferienpark in Bernkastel-Kues kommt auf Rang 86 und der Campingpark Weierhof in Seck im Westerwald auf 98.
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3: Rund 100 Menschen haben am Abend in Koblenz für die Unabhängigkeit der Ukraine demonstriert. Anlässlich des ukrainischen Unabhängigkeitstages hatte die Ukrainian Community Koblenz zu der Aktion aufgerufen. Laut Polizei verlief die Veranstaltung störungsfrei und friedlich. Während des Marsches durch die Innenstadt kam es zu kurzzeitigen Straßensperrungen. Dirk Köster, Koblenz.
4: Vor dem Trierer Landgericht müssen sich heute ein 35-Jähriger und eine 32-Jährige wegen räuberischer Erpressung verantworten. Das Kuriose, die Angeklagte soll während der Tat so getan haben, selbst Opfer zu sein. Laut Staatsanwaltschaft soll der 35-Jährige bei einem gemeinsamen Treffen aufgetaucht sein und mit einem Springmesser und einer Schusswaffe verlangt haben, ihm Wertgegenstände zu überreichen. Annabel Pawlowski, Trier.
0: Und die gute Nachricht kommt aus Rheinhessen. Hinter der Ingelheimer Vinothek können Eltern mit ihren Kindern ab heute in den Weinbergen selbst Trauben lesen. Zuerst gibt es eine kleine Anleitung, aber Expertise brauche man nicht, heißt es von der Ingelheimer Kultur- und Marketing GmbH. Teilnehmende bekommen sogar Tüte und Schere gestellt. Die Aktion geht noch bis Samstag. Das waren die APR1-Nachrichten um 8 Uhr. Mehr Themen aus der Region gibt es wieder um halb.
5: Ich würde dann beim gemeinsamen Wein trinken dazu stoßen.
0: Das war mir klar.
5: Ja, auch nicht schlecht. So, 3 Minuten nach 8. Guten Morgen in die Autos. Guten Morgen, Carmen aus Buchholz. Was hast du?
6: Da wird gerade ein Blitzer aufgebaut auf der Kartause, Berliner Ring, Nähe Einkaufszentrum. Mhm. Das funktioniert genau.
5: Super, danke dir fürs Bescheid geben, Carmen. Außerdem Fuß vom Gas. In Rammstein-Miesenbach, in der Neuwogstraße, auf der B42 in Leutersdorf, in Trier, in der Gerti-Spieß-Straße, die hängt direkt hinter der Kreuzung, so ist es richtig, und in Ludwigshafen in der Ruchheimer Straße, auch da bei Tempo 50. Die aktuellen Staus und Gefahrenmeldungen mittlerweile. Gut, was los? Wir sind mittendrin in der Rush-Hour A48 Dernbach-Koblenz zwischen dem Dreieck Dernbach und der Bennhofer Brücke. 4 Kilometer Stau, dauert eine Viertelstunde länger. A60 Rüsselsheim-Bingen zwischen dem Kreuz Mainz-Süd und dem Dreieck Mainz. Hier ist ein Auto liegen geblieben, rechte Spur blockiert. 4 Kilometer Stau, plant eine halbe Stunde mehr Zeit ein. Außerdem die A60 Mainz-Rüsselsheim zwischen Mainz-Laubenheim und Rüsselsheim-Königstetten. Hier 7 Kilometer stockend, auch hier dauert es 30 Minuten länger. Der Blick in Richtung Südpfalz, A65 Landau-Ludwigshafen zwischen Neustadt an der Weinstraße Süd und Neustadt an der Weinstraße Nord, 2 Kilometer stockend. A602 Longich-Trier zwischen Trier-Erang und dem Verteilerkreis, 3 Kilometer stockend, dauert 10 Minuten länger. Die A643 Mainz-Wiesbaden zwischen dem Dreieck Mainz und der Schiersteiner Straße, 5 Kilometer Stau, plant hier 20 Minuten mehr Zeit ein. Und auch auf dem Weg von Rheinland-Pfalz nach Bavü, also Ludwigshafen Richtung Mannheim.

0: im Moment Berufsverkehr durch die Sperrung der Brücke, ne? Aktuell mal 15 bis 20 Minuten mehr Zeit einplanen. Eine gute und sichere Fahrt. Puh, jetzt haben wir es geschafft.
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0: Ja, ab jetzt alle komplett wieder. Einen wunderschönen Dienstag.

0: zu Melissa Etheridge. Und like the way I do, machen wir so, wie es Laura gesagt hat, das erste Mal vielleicht die Sitzheizung an, auf dem Weg zur Arbeit.
1: Hast du auch schon heute früh?
0: Nein.
1: Nein?
0: Es ist Dienstag, ich genieße es gerade total, dass es ein bisschen frischer ist und ich mag es auch.
1: Ja, dann ist doch gerade schön, wenn es frisch draußen ist, um Kopf ist es kühl und der Popo ist warm. Ich habe angemacht.
0: Kommt gut rein in diesen frischen, angenehmen frischen Dienstagmorgen. Wir haben eine tolle WhatsApp-Sprachnachricht von Dennis aus Stromberg bekommen.
2: Ich kann mir vorstellen, die Laura hat sich in ihrer Elternzeit bestimmt gedacht, ja, gekackt hat er fleißig, Bäuerchen hat er gemacht, er brabbelt fröhlich vor sich hin und dem Henry geht's auch gut.
0: Ja, Dennis zieht auf deinen Mann ab. Also, ihr habt's mitbekommen, Laura ist zurück aus Elternzeit Teil 2.
1: Ja.
0: Und natürlich freut sich ganz Rheinland-Pfalz Renate aus Mertersdorf.
3: Liebe Laura, schön, dass du wieder zurück bist. Hab deine Stimme sehr vermisst. Die hat sowas Beruhigendes an sich morgens. Und das kann man eigentlich ganz gut gebrauchen. Jetzt seid ihr als Dreamteam wieder zusammen. Ich freue mich.
0: Ja, wir freuen uns. Aber ganz ehrlich, hast du schon mal gehört, dass du eine beruhigende Stimme hast?
1: Noch nie.
0: Ja, ich hätte es mir auch nicht vorstellen können bei dir. Elternzeit, wie war der zweite Teil? Wie geht's Henry, wie geht's deinem Mann? Macht der Bäuerchen, erzählen.
1: Also erstmal danke für eure süßen Nachrichten. Das freut einen total. Wirklich von Herzen danke. Also wir haben uns das aufgeteilt mit der Elternzeit. Das heißt jetzt wirklich, mein Mann ist zu Hause, Henry ist nicht alleine. Wobei er das ja schon könnte mit 11 Monaten. Nein, der wird nächsten Monat schon 1 Jahr alt.
0: Mhm.
1: Also ein kleines Brummerchen. Ja, wir haben schon 9 Kilo. Aber er krabbelt noch nicht und natürlich läuft er dementsprechend auch noch nicht. Er ist ein bisschen langsam und ein bisschen gemütlich, aber er ist ja auch ein Frühchen und wir gehen zum Physio und sowas und da rechnet man immer noch ein bisschen zurück.
0: Das können wirklich viele nachvollziehen. Miriam aus Hermeskeil.
4: Liebe Laura, ich habe auch ein Frühchen. Sie ist 31 plus 5 auf die Welt gekommen und konnte erst 3 Tage vor ihrem 2. Geburtstag laufen. Heute ist sie 20 Jahre alt, hat Abitur und studiert. Es wird alles gut.
1: Oh, das sind wirklich Nachrichten, die ich brauche, wenn man sich schon Sorgen macht. Ich war 31 plus 0, also man hat ja 40 Schwangerschaftswochen. 31 plus 0, also noch einen Ticken früher. Also ich vergleiche nicht, sondern ich habe immer Angst, dass das eben aufs Frühchensein zurückzuführen ist. Deswegen gerne her mit euren Erfahrungen, mit euren Nachrichten. Auch bei Instagram, Lauradio. Ich freue mich total wirklich über jede positive Nachricht.
0: Aber wir halten fest, nicht nur Alessio geht's gut.
1: Und auch Henry.
0: Von Lombardi, sondern auch Henry. Und dir vor allen Dingen auch. Also wir freuen uns, dass du zurück bist. In diesem Moment kommt eine wichtige Meldung rein. Achtung, A5, Darmstadt-Heidelberg zwischen Zwingenberg und Bensheim. Hier Kinder auf der Fahrbahn. Seid da. Also bitte vorsichtig. Eine gute Fahrt euch mit Shabusi.

0: I Don't Wanna Wait, einer von gefühlt 100.000 Hits von David Guetta. Das war gemeinsam mit One Republic und die ganzen anderen Hits von ihm. Die hört ihr dann hier.
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0: Beim Glücksgefühle Festival, jetzt im September. Und es ist schon brutal, wenn du überlegst, wie viele der wirklich hatte. Nur eine kleine Auswahl. Would I Lie to You, Titanium, Memories.
2: Ja, wir wollen aber nicht vergessen, immer noch, ne? David Guetta sieht aus wie Otto.
0: Ja, damals, als er noch lange Haare hatte, David Guetta. Voll. Also der ist auf jeden Fall voll mit am Start. Könnt ihr euch drauf freuen.
2: Ja, und wer noch mit dabei ist, es ist wirklich ein absolutes Kracher-Line-Up. Wir haben Robin Schulz, den erfolgreichsten deutschen Künstler, den es gibt. Erfolgreicher als Rammstein im Ausland, erfolgreicher als Modern Talking es jemals war. Total. Ja. Leonie, Scooter, Materia, wir haben auch noch die No Angels mit dabei. Da werden viele Kindheitserinnerungen wach von uns, glaube ich. Und Felix Jähn, auch unglaublich
0: sympathisch. Rheinland Pfälzer auch noch. Julian Sommer macht so ein bisschen Party-Balle-Musik auch dabei. Genau. Das ist ein geiles Line-Up.
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12: Einen schönen Dienstag.
13: Kommt gut rein. 2 Sachen übers Wetter. Einmal positiv. Richtig nice. Bei offenem Fenster schlafen. Es kommt so gute Luft ins Schlafzimmer. Ja. Negativ. Ich wohne ja relativ nah am Feld dran. Wingertszeilen. Ja. Nachts ab 2 donnern bei uns die Winzer mit dem Traktor und den Hängern durch. Und es ist so laut, dass wir jedes Mal senkrecht im Bett stehen.
14: Ich kann da ein bisschen mithalten, denn ich wohne im Erdgeschoss.
13: Und du hast ein Baby.
14: Nee, und jedes Mal, wenn der weint, muss das Fenster zumachen, damit die ganze Nachbarschaft geweckt wird. Und ich habe auch immer wieder, weil ich gucke mir ganz gerne ein bisschen True Crime Sachen an, habe auch immer mal wieder Angst, dass jemand reinklettert.
13: Na schön, aber die Luft ist gut. Die Luft ist gut und das Frische ist im Moment wirklich schön. Man kann es echt genießen.
14: Voll, wir bekommen heute nochmal so ein kleines Sommerpäuschen, würde ich es einfach mal nennen. Das finde ich ja ganz angenehm. Wir haben gerade mal 14 Grad in Unkel im Westerwald. Aktuell in Bad Sobernheim sind es 15, in Ludwigshafen am Rhein 17. Und das Thermometer klettert heute maximal bis auf 24 Grad. Wenn es dann auch so bewölkt draußen ist, dann regnet es noch ein bisschen. Dann kann es später noch ein Gewitter geben, vor allem in der Pfalz. Ich finde das gemütlich. Ich finde das viel schöner als diese 30 Grad Hitze, ey, gebe ich ehrlich zu.
13: Und die Natur freut sich natürlich auch.
14: Vor allem die.
13: So.
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12: Guten Morgen, ich bin Tanja Ludwig und das sind die Themen um 8:30. Die deutsche Wirtschaft ist im zweiten Quartal etwas stärker gewachsen als zunächst angenommen. Laut Statistischem Bundesamt war es ein Plus von 0,3% gegenüber dem Vorquartal. Weitere Hilfen für die Wirtschaft sind ab heute auch Thema bei der Klausurtagung der Bundesregierung in Brandenburg. Am Flughafen Leipzig-Halle hat es eine weitere Sprengstoffdrohne gegeben. Wie mehrere Medien berichten, wurde am 14. August ein solches Fluggerät auf einem Feld nahe des Airports entdeckt. Es war demnach mit dem militärischen Sprengstoff Hexogen präpariert. Zuvor waren am 4. August zwei Drohnen entdeckt worden, eine mit Sprengstoff, bei der der Zünder versagte. Bei der Deutschen Bahn ist im ersten Halbjahr fast jeder 12. Fernzug ausgefallen, entweder ganz oder zumindest auf einem Teil der Strecke. Damit mehr als im Vorjahr, so das Verkehrsministerium. Zudem waren demnach nur knapp 59% rechtzeitig im Ziel.
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15: Mit Sebastian Hoffmann, guten Morgen. In Trier beginnt heute der Prozess gegen einen 35-Jährigen und eine 32-Jährige wegen räuberischer Erpressung. Die beiden sollen laut Anklage ihr Opfer mit einem Springmesser und einer Schusswaffe bedroht haben. So haben sie offenbar mehrere tausend Euro Bargeld und weitere Wertgegenstände erbeutet. Besonders kurios, laut den Ermittlern hatte sich die Mitangeklagte und ein weiterer mutmaßlicher Komplize zunächst selbst als Opfer der Tat dargestellt. Auch bei uns in der Eifel-Mosel-Region steht in den nächsten Tagen ein Wechsel aus Regen, Wolken und ab und zu Sonne an. Damit ihr am Ende nicht im Schauer landet, haben wir mal in der Bitburger Innenstadt nachgefragt, was man bei dem Wetter so alles Schönes unternehmen kann.
16: Mit Freunden zocken oder sonst irgendwas machen, lesen oder so.
17: Gesellschaftsspiele spielen, Filme gucken, Kino.
18: Ja, man kann sonst auch auf die Bowlingbahn gehen nach Bitburg. Da kann man sonst auch Lasertag spielen.
19: In Trier für Kinder zum Beispiel, da gibt es so einen Indoor-Spielplatz. Der wäre auch sehr schön.
15: Und gute Nachrichten gibt's aus Konz. Über 850 Kinder und Jugendliche haben dort in der Stadtbibliothek beim diesjährigen Lese- und Vorlesesommer teilgenommen. Beim Lesesommer verschlungen die Kids laut der Verbandsgemeinde über 6500 Bücher und beim Vorlesesommer tauchten sie in rund 2100 Geschichten ein.
13: Immer um 9:30 die APR1 Regionalnachrichten. Jetzt haben wir es gleich 8.33 Uhr. Wir schauen mal ganz fix auf euren Weg zur Arbeit und da wird geblitzt. Melanie aus Idar-Oberstein, wo genau?
20: Idar-Oberstein, Stadtteil Vollmersbach auf dem Parkplatz von Biontech, wenn man in Richtung Stadt fährt.
13: Super, danke dir fürs Bescheid geben. Und Flo aus Münster-Samsheim, du hast auch noch was?
21: In Laubenheim auf Höhe der alten Bäckerei in der Ortsmitte steht eine Blitzanlage in beiden Richtungen.
13: Super, Flo, danke auch dir fürs Bescheid geben. Außerdem Blitzer in Kaiserslautern in der Eisenbahnstraße stadteinwärts und in Koblenz auf der Kartause am Spitzberg auch hier bitte Fuß vom Gas. Die aktuellen Staus und Gefahrenmeldungen. A6 Kaiserslautern Richtung Homburg zwischen dem Kreuz Neunkirchen und Rohrbach 2 Kilometer Stau, plant 10 Minuten mehr Zeit ein. Die 48 Dernbach-Koblenz zwischen dem Dreieck Dernbach und der Bendorfer Brücke, hier 3 Kilometer anstehen, auch da kann es eine Viertelstunde länger dauern. A60 Rüsselsheim-Bingen zwischen dem Tunnel Hechtsheim und dem Dreieck Mainz 6 Kilometer Stau. Hier, ja, dauert es eine halbe Stunde länger. Wir bleiben auf der A60 Mainz-Rüsselsheim. Zwischen Mainz-Weisenau und Rüsselsheim-Königstetten hier sogar 8 Kilometer stockend. Hier kann es eine Dreiviertelstunde länger dauern. Die A65 Landau-Ludwigshafen zwischen Neustadt an der Weinstraße Süd und Neustadt Nord 2 Kilometer stockend. Hier dauert es eine Viertelstunde länger. A643 Mainz-Wiesbaden zwischen dem Dreieck Mainz und der Schiersteiner Straße 4 Kilometer Stau, plant hier 20 Minuten mehr Zeit ein. Euch allen eine gute und sichere Fahrt.
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13: Guten Morgen Rheinland-Pfalz. Wir sind Ben Salzner, Azubine Solin und ja, sie ist zurück aus dem zweiten Teil der Elternzeit. Nee, ich hab noch nicht. Du musst nur kurz warten.
14: Okay.
13: Jetzt Laura Novak.
14: Morgen!
13: Ja.
14: Den Song, glaube ich, den muss ich öfter hören. Das ist nämlich der Soundtrack von Toy Story 5, Taylor Swift. I knew it, I knew you.

0: Band einfach. Linkin Park, New Divide. Hier bei RPR1 im besten Musikmix für Rheinland-Pfalz. Rein geht's
1: in diesen regnerischen
0: und angenehm grauen Dienstag.
1: Kühl, gemütlich, schön.
0: Ja.
1: Man schwitzt nicht. Weißt du, was mir aufgefallen ist?
0: Nee, du wirst mir bestimmt gleich sagen.
1: Meine Uhr ist wieder lockerer am Handgelenk. Das ist, wenn es kühler draußen ist. Achtet mal auf so kleine Details. Die Ringe, die gehen auch tagsüber noch ab. Die Uhr ist irgendwie lockerer am Handgelenk. Und es sind bei dir nicht?
0: Mal gucken. Ja? Stimmt, E-Ring geht sehr, sehr gut ab.
1: Ja.
0: Aber der bleibt natürlich dran.
2: Richtig.
0: So, das Ding, das uns seit dem Wochenende beschäftigt. DFB-Pokalspiel, ja. Derby, die Ausschreitung Waldhof Mannheim gegen den 1. FC Kaiserslautern. Zu Genüge besprochen. Es war mehr als peinlich. Und natürlich ist das nach wie vor auch Thema in unserer Lieblingsbäckerei.
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4: Das Einzige, was ihr quackt, sind die Bällchen. Was geht?
1: Morgen, hallo.
4: Ich bin ja auch Sabine Schirin. Ja. Hier, Vanessa Button. Ich lerne noch.
1: Ja.
4: Was sind das denn, Kitty?
1: Ich hätte gerne ein Latte Macchiato und ein Fleischkäsebrötchen, bitte.
4: Ja. Mach ich dir.
1: Ja, und die Dings hier mitbekommen? Peter will jetzt die Polizei anzeigen, weil die mit den Pferden beim Pokalspiel aufs Spielfeld sind.
4: Ja, hä? Was?
1: Ja, nebendran laute Böller und so. Und
4: nee, nee. Was für ein Peter? Welcher Peter? Peter Zwiegert? Peter Pan?
5: Oh Gott. Scherin, schon mal zu viel. Will ich jetzt witzig sein?
4: Frau Chefin, was ist daran lustig?
5: Der Peter. Und dass du die Peter nicht kennst.
4: Oh mein Gott. Die Peter? Hatte sie eine Geschlechtsumwandlung oder was?
1: Nee, es geht um die Tierschutzorganisation Peter.
4: Bro, was für ein Name?
1: Laura.
4: Nein, Peter!
1: Achso, ich meinte jetzt für die Becher.
4: Achso, ich check gar nichts hier. Ja, dann hier der Latte. Ich küsse dein Herz und sag gerne auf TikTok.
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0: Das ist wirklich, glaube ich, das Thema, woran Partnerschaften auch scheitern können. Oder?
1: Ja, ja, ja.
0: Ne?
1: Also so. Nein, nicht Partnerschaften, sondern
0: Gute Beziehungen.
2: Ja.
1: Nein, nach der Beziehung hinaus, über die Beziehung hinaus.
0: Ja, die Beziehung. Also über die Beziehung. Ja. 10 Minuten von 9, hier ist RPR1, es geht um einen Hund.
2: Ja, ja, schön, dass ich da bin. Also es
1: einer muss es ja sagen.
2: Es geht um den Koblenz-Hund, um den Trennungshund. Und von Koblenz, das Paar kann sich nicht entscheiden. Und jetzt hat der Richter gesagt, so, wenn ihr euch nicht einig werdet, dann wird er versteigert zwischen euch beiden, wer den Hund dann kriegt. Ja, Laura, wie war es bei dir damals?
1: Mein Ex-Freund hat den Hund.
2: Das war doch von vornherein klar.
1: Aus beruflichen Gründen tatsächlich. Also es hängt nicht an Liebe, sondern ich kann ja nicht um 4 Uhr aufstehen und den bis 13 Uhr alleine lassen und auf der Arbeit waren keine Hunde erlaubt.
2: Überlegt man sich nicht vorher, wenn man sich sowas anschafft?
1: Na, absolut.
2: Ja, und warum hast du dann diesen Freund damals ausgesucht? Die große Frage ist natürlich ja? Also, wie würdet ihr es machen mit dem Hund? Ja, wie regelt ihr das? Wie macht man das salomonisch? Oder habt ihr vielleicht auch sowas erlebt? Die Nummer ist die 0800, die 8, 3 mal die 62, auch per WhatsApp, Sprachnachricht. Eure Meinung jetzt zu
0: Roland Keating. When you say nothing at all. Kunst, du weißt, noch keiner gesagt hat, schön, dass du da bist.
2: Ach ja.

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2: Ein Song aus unserem Leben, der uns gleich aus diesem Grau befreit von den Pretenders. Für alle Tanzschulbegeisterten, das wäre ein Jive, sag ich nur mal so. Und ein Hit von heute. Dermot Kennedy. Was für eine Stimme. Begleitet euch gleich durch euren Arbeitstag. Nach 9, der beste Musikmix für Rheinland-Pfalz.
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2: Der Sommer macht heute Pause. Das RPR1 Rheinland-Pfalz-Wetter ist bewölkt, es regnet und maximal so 24 Grad. Wir haben in Mainz aktuell 18 gemessen, Oberhambach im Kreis Birkenfeld meldet 13 und Gau-Algesheim im Kreis Mainz-Bingen 16 Grad. Der RPR1-Wettertrend. Morgen dann auch wieder bewölkt, auch wieder Regen bei 25 bis 28 Grad, wird also ein bisschen wärmer.
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5: Das sind die Themen um 9 Uhr. Wirtschaft verbucht stärkeres Plus als erwartet. Und Ruf nach harten Vereinsstrafen nach Krawallderby Waldhof FCK.
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5: Ich bin Tanja Ludwig, guten Morgen. Die deutsche Wirtschaft bleibt trotz aller Krisen robust und wächst im dritten Quartal in Folge. Wie das Statistische

0: wirklich jetzt darauf zu achten, dass Investitionen in Deutschland wieder stattfinden.
1: Nach dem Anschlagsversuch am Flughafen Leipzig-Halle ist eine dritte Drohne gefunden worden. Auch sie enthielt Sprengstoff, wie mehrere Medien berichten. Demnach wurde die Drohne am 14. August auf einem Feld in der Nähe des Airports entdeckt. Sie sei mit dem militärischen Sprengstoff Hexogen präpariert gewesen, heißt es. Das könnte laut Berichten darauf hindeuten, dass die Täter einen weitaus größeren Anschlag geplant hatten als bislang vermutet. Nach den schweren Ausschreitungen im Pokalspiel zwischen Waldhof Mannheim und dem 1. FC Kaiserslautern fordert der frühere DFB-Präsident Grindel hohe Bußgelder. Er sagte der Frankfurter Rundschau, es gehe nur mit harten Geldstrafen, die den Vereinen wirklich wehtun. Diese müssten dafür sorgen, dass an den Eingängen strenger kontrolliert werde und zudem härter gegen Ultras vorgehen. Es sei nicht hinnehmbar, dass lebensgefährliche Pyrotechnik in Stadien gelange. Gestern hatte der rheinland-pfälzische Ministerpräsident Schnieder verschärfte Regelungen angekündigt. Bei dem Derby am vergangenen Freitag waren über 100 Menschen verletzt worden.
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3: Am Flughafen Hahn könnte das Flugangebot jetzt kommenden Winter kleiner ausfallen. Nach Angaben der Bürgerinitiative gegen den Nachtflughafen Hahn umfasst der Winterflugplan momentan 27 Flugziele mit 90 wöchentlichen Flügen. Ein leichtes Minus gegenüber dem Winter vor 2 Jahren. Außerdem soll eine erst im Frühjahr gestartete Verbindung nach Rumänien schon Mitte September wieder eingestellt werden. Sebastian Hoffmann, Lautzenhausen.
4: Die Stadt Landau will den Fernwärmeausbau weiter vorantreiben. Heute informiert sie über den aktuellen Stand. Denn bis 2045 soll der Ausbau in der Kernstadt abgeschlossen sein. Und dabei müssen natürlich auch die Immobilienbesitzer mit ins Boot geholt werden. In einer geplanten Fernwärmesatzung soll es beispielsweise darum gehen, wann und wo Häuser an das Netz angeschlossen werden können. Lea Wegerle, Landau.
1: Und die gute Nachricht kommt vom Mittelrhein. Für Kinder und Jugendliche gibt es jetzt einen Comic rund um die Festung Ehrenbreitstein in Koblenz. Das Heft heißt Die wunderbare Reise des Soldaten Pollux und erzählt von einer Kindergruppe, die auf der Festung gemeinsam mit einem römischen Soldaten auf Abenteuerreise gehen. Nach Angaben der Generaldirektion Kulturelles Erbe soll der Comic künftig bei pädagogischen Angeboten auf der Festung Ehrenbreitstein kostenlos verteilt werden. Das waren die APR1 Nachrichten um 9 Uhr. Mehr Themen aus der Region gibt es wieder um 12:30.
5: Der aktuellste Blitzer, der steht in Kaiserslautern in der Eisenbahnstraße. Das ist stadteinwärts, direkt beim Finanzamt. Wir haben Staus und Behinderungen. Wir fangen an mit der A6 Kaiserslautern-Heilbronn zwischen Frankenthal und Viernheimer Dreieck. Da habt ihr einen 2-Kilometer-Stau. Eine halbe Stunde länger plant bitte auf der A60 Rüsselsheim-Bingen ein zwischen Hechtsheim-West und Dreieck-Mainz. Da haben wir einen 5-Kilometer-Stau. Mainz-Rüsselsheim zwischen Mainz-Laubenheim und Rüsselsheim-Königstetten nochmal 8 Kilometer Stau. Auch da dauert so 20 Minuten länger. Eine ungesicherte Unfallstelle auf der A66 Frankfurt-Wiesbaden zwischen Diedenbergen und Wiesbadener Kreuz. Die linke Spur ist da betroffen. Ihr braucht hier wahrscheinlich auch so eine Viertelstunde länger, 4 Kilometer Stau. Und falls euch noch was aufgefallen ist, ihr erreicht mich unter der 0800 die 8 dreimal die 62, auch bei WhatsApp Sprachnachricht. Gute Fahrt!
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5: Ein Hund wird versteigert und das nur, weil ihr euch von eurem Partner getrennt habt. So ist das in Koblenz, da sprechen wir gleich drüber. Und für euren Arbeitstag habe ich den passenden Sound, nämlich gleich die Pretenders. Und das ist Hertz mit Purple Disco Machine.

0: Wer behält den Hund? Das ist hier die Frage bei RPR1 zum aktuellen Fall in Koblenz. Ein Ex-Paar kann sich nicht einigen, wer nach der Trennung den Hund behält. Auf dem Papier ist scheinbar auch nicht klar, wer der offizielle Hundehalter ist. Und jetzt hat der Richter entschieden, wer mehr Kohle bietet, kriegt den Hund. Also der Hund wird zwischen beiden Partnern versteigert. Rechtsanwalt und unser Hofjustiziar, Haus- und Hofjustiziar Franz Obst aus Koblenz. Hast du sowas schon mal gehört?
1: Ja, Versteigerung, lieber Kunze, habe ich bisher noch nicht gehört. Aber es ist natürlich so, dass dieses Problem keine Seltenheit ist. Dass, ich sage jetzt mal, nicht eheliche Lebensgemeinschaften sich ein Haustier zulegen und auf einmal geht die Beziehung auseinander, dass man dann eben nicht weiß, was mit dem liebgewonnenen Tier passiert.
0: Ja, aber hat denn der Richter auch sich da das Wohl des Tieres mal angeschaut? Vielleicht hat das Tier ja zu dem einen Partner einen viel besseren Bezug. Am Ende kriegt der mehr Geld hat, kann sich das Tier und ist doch total unfair.
1: Ja, natürlich. Ist mit Sicherheit nicht im Sinne des Tieres, aber du hast rechtlich eigentlich wenig andere Möglichkeiten. Ne? Oder du musst das machen wie Salomon, der dann gesagt hat, gut, dann wird das Kind eben in der Mitte geteilt.
0: Ja, gut.
1: Und dann sieht man ja, das war ja der Hintergrund der ganzen Geschichte, die schon im Alten Testament spielt, wer näher dran ist emotional.
0: Aber wir sind ja in Rheinland-Pfalz alles tierliebe Menschen und da wäre es doch auch schön, Rechtssicherheit für jeden zu haben, der so ein Tier hat. Zu wem gehört das jetzt?
1: Und deshalb empfiehlt es sich eigentlich immer, dann zu sagen, gut, dann treffen wir jetzt eine Regelung, was passiert mit dem Hund für den Fall oder mit dem Kaninchen oder Katze für den Fall der Trennung.
0: Also ich frage einfach mal Rheinland-Pfalz, ja, was würdet ihr euch denn wünschen für das Tier oder für euren Hund?
1: Ja.
0: Oder wie habt ihr das mal geregelt? Vielleicht gibt es da ja von euch so ein paar Ansätze und Erfahrungsberichte, wo wir alle von lernen können.
1: Vielleicht gibt es da ganz pragmatische Regelungen, die wir beide nicht kennen, nur auf die Idee wir gar nicht kämen. Das kann natürlich auch sein.
0: Also ich danke dir schon mal, unserem Justiziar Franz Obst aus Koblenz. Ja. Und wie habt ihr das geregelt? Sagt mal, 0800 die 8, 3 mal die 62, ruft an oder schickt eine WhatsApp-Sprachnachricht. Ich bin sehr gespannt.

0: Das Banjo spielt bis zum Schluss. Nelly Furtado bei RPR 1. Es ist Dienstag. Der Dienstag läuft langsam. Ob es überall auf den Straßen läuft, erfahrt ihr bei uns gleich wieder um 9:30. Wobei, Jürgen, du hast eine wichtige Info. Wo ist der Blitzer?
1: Am Ende der Ausbaustrecke B50 neu Richtung Hinzerrader Kreisel. In der 60er-Zone haben sie das Dreibein stehen. Da gibt es teure Fotos.
0: Das Dreibein, wie schön. Danke, dass du Bescheid gesagt hast. Und jetzt habe ich einen Song, der klingt viel trauriger, als er eigentlich ist. Also ich sag mal, der Titel, ne? Dermot Kennedy, der begräbt einfach den alten Herzschmerz und er schaut nach vorne. Und das machen wir gemeinsam mit euch hier bei RPR 1 Funeral.

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2: Halb zehn ist es jetzt und immer um halb kriegt ihr hier alle Infos, was bei euch in der Region los ist.
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4: Mit Sebastian Hoffmann, guten Morgen. In Trier beginnt heute der Prozess gegen einen 35-Jährigen und eine 32-Jährige wegen räuberischer Erpressung. Die beiden sollen laut Anklage ihr Opfer mit einem Springmesser und einer Schusswaffe bedroht haben. So haben sie offenbar mehrere tausend Euro Bargeld und weitere Wertgegenstände erbeutet. Besonders kurios, laut den Ermittlern hatte sich die Mitangeklagte und ein weiterer mutmaßlicher Komplize zunächst selbst als Opfer der Tat dargestellt. Auch bei uns in der Eifel-Mosel-Region steht in den nächsten Tagen ein Wechsel aus Regen, Wolken und ab und zu Sonne an. Damit ihr am Ende nicht im Schauer landet, haben wir mal in der Bitburger Innenstadt nachgefragt, was man bei dem Wetter so alles Schönes unternehmen kann.
5: Mit Freunden zocken oder sonst irgendwas machen, lesen oder so.
6: Gesellschaftsspiele spielen, Filme gucken, Kino.
7: Ja, man kann sonst auch auf die Bowlingbahn gehen nach Bitburg. Da kann man sonst auch Lasertag spielen.
8: In Trier für Kinder zum Beispiel, da gibt es so einen Indoor-Spielplatz. Der wäre auch sehr schön.
4: Und gute Nachrichten gibt's aus Konz. Über 850 Kinder und Jugendliche haben dort in der Stadtbibliothek beim diesjährigen Lese- und Vorlesesommer teilgenommen. Beim Lesesommer verschlungen die Kids laut der Verbandsgemeinde über 6500 Bücher und beim Vorlesesommer tauchten sie in rund 2100 Geschichten ein.
2: 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Der aktuellste Blitzer steht auf der A6 Kaiserslautern-Mannheim zwischen Enkenbach-Alsenborn und Wattenheim hinter der Wildtierbrücke. Das ist eine Abstandsmessung. Auf der A3 Köln-Frankfurt, da sind Rehe auf der Fahrbahn. Zwischen Limburg-Süd und Bad Camberg in beiden Richtungen bitte vorsichtig fahren. Passt da auf die Bambis auf. A6 Saarbrücken Richtung Mainz zwischen Kaiserslautern-West und Dreieck Kaiserslautern 2 Kilometer stockend. A60 Mainz-Bingen zwischen Mainz-Lerchenberg und Dreieck Mainz 3 Kilometer Stau, das heißt 20 Minuten plus. Und falls ihr noch was gesehen habt, Stau, Blitzer oder Unfall, ihr erreicht mich unter der 0800 die 8, dreimal die 62. Moment, Jörg aus Salmtal, du hast ja auch noch was.
9: Und zwar auf der A1 von Salmtal Richtung Moseltal-Dreieck, kurz vor dem Parkplatz Zetzerath an der Brücke, ist eine Abstandsmessung.
2: Danke nochmal fürs Bescheid geben.
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0: das ist recht lustig. Was wollt ihr machen mit diesem Hund? Wollt ihr den Hund in die Hälfte schneiden oder wie?
1: Sagt Patricia aus Mainz zur Entscheidung eines Richters, dass der gemeinsame Hund eines Paares unter den beiden versteigert werden soll. RPR1 hier gleich mit doppeltem Sommerfeeling. Summer von Calvin Harris und Summer Sun von Texas. Aber vorher klären wir noch die Frage, wie würdet ihr das mit dem Trennungshund lösen? Jürgen aus Urbar im Westerwald.
2: Mein Vorschlag wäre zum Beispiel, wenn man jetzt den Mann in die eine Tür, die Frau in die andere Tür und lässt den Hund aussuchen, wen, wohin er läuft.
1: Und du denkst dir, der wird schon richtig sich entscheiden?
2: Sagen wir so, dann sieht man eine Entscheidung. Ob die richtig oder verkehrt, weiß man natürlich auch nicht nachher. Weil der Hund ist ja auch emotional ein bisschen.
1: Da kann man immer noch sagen, ja, der Hund hat sich entschieden.
2: Ja, zum Beispiel.

Glock Glock mit Out of the Dark bei RPA1. Dark passt ja heute ganz gut. Rheinland-Pfalz ist heute grau und nass. Aber ihr seid nicht allein. Ich bin bei euch mit Kunze bei der Arbeit. Und es gibt ja diese Songs, wo ihr euch seit Jahren fragt, hey, was singt der eigentlich? Alane ist ja in Duala eine Sprache aus Kamerun. Und dieser Titel, ja, den Robin Schulz jetzt hier gecovert hat, ja, da heißt das übersetzt ungefähr Liebeslied. Also wieder ein bisschen Sommer fürs Ohr, wenn der Sommer gerade draußen Pause macht. Robin Schulz mit Wes Alan.

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0: Gleich für euch ein Song aus unserem Leben. Hall Oates, Man Eater und Leonie mit Callum Scott, ein Traumpaar. Mit diesem Hit von heute, der beste Musikmix für Rheinland-Pfalz, gleich nach 10.
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0: Das RPR1 Rheinland-Pfalz-Wetter ist auf sommerliche Pause eingestellt. Also heute eher Regen, Gewitter und es ist trüb bei maximal 24 Grad. Wir haben in der Südwestpfalz in Pirmasens gerade 14 Grad gemessen. Bodenheim im Kreis Mainz-Bingen meldet 17 und Boppard im Rhein-Hunsrück-Kreis 16 Grad. Der RPR1-Wettertrend. Morgen dann auch wieder bewölkt, immer mal wieder Regen. Es kann mal kurz auflockern, so gegen Abend, aber Temperaturen werden ein bisschen höher bei 25 bis 28 Grad erwartet.
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11: Das sind die Themen um 10 Uhr. Sommerpause vorbei, die Bundesregierung trifft sich zur Klausur und Strafen für Krawalle beim Derby Waldhof FCK weiter offen.
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11: Ich bin Ralf Mehlhorn, schönen guten Tag. Die deutsche Wirtschaft ist auch im dritten Quartal gewachsen. Es war das dritte Mal in Folge. Um 0,3% ging es diesmal nach oben, das hat das Statistische Bundesamt mitgeteilt. Wie wird die deutsche Wirtschaft aber wirklich wettbewerbsfähiger? Das ist ab heute auch Thema einer zweitägigen Klausurtagung der Bundesregierung. Diese beginnt in einer halben Stunde auf Schloss Neuhardenberg in Brandenburg. Unionsfraktionschef

0: haben, sich zu den Vorfällen zu äußern. Währenddessen fordern immer mehr Menschen harte Strafen für die Vereine. Ex-DFB-Präsident Grindel sagte, es gehe nur mit harten Geldstrafen, die den Vereinen wirklich wehtun und dafür sorgen, dass sie an den Eingängen besser kontrollieren. Welcher Film geht für Deutschland ins Rennen um die Oscars in Hollywood? Das wird heute bei einer Jury-Sitzung in München entschieden. Zur Auswahl stünden 11 Filme. Das hat die Organisation German Films mitgeteilt. Sie vertritt die deutschen Produktionen im Ausland. Die Entscheidung soll heute Abend bekannt gegeben werden. Der Gewinner wird dann von Deutschland für die Oscar-Kategorie des besten internationalen Spielfilms eingereicht.
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2: Hilfe aus Rheinland-Pfalz für die geplante Reparatur der beschädigten Schutzhülle des Atomreaktors von Tschernobyl. Das Koblenzer Unternehmen Calcip hat nach eigenen Angaben Lösungen vorgestellt. Man rechne damit, in den kommenden Monaten einen Auftrag zu erhalten. Calcip hatte 2016 einen Sarkophag aus Edelstahl für den Unglücksreaktor geliefert, der bei einem Drohnenangriff beschädigt wurde. Dirk Köster, Koblenz.
0: Und die gute Nachricht kommt aus der Südwestpfalz. Das neue Jugendhaus in Pirmasens nimmt Gestalt an. Seit über 2 Jahren wird dafür die ehemalige Paketposthalle saniert und umgebaut. Für mehr als 50 Millionen Euro soll dort laut Stadt ein neuer zentraler Treffpunkt für Kinder und Jugendliche entstehen, inklusive Sport-, Musik- und Werkstattangeboten, einem Café und einer Veranstaltungshalle für Konzerte. Das Jugendhaus könnte schon Ende des Jahres fertig werden. Das waren die RPR 1 Nachrichten um 10 Uhr. Mehr Themen aus der Region gibt es wieder um 9:30.
3: Der aktuellste Blitzer steht in Laubenheim, nahe Weinstraße an der alten Bäckerei. Staus und Behinderungen haben wir auch auf der A3 Frankfurt-Köln zwischen Kelsterbach und Mönchhofdreieck. 2 Kilometer Stau. Auf der A3 Köln-Frankfurt zwischen Limburg-Süd und Bad Camberg immer noch aufpassen wegen den Rehen auf der Fahrbahn. Wir haben Personen auf der Fahrbahn A67 Darmstadt-Mönchhofdreieck zwischen Rüsselsheim-Ost und Rastplatz Hohe Wart. In beiden Richtungen bitte aufpassen. Ansonsten ist es recht ruhig. Wir haben freie Fahrt. Ich wünsche euch eine gute. Solltet ihr noch was gesehen haben, bitte melden. Die Nummer ist die 0800, die 8, dreimal die 62. Gute Fahrt.
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3: Wer kriegt den Hund? Das ist das emotionale Thema eines Paares, ja, die sich getrennt haben. Der Richter vom Landgericht in Koblenz sagt, bietet untereinander, wer mehr zahlt, bekommt den Hund. Was sagt ihr? Eure Meinung hier noch im Laufe der Show. Vorher freuen wir uns hier auf Leonie und Callum Scott.

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1: Loi, die ist ja auch beim Glücksgefühle-Festival auf dem Hockenheimring und wir haben die Tickets für euch. Einfach mal auf die RPA1-App gehen, gleich einen neuen Song von Michael Patrick Kelly zusammen mit Gentleman, Wildfire, spielen wir euch. Vorher klären wir die Frage, ja, was passiert nach der Trennung mit dem Hund? Wer soll ihn bekommen? Das Landgericht Koblenz hat gesagt, wie sich da eben zwei jetzt gestritten haben. Ja, dann bietet untereinander. Wer mehr zahlt, bekommt den Hund. Der wird jetzt also versteigert. Eure Meinung dazu? Jörg aus Lahnstein.
2: Eigentlich sollte ein Hund grundsätzlich nur eine Bezugsperson haben, die ihn füttert, die ihm Wasser gibt. Klar, spazieren kann man gemeinsam, aber genau die Person, die Bezugsperson, die sollte es sein, die den Hund bekommt.
1: Ja, sehe ich genauso. Ich glaube, bei uns wäre es auch meine Frau. Die bekäme dann Lord Riesling.

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1: Jetzt ist es 10:30 und immer um 10:30 bekommt ihr bei uns alle Infos, was bei euch in der Region los ist.
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3: Mit Sebastian Hoffmann, schönen Vormittag. Nach der Spritpanne an der Wittlicher Bunger Tankstelle wird nach und nach das Ausmaß der Schäden klar. Täglich kommen weitere Autos mit Motorschäden in den Werkstätten der Region an. RPA 1 Reporter Dick Köster.
4: Besonders Dieselfahrer sind betroffen. Laut einem Volksfreund-Bericht sind bereits Dutzende Autos durch den falschen Sprit beschädigt worden. Die Reparaturkosten liegen laut einer beteiligten Werkstatt im Bereich von bis zu 10.000 Euro. Bei falsch betankten Benzinern sind es immerhin noch bis zu 2.500 Euro. Vergangene Woche hatte ein Logistikfehler an der Tankstelle dafür gesorgt, dass zahlreiche Autofahrer Diesel statt E10 und umgekehrt getankt hatten. Wie viele Betroffene es insgesamt gibt, ist aktuell noch nicht klar.
3: Die Polizei hat in Osern-Monzel einen 35-Jährigen in Gewahrsam genommen. Der wohnungslose Mann war offenbar orientierungslos und hatte mehrere Passanten in wirren Sätzen angesprochen. Die Polizei wollte ihn in eine psychiatrische Klinik bringen, dabei hat der Mann aber offenbar um sich getreten. Ein Polizist wurde verletzt. Einmal im Monat mit einer Rikscha durch Bitburg radeln und dabei ältere Menschen mitnehmen, das ist der Job und die Stadt Bitburg sucht aktuell noch ehrenamtliche Verstärkung für ihr Team. Als Rikscha-Pilot oder Pilotin sollte man körperlich fit sein und gerne Leute kennenlernen. Wer Interesse hat, kann sich bei der Stadt melden.
1: 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Der aktuellste Blitzer steht auf der A6 Kaiserslautern-Mannheim zwischen Enkenbach-Alsenborn und Wattenheim. Das ist hinter der Wildtierbrücke eine Abstandsmessung. Staus und Behinderungen. A1 Köln-Koblenz zwischen Erftstadt und Kreuz-Bliesheim 2 Kilometer Stau. A60 Rüsselsheim-Bingen zwischen Tunnel Hechtsheim und Mainz-Finden 2 Kilometer. A61 Köln-Koblenz zwischen Weilerswist und Miel wird ein Unfall aufgenommen. Die Strecke ist da gerade gesperrt. 4 Kilometer Stau. Ihr braucht 40 Minuten länger. Und falls ihr noch was gesehen habt, erreichte mich unter der 0800 die 8 3 mal die 62. Gute Fahrt.
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Backstreet Boys, I Want It That Way. 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
1: Ein Song aus unserem Leben, den wir eigentlich immer von so Strip-Nummern kennen. Oft bei solchen Szenen läuft dieser Soundtrack von Joe Cocker, ein Song aus unserem Leben. Dazu packen wir Leonie mit Callum Scott, der beste Musikmix für Rheinland-Pfalz, gleich nach 11.
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0: Alles, was für euch heute wichtig ist, gleich in den RPR1 Nachrichten. Und jetzt die Aussichten für die Eifel, den Hunsrück und die Mosel.
1: Das RPR1 Rheinland-Pfalz-Wetter ist auf sommerliche Pause eingestellt. Also heute eher Regen, Gewitter und es ist trüb bei maximal 24 Grad. Wir haben in der Südwestpfalz in Pirmasens gerade 14 Grad gemessen. Bodenheim im Kreis Mainz-Bingen meldet 17 und Boppard im Rhein-Hunsrück-Kreis 16 Grad. Der RPR1-Wettertrend. Morgen dann auch wieder bewölkt, immer mal wieder Regen. Es kann mal kurz auflockern, so gegen Abend, aber Temperaturen werden ein bisschen höher bei 25 bis 28 Grad erwartet.
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3: Das sind die Themen um 11 Uhr. Zweitägige Klausur der Bundesregierung hat in Brandenburg begonnen und dringender Appell der Wasserschutzpolizei wegen der weiterhin niedrigen Pegelstände in Rheinland-Pfalz.
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3: Ich bin Ralf Mehlhorn, schönen guten Tag. In Brandenburg hat die zweitägige Klausur der Bundesregierung begonnen. Bei den Gesprächen auf Schloss Neuhardenberg steht vor allem ein Thema im Mittelpunkt, die Wettbewerbsfähigkeit der deutschen Wirtschaft. Kanzler Merz sagte vor Beginn der Klausur:
4: Diese Klausur ist eine Arbeitsklausur. Wir suchen ganz gezielt den Austausch und das Gespräch mit Unternehmern aus der Industrie und dem Handwerk, aus Technologieunternehmen und Start-ups. Deutschland soll ein starkes Industrieland bleiben, auch im KI-Zeitalter wollen wir an der Weltspitze stehen.
3: Die Bundesregierung möchte auch besprechen, welche Konsequenzen die Hitzewelle im Sommer hat, welche Schritte nun nötig sind. Gespräche auch bei Volkswagen. Hier hat die Betriebsversammlung in der Wolfsburger Zentrale begonnen. Eingeladen hat die Arbeitnehmervertretung. Sie verlangt Klarheit von der Konzernführung bei den angekündigten Sparmaßnahmen. Zuvor hatte sie oberflächliche Infos der Konzernleitung beklagt. Tausende Stellen und vier Werke sollen bei Europas größtem Autobauer in Gefahr sein. Die Wasserschutzpolizei Rheinland-Pfalz warnt erneut vor Gefahren der immer noch sehr geringen Wasserstände im Rhein. Weil die Pegel trotz einiger Regenschauer weiter auf niedrigem Niveau bleiben, werden immer häufiger Munitions- und Kampfmittelreste sichtbar. Die Wasserschutzpolizei sagt, Finger weg und sofort die Polizei verständigen. Zudem wäre das Sammeln solcher Gegenstände strafbar. Und es gilt weiterhin, Baden und Schwimmen in Fließgewässern

0: Welcher Film geht für Deutschland ins Rennen um die Oscars in Hollywood? Das wird heute bei einer Jury-Sitzung in München entschieden. Zur Auswahl stünden 11 Filme. Das hat die Organisation German Films mitgeteilt. Sie vertritt die deutschen Produktionen im Ausland. Die Entscheidung soll heute Abend bekannt gegeben werden. Der Gewinner wird dann von Deutschland für die Oscar-Kategorie des besten internationalen Spielfilms eingereicht.
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2: Jetzt werten die Ermittler auch das Handy des Toten aus. Auch 3 Monate nachdem ein 23-Jähriger aus Grünstadt tot in einem Erdbeerfeld bei Eisenberg in der Pfalz gefunden wurde, ermittelt die Polizei und sucht weiterhin nach einem markanten Zeugen. Ein Mann mit einem Tränentattoo auf der Wange könnte den 23-Jährigen kurz vor seinem Tod gesehen haben und wird gebeten, sich bei der Polizei zu melden. Lea Wegerle, Eisenberg.
0: Und die gute Nachricht für ganz Rheinland-Pfalz. 2 Campingplätze aus dem Land sind in den Europa-Top 100 deutscher Camper vertreten. Wie das Campingportal des ADAC mitteilt, kommt der Knaus Ferienpark in Bernkastel-Kues auf Rang 86 und der Campingpark Weierhof in Seck im Westerwald auf 98. Insgesamt bevorzugen deutsche Camper immer häufiger Plätze im eigenen Land. 39 der 100 meistgefragten Europas liegen in Deutschland, 9 mehr als im Vorjahr. Das waren die RPR 1 Nachrichten um 11 Uhr. Mehr Themen aus der Region gibt es wieder um 12:30.
3: Dann schauen wir mal auf die Straßen zum aktuellsten Blitzer zwischen Mutterstadt und Dannstadt beim Landwirt. Danke Jenny fürs Melden. Wir haben die A60 Rüsselsheim-Mainz zwischen Hechtsheim-West und Kreuz-Mainz-Süd. Da ist eine ungesicherte Unfallstelle. Zwischen Tunnel Hechtsheim und Mainz-Finden haben wir gerade 2 Kilometer Stau. Auf der A61 Köln-Koblenz zwischen Kreuz-Bliesheim und Miel wird ein Unfall aufgenommen. Da werdet ihr an der Unfallstelle vorbeigeführt, sind aber 7 Kilometer Stau. Rechnet da mit fast 1 Stunde längerer Fahrzeit. Sollte euch sonst noch was aufgefallen sein, ihr erreicht mich unter der 0800, der 8, die 8, dreimal die 62. Gute Fahrt.
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3: Ich bin Kunze, hallo.

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0: Weil es geht nicht nur für euch aufs Glücksgefühle-Festival nach Hockenheim. Wir haben ja noch ein Ass im Ärmel, das VR-Kaiser-Festival in Koblenz. Traumhafte Lage direkt am deutschen Eck in Koblenz. Und dazu feinste Musik von Mark Forster. Und dazu begrüße ich jetzt die Peggy aus Hergenroth im Westerwald. Hi.
2: Hallo Kumpel.
0: Du kommst aus Hergenroth im Westerwald. Wie sieht's denn aus bei euch im Westerwald? War bei euch alles gut so unwettertechnisch?
2: Also wir sind mit dem blauen Auge davon gekommen, sagen wir mal so.
0: Aber diese Schrecksekunde ist dennoch da und du bräuchtest irgendwas zur Ablenkung. Verstehe ich das richtig?
2: Genau. Mal wieder richtig schön Stimmung.
0: Ja, da bietet sich das Kaiserfestival doch an. Also traumhaft hier direkt an der Kaiser-Wilhelm-Statue. Da, wo Rhein und Mosel zusammenfließen am deutschen Eck. Und da erlebst du Mark Forster. Und dann singst du schön mit Chöre und was weiß ich. Also ich weiß ja nicht, wie textsicher du bist. Du kannst ja vorhin das Album nochmal reinziehen.
2: Ja, das auch. Wir kennen auch noch die alten Lieder. Also ist schon, der macht gut Stimmung.
0: Wen nimmst du mit?
2: Ich bin am Überlegen, ob meine Tochter oder meine Mama.
0: Nimm doch beide mit.
2: Kann ich beide mitnehmen?
0: Ich würde sagen, du nimmst beide mit. Kein Problem.
2: Oh, das wäre natürlich mega.
0: Das soll ja nicht anstrengend sein für dich. Du sollst ja Spaß haben. Du sollst dich ja wohlfühlen. Jetzt diese Entscheidung zu treffen, entweder oder nein.
2: Ja, das ist immer so schwer. Das ist so ein Teenie, das ist so ein Pubertier, ne?
0: Oh ja, kenne ich.
2: Das ist dann nicht immer so einfach.
0: Und du bist raus aus der Nummer. Du nimmst einfach beide mit und habt eine tolle Zeit zusammen mit Mark Forster.
2: Oh, super. Ich danke dir. Danke, Kunde.

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10: Mit Sebastian Hoffmann, schönen Vormittag. Nach der Spritpanne an der Wittlicher Bunger Tankstelle wird nach und nach das Ausmaß der Schäden klar. Täglich kommen weitere Autos mit Motorschäden in den Werkstätten der Region an. RPA 1 Reporter Dick Köster.
11: Besonders Dieselfahrer sind betroffen. Laut einem Volksfreund-Bericht sind bereits Dutzende Autos durch den falschen Sprit beschädigt worden. Die Reparaturkosten liegen laut einer beteiligten Werkstatt im Bereich von bis zu 10.000 Euro. Bei falsch betankten Benzinern sind es immerhin noch bis zu 2.500 Euro. Vergangene Woche hatte ein Logistikfehler an der Tankstelle dafür gesorgt, dass zahlreiche Autofahrer Diesel statt E10 und umgekehrt getankt hatten. Wie viele Betroffene es insgesamt gibt, ist aktuell noch nicht klar.
10: Die Polizei hat in Osan-Monzel einen 35-Jährigen in Gewahrsam genommen. Der wohnungslose Mann war offenbar orientierungslos und hatte mehrere Passanten in wirren Sätzen angesprochen. Die Polizei wollte ihn in eine psychiatrische Klinik bringen, dabei hat der Mann aber offenbar um sich getreten. Ein Polizist wurde verletzt. Einmal im Monat mit einer Rikscha durch Bitburg radeln und dabei ältere Menschen mitnehmen, das ist der Job und die Stadt Bitburg sucht aktuell noch ehrenamtliche Verstärkung für ihr Team. Als Rikscha-Pilot oder Pilotin sollte man körperlich fit sein und gerne Leute kennenlernen. Wer Interesse hat, kann sich bei der Stadt melden.
12: Immer um halb die RPA1 Regionalnachrichten. Michael, wo hast du einen Blitzer gesehen?
13: Und zwar B9 Koblenz nach der SVG-Tankstelle, Fahrtrichtung Südbrücke. Und da sind 50 erlaubt.
12: Danke fürs Bescheid sagen. Auf der A3 Frankfurt-Köln zwischen Dietz und Montabaur 3 Kilometer Stau. Hier kann es bis zu einer Stunde länger dauern. Ein Unfall wird aufgenommen auf der A60 Rüsselsheim-Mainz beim Kreuz Mainz-Süd. Die rechte Spur ist da betroffen. A61 Köln-Koblenz zwischen Kreuz Bliesheim und Miel wird ein Unfall aufgenommen. Ihr werdet da an der Unfallstelle vorbeigeführt. Aktuell 8 Kilometer Stau. Das kann schon eine Stunde dauern, bis ihr da wieder rauskommt. Und in Obertal, in der Poststraße zwischen Schlossstraße und Bahnhofstraße wird ein Unfall aufgenommen, die Strecke ist gesperrt und B9 Frankenthal-Speyer, da ist die Auffahrt zur A65 Richtung Neustadt gesperrt. Danke Jenny fürs Melden und euch allen eine gute und sichere Fahrt.
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0: Gott, ja, diesen Soul hat nur Bruno Mars. Was ein geiler Typ, was ein geiler Sound. Jetzt im Vergleich haben wir, ne, weil wir haben ja genug Abwechslung für euch bei der Arbeit. Gleich Chesney Hawkes, der Mann, der früher auf dem Bravo-Titelbild war, the one and only, ein Song aus unserem Leben. Und Handwerker Peters repariert noch kurz eine Sauna.
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2: Yay, Mahlzeit. Ich bin der Handwerker Peters, ihr könnt mich HP nennen. So, was haben wir denn? Ah, ich sehe schon, der Saunaofen ist defekt. Ja, das kriegen wir hin. Liebe Hörerinnen und Hörer, da werden die Heizstäbe verschlissen sein. Wenn mir langweilig ist, dann setze ich mich mit einem Laserpointer in die Sauna und markiere die Schwachstellen auf den Körpern der anderen. Ey, das war ein Witz. Der Lehrling guckt schon wieder peinlich berührt, à la Quinch. Thorsten Stift, gehst du denn in die Sauna? Nee, ich auch nicht. Wir waren mal mit der Handwerkerkolonne von der Firma zum Spa-Wochenende eingeladen. Alle Mann in der Sauna. Ey, aber wir vom Dorf, keine Ahnung. Wir kamen schon nackt aus dem Hotelzimmer und sind so durch die Lobby. Als wir dann noch den Aufguss mit Stroh rummachten, da haben so ja außerhalb der Sauna alle geschwitzt. Dann ist unser Polier, der Schüppestiel Hens, im besoffenen Kopf nach draußen und wollte sofort in den See springen. Aber es war Winter und der See war zugefroren. Ey, da hat er eine ganze Fanguck-Packung rausgebrochen. Das Hotel war aber klasse. Die hatten da auf jedem Zimmer Bademäntel aus Merino-Wolle. Die waren so dick, wir haben nachher die Koffer nicht mehr zubekommen. Yay! So, fertig. Normal sollte das halten.
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6: Ein Song aus unserem Leben kommt gleich von der Frau. Ja, Cher. Und ein Hit von heute. Einer eurer absoluten Lieblingssongs zurzeit, Self-Aware von Tempus City. Gleich nach 12, der beste Musikmix für Rheinland-Pfalz.
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6: Das RPR1 Rheinland-Pfalz-Wetter, wolkig, nass und kühl ist das, also nicht so dolle. Maximal 23 Grad bekommen wir aktuell in Lautersheim, Donnersberg 15 Grad, Westerburg im Westerwald meldet 19 und Sulzbach im Kreis Birkenfeld 15 Grad. Der RPR1 Wettertrend, morgen dann wolkig, es gibt immer wieder Regen und Gewitter, am Abend lockert es erst auf und recht warm bei 25 bis 28 Grad.
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12: Die Themen um 12 Uhr. Kanzler Merz kündigt Konsequenzen aus der Hitzewelle an. Und in Rheinland-Pfalz gibt's immer mehr Luchse.
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12: Mit Noah Theis, hallo. Die Bundesregierung will Konsequenzen aus der Hitzewelle in diesem Sommer ziehen. Das hat Kanzler Merz heute bei der Kabinettsklausur in Brandenburg angekündigt.
13: Trockenheit, Hitze, Waldbrände und Ernteausfälle führen uns vor Augen, dass konkreter Handlungsbedarf besteht. Wir müssen den Klimawandel weiter eindämmen und zugleich unser Land besser an die Folgen des Klimawandels anpassen.
12: Die Bundesregierung werde die Lage jetzt einschätzen und dann Entscheidungen treffen, wie mit Hitze und Dürre in Zukunft umgegangen werden soll. Das Auto bleibt für die meisten Menschen in Deutschland mit großem Abstand das wichtigste Verkehrsmittel. Das zeigt eine neue Umfrage des TÜV, in der geben 80% der Befragten an, dass sie mindestens einmal in der Woche mit dem Auto unterwegs sind. Jeder Fünfte fährt mindestens einmal in der Woche mit Bus oder Bahn und genauso viele steigen aufs Fahrrad. In den Wäldern von Rheinland-Pfalz sind immer mehr Luchse zu Hause. Das Umweltministerium hat jetzt mitgeteilt, dass es inzwischen 23 Luchse in Rheinland-Pfalz gibt. Das sind 8 mehr als noch vor 5 Jahren. Sie wurden von der Stiftung Natur und Umwelt gezielt im Pfälzerwald angesiedelt.
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14: Wie präsentiert sich die Bundesgartenschau 2029 auf dem Lorelei-Plateau? Darüber wollen die Verantwortlichen heute Abend bei einem Zukunftsgespräch berichten. Buga-Geschäftsführer Stiemack und Verbandsbürgermeister Weiland wollen über den aktuellen Planungsstand und die nächsten Schritte informieren. Das Lorelei-Plateau ist einer der Hauptveranstaltungsorte der Buga im oberen Mittelrheintal. Dirk Köster-Bornig.
12: Und die gute Nachricht kommt aus der Südpfalz. Ein 13-Jähriger aus Rheinzabern hat bewiesen, dass er ein ehrlicher Finder ist. Der Junge wollte an einem Automaten Geld abheben und sah, dass im Ausgabefach noch 500 Euro lagen.

0: 10 Kilometer Stau. Auf der A562 Bonn-Süd, Bonn-Rheinaue Richtung Bonn-Ost zwischen Bonn-Rheinaue und Bonn-Ramersdorf. Da ist die ungesicherte Unfallstelle. Und Vorsicht in Obertal, Poststraße zwischen Schlossstraße und Bahnhofstraße wird ein Unfall aufgenommen. Und die B9 Frankenthal-Speyer, da ist die Auffahrt zur A65 Richtung Neustadt gesperrt. Holger, du hast auch noch was für uns gesehen. Erzähl.
1: In Neuwied-Feldkirchen auf der B42 Richtung Leutesdorf steht ein dunkler Kleinwagen und der blitzt da in der 70er-Zone.
0: Danke fürs Bescheid geben. Euch allen eine gute und sichere Fahrt.
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0: Und da begrüße ich jetzt Jens Baumgart.
3: Hallo Kunze. Eine Schule in Rheinland-Pfalz sorgt seit Wochen für Schlagzeilen. Beschimpfungen, Gewalt, Polizei auf dem Schulhof, verzweifelte Lehrer. Es geht um die Carolina Burger Realschule Plus in Ludwigshafen. Zwei Wochen nach Schulanfang wollten wir wissen, wie sieht der Alltag dort aus und gibt es noch Hoffnung, dass es mal wieder besser wird? Gleich um 10 nach 12.

0: Ein Song unseres Lebens von Cher, If I Could Turn Back Time. Hallo und euch einen schönen Dienstag um 10 Minuten nach 12. Hier sind die Top-Themen am Mittag. Beschimpfungen und Gewalt, regelmäßige Feueralarme, Polizei auf dem Schulhof, verzweifelte Lehrer, die offenbar auch nicht mit der Schulleitung können oder umgekehrt. So ganz genau ist das schon gar nicht mehr nachzuvollziehen, was da los ist an der Carolina Burger Realschule Plus in Ludwigshafen. Sie ist mittlerweile sowas wie ein Sammelbegriff für alles, was schiefläuft bei uns in Sachen Bildung, Migration, Integration und vor allem die Schülerinnen und Schüler, die müssen das ausbaden. RPA1-Reporter Olaf Holzbach in Ludwigshafen. Gibt's da sowas wie einen Schulalltag?
1: Ja, für die, die Unterricht haben, schon. Es fällt halt viel aus, gerade weil sich so viele Lehrer krank gemeldet haben aus Protest oder weil es ihnen nicht gut geht oder beides. Vor der Tür hier im Stadtteil Mundenheim hört man die ganze Bandbreite von eingeschüchtert.
2: Ich glaube, ich will gar nichts mehr sagen darüber.
1: Über resigniert oder trotzig.
3: Bei uns ist es auch ganz normal. Also, keine Ahnung, wir kommen jeden Tag Schule, was da passiert, egal.
1: Bis zum Danke aus dem Gymnasium nebenan.
4: Dass wir halt auch Feueralarm haben wegen denen. Ich bin auch teilweise dankbar. Das war auch schon während Klassenarbeiten.
1: Man könnte schmunzeln, wenn die Lage nicht so ernst wäre und so verfahren.
4: Ich habe auch mitbekommen, dass der Schulleiter jetzt gegangen ist oder gehen musste.
1: Das zum Beispiel stimmt nicht, sagt das Bildungsministerium. Richtig sei, dass die Schulleitung personell neu aufgestellt werde und mit der Begleitung durch die ADD werde dann alles gut. Andere sagen, macht den Laden zu, verteilt die Kinder, Problem gelöst.
2: Ich glaube, ich will gar nichts mehr sagen darüber.
0: Tja, die Zustände an der Carolina Burger Realschule Plus in Ludwigshafen. Ist da noch was zu retten? Das frage ich in 6 Minuten die Vorsitzende der Lehrergewerkschaft GEW in Rheinland-Pfalz.

0: Der Dienstagmittag bei RPA 1. Ludwigshafen und seine Schulen machen bundesweite Schlagzeilen. Erst die Gräfenau-Grundschule mit ihren Rekordsitzenbleiberquoten und jetzt die Carolinaburger Realschule Plus. Noch eine Stufe schlimmer, Vandalismus, Gewalt, Schüler gegen Lehrer, Lehrer gegen die Schulleitung. Die soll jetzt neu aufgestellt werden, wie es heißt. Und manche sagen, inzwischen schließt die Schule ab, verteilt die Kinder, da ist nichts mehr zu retten. Und wir fragen nach bei Christiane Herz, einer der Landesvorsitzenden der Gewerkschaft Erziehung und Wissenschaft GEW in Rheinland-Pfalz. Frau Herz, was sagen Sie, ist das ein guter Vorschlag, einfach dicht machen die Schule?
1: Ich halte es für einen populistischen Vorschlag. Erstens wäre das logistisch überhaupt nicht möglich und es löst doch auch nicht die Probleme. Da muss doch Schulsozialarbeit rein, da müssen 2 Leute pro Klasse, da muss jetzt eine Schulleitung installiert werden. Ich hoffe, dass das Ministerium und die ADD einen guten Plan hat. Es müsste doch jetzt hier alles reingebuttert werden, damit die Kinder und Jugendlichen in ihrem Sozialraum gut aufwachsen können.
0: Das Ministerium ist dran an dem Thema, Sie haben es gesagt, aber viele fragen sich, haben wir vielleicht auch zu lange die Augen zugemacht, gerade weil es viele Kinder mit Migrationshintergrund gibt?
1: Das mag ja sein, aber das ist ja nicht die Schuld von den Kindern und Jugendlichen, wenn hier etwas gescheitert ist, sondern die Frage ist, warum ist denn zum Beispiel eine Schule in dieser Situation nicht schon seit vielen Jahren Ganztagsschule? Warum wird denn ein solches Schulgebäude nicht saniert? Die Schule wurde alleine gelassen. Seit vielen Jahren gibt es einfach auch die Frage nach mehr Unterstützung und das passiert nicht.
0: Und was ist mit den Lehrerkolleginnen und Kollegen? Viele, die sich krank melden, aus Protest hören wir. Darf man das denn überhaupt?
1: Ja, das darf man selbstverständlich nicht. Und ich bezweifle auch sehr, dass das genauso in diesem Fall passiert ist. Welche Hintergründe jetzt hinter den angeblichen Krankmeldungen stecken, wie hoch die Belastungssituation an der Schule und in dem Kollegium ist, das können wir ja jetzt gar nicht einschätzen. Und was jetzt daraus gemacht wurde, dass die sich alle aus Protest krank melden, das können wir jetzt ja erstmal wirklich hinterfragen.
0: Das tun wir. Vielen Dank. Christiane Herz war das von der Lehrergewerkschaft GEW in Rheinland-Pfalz. Sie sagt, die Carolinaburger Realschule Plus braucht einfach nur mehr Unterstützung, damit dort Lernen und Lehren wieder möglich ist. 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
4: Schönen Dienstag, jetzt ist es 12:30. Ich bin Kunze hier bei rpa1 und wie immer um 12:30 bekommt ihr bei uns alle Infos aus eurer Region.
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6: Mit Martin Sauter, guten Tag. Hilfe aus Rheinland-Pfalz für die geplante Reparatur der beschädigten Schutzhülle des Atomreaktors von Tschernobyl. Das Koblenzer Unternehmen Kalzip ist nach eigenen Angaben in die Vorbereitung der Sanierung eingebunden und hat dafür Lösungen vorgestellt. Man rechnet damit, in den kommenden Monaten einen Auftrag zu erhalten. Der Edelstahlsarkophag des Unglücksreaktors war bei einem russischen Drohnenangriff beschädigt worden. Nach der Spritpanne an der Wittlicher Bungert-Tankstelle wird nach und nach das Ausmaß der Schäden klar. Täglich kommen weitere Autos mit Motorschäden in den Werkstätten der Region an. RPA1-Reporter Sebastian Hoffmann.
7: Besonders Dieselfahrer sind betroffen. Laut einem Bericht des Volksfreunds sind bereits Dutzende Autos durch den falschen Sprit beschädigt worden. Die Reparaturkosten liegen laut einer beteiligten Werkstatt im Bereich von bis zu 10.000 Euro. Bei falsch betankten Benzinern sind es immerhin noch bis zu 2.500 Euro. Vergangene Woche hatte ein Logistikfehler an der Tankstelle dafür gesorgt, dass zahlreiche Autofahrer Diesel statt E10 und E10 statt Diesel getankt haben. Wie viele Betroffene es insgesamt gibt, ist aber aktuell noch nicht klar.
6: Gute Nachrichten aus Bad Kreuznach. Nach der Übernahme durch die Kreuznacher Diakonie nimmt das bisherige MVZ nahe weiter neue Patienten auf. Die Einrichtung heißt jetzt Diakonie MVZ Bad Kreuznach. Das Ziel der Verantwortlichen ist es, die Gesundheitsversorgung weiter zu sichern. Patienten sollen zudem von kurzen Wegen und schnellen Abstimmungen profitieren.
8: Immer um 12:30 die RPA1 Regionalnachrichten und wir schauen auf die Straßen. Ihr habt uns einen Blitzer gemeldet von der B42 Neuwied-Feldkirchen in Richtung Leutesdorf. Wird geblitzt bei Tempo 70. Ansonsten haben wir nur zwei Staus für euch, aber die haben es in sich. Einmal die A3 Frankfurt Richtung Köln zwischen Limburg-Nord und Montabaur. 8 Kilometer Stau, hier dauert es eine Stunde länger. Wer sich auskennt, bitte das Gebiet umfahren. Und die A61 Köln Richtung Koblenz zwischen Kreuz Bliesheim und Miel gab es einen Unfall. Eine Spur ist gesperrt, hier 10 Kilometer Stau in Richtung Koblenz. Also auch da gilt, wer sich auskennt, bitte das Gebiet umfahren. Und wenn ihr noch was gesehen habt, Staublitzer, Unfall, könnt ihr uns anrufen oder uns eine WhatsApp schicken, direkt ins Studio 0800 83 mal die 62. Gute Fahrt.
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0: Hallo am Dienstag, hier ist APR 1 mit den Top-Themen am Mittag. Es klingt ein bisschen wie bei Aktenzeichen XY. Am 19. Mai, also vor etwa 3 Monaten, wurde ein junger Mann von Erntearbeitern in einem Erdbeerfeld bei Eisenberg in der Pfalz gefunden, tot. Und ohne Schuhe. Eine Obduktion hat ergeben, der 23-Jährige hat sich seine inneren Verletzungen vermutlich bei einem Verkehrsunfall zugezogen. Momentan wertet die Polizei das Handy des Toten aus und sucht nach einem wichtigen Zeugen. RPA1-Reporterin Lea Wegerle mit den Details.
1: Mehrere 100 Seiten ist die Ermittlungsakte schon dick und trotzdem gibt es noch keinen Verdächtigen in diesem Fall. Das macht auch Thorsten Mischler vom Polizeipräsidium Rheinpfalz stutzig.
2: Vor allem ein 23-jähriger Mann stirbt ohne Vorerkrankung, ohne äußere Verletzung. Dann hatte die Person keine Schuhe an in einem Feld. Das habe ich so in dieser Form auch noch nie erlebt. Und augenscheinlich ist auch der Auffindeort nicht zwangsläufig der Unfallort. Also es fehlen noch uns ein paar Mosaiksteine, um dann letztendlich klären zu können, was ist wo genau passiert.
1: Einer dieser Mosaiksteine, möglicherweise der Mann, der mit dem 23-Jährigen als letzter Kontakt gehabt haben soll.
2: Der Mitte 20 alt ist, einen leichten Bart hat, dunkle Haare, etwas kräftiger. Und diese Person soll ein AC/DC-T-Shirt, eine Brille und, was vielleicht auffällig ist, ein Tattoo an einer Wange in Form einer Träne gehabt haben. Diese Person ist kein Verdächtiger, aber die Person könnte uns möglicherweise Hinweise geben, dass wir klären können, wie die Person zu Tode gekommen ist.
1: Anlaufstelle für diesen Mann wäre die Polizei Neustadt an der Weinstraße. Und auch andere Zeugen, die in der Nacht vom 18. auf den 19. Mai zwischen Hettenleidelheim und Eisenberg etwas Ungewöhnliches beobachtet haben, sollen sich bitte melden. Online gibt es auch ein Bild des 23-Jährigen durch künstliche Intelligenz, sogar mit der Kleidung, die er bei seinem Tod getragen hat.
0: Ein toter Mann im Erdbeerfeld. Die Polizei in der Pfalz hofft auf Hinweise in diesem rätselhaften Fall.

0: Mein lieber Mann, haben wir berühmte Menschen hier in Rheinland-Pfalz. Zum Beispiel einen Künstler, der für Nike, Apple oder auch Yahoo arbeitet. RPA1 ist hier mit den Top-Themen am Mittag, ob auf T-Shirts, verschiedenen Werbepostern oder auch auf Magazincovern. In seinem Heimatort Morbach im Hunsrück, da malt und kreiert Andy Gellenberg für die ganze Welt. RPA1 Reporterin Annabel Pawlowski, du hast ihn in seinem Atelier besucht.
1: Ja, ich kann hier schon echt viele seiner Arbeiten sehen und was auf jeden Fall auffällt, seine Bilder haben alle eins gemeinsam. Sie sind kunterbunt, fast schon collagenartig, also aus ganz vielen verschiedenen Techniken und auch Materialien entsteht hier dann am Ende ein großes Ganzes. Andy ist hier bei mir. Andy, kannst du deinen Stil für uns mal so ein bisschen in Worte fassen? Was inspiriert dich hier bei deiner Kunst?
2: Generell ist mein Stil, würde ich jetzt mal sagen, schon so ein bisschen so eine Mischung aus Street-Art-Einflüssen, Einflüssen aus der Hip-Hop-Kultur und generell immer sehr laut und bunt und dynamisch. Ja, so würde ich das Ganze beschreiben.
1: Das ist ja schon echt krass, was du schon alles gemacht hast. Ob Bilder für LeBron James oder eben ein besonderes Design für McDonald's Becher. Wie ist das denn für dich, deine Kunst bei den ganz Großen zu sehen?
2: Ja, das ist auf jeden Fall verrückt und ich liebe das aber halt, die Sachen wirklich auf Gegenständen dann zu sehen oder im Alltag, weil das sieht dann nochmal komplett anders aus, als wenn du irgendwie so ein Artwork jetzt digital am Bildschirm siehst oder an der Wand, wenn du auf einem dreidimensionalen Gegenstand die Sachen siehst, ist natürlich immer super.
1: Das kann ich mir gut vorstellen und wer jetzt vielleicht mal persönlich mit Andy quatschen will, plant gerade für Anfang nächsten Jahres eine Ausstellung in Morbach.
0: Das klingt interessant. Vom Hunsrück in die Welt, ein internationaler Künstler aus Morbach. Dankeschön, Annabelle.

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2: Ein Song aus unserem Leben gleich von Cock Robin. Und ich habe Dermot Kennedy mit einem Hit von heute. Zusammen ist das der beste Musikmix für Rheinland-Pfalz, gleich nach 13 Uhr.
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2: Das RPR1 Rheinland-Pfalz-Wetter. Wolkig, nass und kühl ist das. Also nicht so dolle. Maximal 23 Grad bekommen wir. Aktuell in Lautersheim, Donnersberg 15 Grad. Westerburg im Westerwald meldet 19. Und Sulzbach im Kreis Birkenfeld 15 Grad. Der RPR1-Wettertrend. Morgen dann wolkig. Es gibt immer wieder Regen und Gewitter. Am Abend lockert es erst auf. Und recht warm bei 25 bis 28 Grad.
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7: Die Themen um 13 Uhr. Die Bundesregierung will den Drohnenvorfall am Leipziger Flughafen untersuchen. Und das Land muss nicht für Schmerzensgeld nach der Amokfahrt in Trier aufkommen.
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7: Mit Noah Theiss, hallo. Wer steckt hinter dem Drohnenvorfall am Leipziger Flughafen vor 3 Wochen? Dazu will sich die Bundesregierung demnächst äußern. Das hat Kanzler Merz heute angekündigt. Außerdem werde sich Deutschland gegen solche Angriffe wehren.
8: Die Bundesregierung erlegt Urhebern hybrider Angriffe einen Preis auf. Sie werden dafür bezahlen. Das ist ein wichtiges Ziel des Gesetzespaketes zu den Nachrichtendiensten, das wir im August im Kabinett bereits beschlossen haben.
7: Darüber hinaus stärke Deutschland seinen Schutz vor hybriden Angriffen, zum Beispiel durch spezielle Drohnenabwehrzentren. Rheinland-Pfalz muss das Schmerzensgeld für einen Polizisten, der bei der Amokfahrt in Trier vor 6 Jahren verletzt wurde, nicht übernehmen. Das hat das Trierer Verwaltungsgericht jetzt entschieden. Ursprünglich sollte der Täter dem Beamten 10.000 Euro zahlen. Da er das Geld aber nicht hat, forderte der Polizist die Summe vom Land. Das muss aber auch nicht zahlen, sagt das Gericht. Das Urteil ist allerdings noch nicht rechtskräftig. Immer weniger Menschen in Deutschland sind gerne in Gesellschaft. Das zeigt der neue Freizeitmonitor der Hamburger Stiftung für Zukunftsfragen. In dem geben nur noch 19% der Befragten an, dass sie regelmäßig mit Freunden unterwegs sind. Vor 40 Jahren sagten das noch 37%. Stattdessen bestimmen inzwischen zum Beispiel Internet, Fernsehen und Videospiele unsere Freizeit.
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9: Der Hallenbadbau in Oppenheim kommt gut voran. Laut Martin Groth, dem Bürgermeister der VG Rhein-Selz, ist alles voll im Zeitplan. In einem Monat ist das Richtfest geplant. Der Keller ist mittlerweile fertig, jetzt wird am ersten Stock gearbeitet. Auch wenn es aktuell noch nicht so aussieht von außen, schon in einem Jahr sollen dann die Gäste in dem Neubau schwimmen können. Felix Christmann, Oppenheim.
7: Und die gute Nachricht kommt vom Mittelrhein. Für Kinder und Jugendliche gibt's jetzt einen Comic rund um die Festung Ehrenbreitstein in Koblenz. Die wunderbare Reise des Soldaten Polyx erzählt die Geschichte von Kindern, die auf Abenteuerreise gehen und wird jetzt auf der Festung verschenkt, sagt die Generaldirektion Kulturelles Erbe. Das waren die RPR1-Nachrichten um 13 Uhr. Mehr Themen aus der Region gibt's wieder um 12:30.
2: Gucken wir mal zum aktuellsten Blitzer. Der steht noch auf der B42 Neuwied-Feldkirchen Richtung Leutesdorf. Auf der 1 Trier Richtung Köln-Koblenz zwischen Dreieck-Moseltal und Föhren ein 2-Kilometer-Stau. Heftige 14 Kilometer sind es auf der A3 Frankfurt-Köln zwischen Limburg-Nord und Montabaur. Da braucht ihr sicher eine Stunde länger. Auf der A5 Karlsruhe-Heidelberg zwischen Bruchsal und Kreuz-Waldorf Unfall mit einem LKW auf der rechten Spur. Da ist eine ungesicherte Unfallstelle. In Richtung Heidelberg ist da jetzt die Strecke gesperrt. Der Rettungshubschrauber Staubsauger ist auch im Einsatz. Aktuell 6 Kilometer Stau, plant er auf jeden Fall eine Stunde mehr ein. A61 Köln-Koblenz. Zwischen Kreuz Bliesheim und Miel wird ein Unfall aufgenommen. Ihr werdet an der Unfallstelle vorbeigeführt. 6 Kilometer Stau. Und sollte euch noch was aufgefallen sein, ihr erreicht mich unter der 0800 die 8 3x die 62. Gute Fahrt!

0: Ja, ich weiß, heute wird auch wieder ganz viel geblitzt. Wir haben gleich wieder alle aktuellen Blitzer für euch um kurz nach 2:30. Und vorher erreichen mich ja hier eure Musikwünsche bei RP1.
1: Also ich bin die Elke Faas vom gleichnamigen Kaffeefaas in Lemberg. Ich finde es hier ganz toll, weil wir wohnen da, wo andere Urlaub machen. Mhm. Das ist eine ganz tolle Gegend. Man kann toll Fahrrad fahren. Wir haben überall Wasser. Wir haben tollen Wald. Ich würde mir wünschen, Jennifer Lopez, Waiting for Tonight.
0: Machen wir!

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5: Jetzt ist es 13:30 und immer um 13:30 gibt's hier alle Infos aus eurer Region. 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
7: Mit Martin Sauter, guten Tag. Bei einem Brand in Birkenfeld ist ein 74-jähriger Mann ums Leben gekommen. Wie uns die Polizei bestätigt hat, war das Feuer gestern Nachmittag in dem Wohnhaus ausgebrochen. Die Hintergründe sind allerdings noch unklar. Die Ermittlungen zur Ursache laufen noch. Die Staatsanwaltschaft hat eine Obduktion des Mannes in Auftrag gegeben. Sie soll klären, wie der Mann gestorben ist. Am Flughafen Hahn könnte das Flugangebot im kommenden Winter kleiner ausfallen. Nach Angaben der Bürgerinitiative gegen den Nachtflughafen Hahn umfasst der Winterflugplan derzeit 27 Flugziele mit 90 wöchentlichen Flügen. Ein leichtes Minus gegenüber dem Winter vor 2 Jahren. Außerdem soll die erst im Frühjahr gestartete Verbindung nach Temeschwar in Rumänien schon Mitte September wieder eingestellt werden. Ab heute ist auch bei uns in der Eifel-Mosel-Region wieder ein Wechsel aus Regen, Wolken und Sonne gemeldet. Damit ihr nicht am Ende im Schauer landet, haben wir mal bei euch in der Bitburger und Trierer Innenstadt nachgefragt, was man denn drinnen so Schönes unternehmen kann.
8: Mit Freunden zocken oder sonst irgendwas machen, lesen oder so, halt einfach die Zeit vertreiben drin.
9: Gesellschaftsspiele spielen, Filme gucken, Kino.
10: Ja, man kann sonst auch auf die Bowlingbahn gehen nach Bitburg, da kann man sonst auch Lasertag spielen. Das ist eigentlich immer ganz cool.
11: In Trier für Kinder zum Beispiel, da gibt es so einen Indoor-Spielplatz. Der wäre auch sehr schön.
5: 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Aktueller Blitzer steht auf der B9 Koblenz in der Römerstraße Richtung Boppard. Auf der A3 Frankfurt-Köln zwischen Limburg-Nord und Montabaur. Es wird ruhiger. Immerhin sind es noch 10 Kilometer Stau. Ihr braucht 40 Minuten länger. Auf der A5 Karlsruhe-Heidelberg zwischen Bruchsal und Kreuzwaldorf 7 Kilometer Stau, aber auch hier dauert es bis zu einer Stunde länger. Unfall auf der A61 Köln-Koblenz zwischen Kreuz-Bliesheim und Miel. Da ist jetzt so, dass der Verkehr an der Unfallstelle vorbeigeführt wird, aber noch 9 Kilometer Stau, rechnet damit 40 Minuten längerer Fahrzeit. Und das war's. Solltet ihr noch was gesehen haben, ihr erreicht mich unter der 0800 die 8 dreimal die 62. Gute Fahrt.
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0: Heutzutage werden Beziehungen einfach weggeworfen. Wenn irgendwas kaputt ist, weg damit, neu. Und so ist es aber auch bei einem Hund, der auch ein Familienmitglied ist. Dann soll man sich gefälligst zusammenreißen und zusammenbleiben.
1: Steile These von Rolf aus Blankenheim im Kreis Euskirchen. Hier ist RP1, ich bin Gonzalo in Koblenz. Da soll ja ein Hund zwischen seinen Haltern versteigert werden, ne? Weil sie sich nach der Trennung nicht einigen können, wer den Hund dann bei sich behält. Aber zusammenbleiben jetzt nur wegen einem Hund? Also weiß ich jetzt auch nicht. Welche Ideen habt ihr so in so einer Situation jetzt ohne eine Versteigerung zu machen, wie das jetzt der Richter vom Landgericht vorgeschlagen hat? Oder wie habt ihr es denn gemacht mit dem Tier, wenn dann eine Beziehung in die Brüche ging? 0800 die 8, 3x die 62. Eure Meinung? Ruft an oder schickt eine WhatsApp-Sprachnachricht. Gleich habe ich wieder alle Staus und alle Blitzer um kurz nach 14 Uhr. Das hier ist die wunderbare Rihanna.

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9: Ein Song aus unserem Leben ist garantiert der da. Eine Liebeserklärung von Boston an Amanda und dieses Enfant Terrible. Harry Styles rockt jede Bühne, American Girls, aktueller Song. Spielen wir gleich, der beste Musikmix für Rheinland-Pfalz.
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9: Das RPR1 Rheinland-Pfalz-Wetter ist wolkig, nass und nicht ganz so warm. Es kann auch ein bisschen Gewitter geben heute noch im Laufe des Tages. Maximal 23 Grad sind drin. Wir haben aktuell gemessen in Dannstadt-Schauernheim im Rhein-Pfalz-Kreis 17. Fehlritzhausen im Westerwald meldet 18 Grad und Kirn im Kreis Bad Kreuznach 16. Der RPR1-Wetter-Trend. Morgen dann wieder stark bewölkt, immer wieder Regen. Aber es wird wärmer bei 25 bis 28 Grad.
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17: Die Themen um 14 Uhr. Die Bundesregierung will den Drohnenvorfall am Leipziger Flughafen untersuchen. Und die Krankmeldungen von Lehrern an der Carolina-Burger Realschule Plus in Ludwigshafen werden überprüft.
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17: Mit Noah Theis, hallo. Wer steckt hinter dem Drohnenvorfall am Leipziger Flughafen vor 3 Wochen? Dazu will sich die Bundesregierung demnächst äußern. Das hat Kanzler Merz heute angekündigt. Deutschland werde sich außerdem besser gegen solche hybriden Angriffe schützen und auch wehren. Darüber hinaus sagte Merz, dass die Bundesregierung Konsequenzen aus der Hitzewelle in diesem Sommer ziehen wolle.
18: Trockenheit, Hitze, Waldbrände und Ernteausfälle führen uns vor Augen, dass konkreter Handlungsbedarf besteht. Wir müssen den Klimawandel weiter eindämmen und zugleich unser Land besser an die Folgen des Klimawandels anpassen.
17: Die Carolina-Burger Realschule Plus in Ludwigshafen kommt nicht aus den Schlagzeilen. Nach den Vorfällen von Vandalismus und Gewalt machen seit einigen Tagen Berichte die Runde, wonach sich viele Lehrer aus Protest gegen diese Zustände krank gemeldet hätten. Der Mannheimer Morgen berichtet, dass diese Krankmeldungen jetzt überprüft werden sollen. Dazu sagte uns die Landesvorsitzende der Gewerkschaft Erziehung und Wissenschaft, Christiane Herz.
19: Also es ist sicher ein Problem, dass das alles jetzt über die Öffentlichkeit ausgetragen wird. Welche Hintergründe jetzt hinter den angeblichen Krankmeldungen stecken, wie hoch die Belastungssituation an der Schule und in dem Kollegium ist, das können wir ja jetzt gar nicht einschätzen. Und was jetzt daraus gemacht wurde, dass die sich alle aus Protest krank melden, das können wir jetzt ja erstmal wirklich hinterfragen.
17: Das Auto bleibt für die meisten Menschen in Deutschland mit großem Abstand das wichtigste Verkehrsmittel. Das zeigt eine neue Umfrage des TÜV, in der geben 80% der Befragten an, dass sie mindestens einmal in der Woche mit dem Auto unterwegs sind. Jeder Fünfte fährt mindestens einmal in der Woche mit Bus oder Bahn und genauso viele steigen aufs Fahrrad.
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20: Bei einem Brand in Birkenfeld ist ein 74-jähriger Mann ums Leben gekommen. Wie uns die Polizei bestätigt hat, war das Feuer gestern Nachmittag in dem Wohnhaus ausgebrochen. Die Hintergründe sind allerdings noch unklar. Die Ermittlungen zur Ursache laufen noch. Die Staatsanwaltschaft hat eine Obduktion des Mannes in Auftrag gegeben. Sie soll klären, wie der Mann gestorben ist. Annabel Pawlowski, Birkenfeld.
17: Und die gute Nachricht für ganz Rheinland-Pfalz. 2 Campingplätze im Land sind in den Europa-Top 100 deutscher Camper vertreten. Laut dem Campingportal des ADAC kommt der Knaus-Ferienpark in Bernkastel-Kues auf Platz 86 und der Campingpark Weierhof in Seck im Westerwald auf Platz 98. Das waren die RPR1-Nachrichten um 14 Uhr. Mehr Themen aus der Region gibt's wieder um halb.
9: Der aktuellste Blitzer steht auf der B327, Flughafen Hahn Richtung Kappel bei Rödelhausen und in Vogelbach im Kreis Kaiserslautern Richtung Homburg, Kaiserstraße, Ecke Dorfstraße. Auf der A3 Frankfurt-Köln zwischen Dietz und Montabaur 6 Kilometer Stau, ihr braucht eine Viertelstunde länger. 10 Kilometer sind es auf der A5 Karlsruhe-Heidelberg zwischen Bruchsal und Kreuz-Walldorf, hier dauert es bis zu einer Stunde länger.

0: Nummer ist die 0800, die 8, dreimal die 62. Gute Fahrt.
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0: Ja, packen wir es denn jetzt. Den halben Tag haben wir doch schon so gut wie geschafft. Und jetzt geht's weiter mit sanften Tönen von Boston gleich mit Amanda und Harry Styles. 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Johannes Oerding oder Mark Forster, am besten über die RPR 1-App oder auf rpr1.de.

Ja, lach doch einfach mal. Das ist doch gesund. So wie Ava Max sagt, Lachen ist gesund und hält uns bei Laune. Auf geht's. Das Wonderful Life. Wir umarmen das Leben bei RP1. 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
6: Halb drei ist es jetzt. Immer um halb gibt's hier alle Infos aus eurer Region.
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8: Mit Martin Sauter, guten Tag. Bei einem Brand in Birkenfeld ist ein 74-jähriger Mann ums Leben gekommen. Wie uns die Polizei bestätigt hat, war das Feuer gestern Nachmittag in dem Wohnhaus ausgebrochen. Die Hintergründe sind allerdings noch unklar. Die Ermittlungen zur Ursache laufen noch. Die Staatsanwaltschaft hat eine Obduktion des Mannes in Auftrag gegeben. Sie soll klären, wie der Mann gestorben ist. Am Flughafen Hahn könnte das Flugangebot im kommenden Winter kleiner ausfallen. Nach Angaben der Bürgerinitiative gegen den Nachtflughafen Hahn umfasst der Winterflugplan derzeit 27 Flugziele mit 90 wöchentlichen Flügen. Ein leichtes Minus gegenüber dem Winter vor zwei Jahren. Außerdem soll die erst im Frühjahr gestartete Verbindung nach Temeschwar in Rumänien schon Mitte September wieder eingestellt werden. Ab heute ist auch bei uns in der Eifel-Mosel-Region wieder ein Wechsel aus Regen, Wolken und Sonne gemeldet. Damit ihr nicht am Ende im Schauer landet, haben wir mal bei euch in der Bitburger und Trierer Innenstadt nachgefragt, was man denn drinnen so Schönes unternehmen kann.
9: Mit Freunden zocken oder sonst irgendwas machen. Lesen oder so. Halt einfach die Zeit vertreiben drin.
10: Gesellschaftsspiele spielen, Filme gucken, Kino.
11: Ja, man kann sonst auch auf die Bowlingbahn gehen nach Bitburg. Da kann man sonst auch Lasertag spielen. Das ist eigentlich immer ganz cool.
12: In Trier für Kinder zum Beispiel, da gibt es so einen Indoor-Spielplatz. Der wäre auch sehr schön.
6: 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Aktueller Blitzer steht in Vogelbach im Kreis Kaiserslautern Richtung Homburg in der Kaiserstraße Ecke Dorfstraße. A1 Trier Koblenz zwischen Dreieck-Moseltal und Föhren 2 Kilometer Stau. Genauso auf der A3 Frankfurt-Köln zwischen Dietz und Montabaur. Ein 10 Kilometer Stau erwartet euch auf der A5 Karlsruhe-Heidelberg zwischen Bruchsal und Kreuz-Walldorf. Hier kann es bis zu einer Stunde länger dauern. A48 Dernbach-Koblenz zwischen Dreieck-Dernbach und Bendorfer Brücke 3 Kilometer Stau. Und es stockt auf 6 Kilometern auf der A61 Köln-Koblenz zwischen Rheinbach und Dreieck-Bad Neuenahr-Ahrweiler. Hier sind es 10 Minuten plus. Die A65 Karlsruhe-Ludwigshafen zwischen Insheim und Landau-Nord 4 Kilometer. Hier dauert es eine Viertelstunde länger. Ansonsten, da wo es geht, euch allen eine gute und sichere Fahrt.
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0: Der beste Musikmix für Rheinland-Pfalz. Wer sagt, das war mir zu sanft? Es wird auch gleich ein bisschen härter mit Gitarren von Nickelback Rockstar. Aber vorher widmen wir uns wieder dem Thema, das uns heute hier beschäftigt. In Koblenz soll ein Hund versteigert werden, weil Herrchen und Frauchen sich nach der Trennung einfach nicht einigen können, wer den Hund behält. Jetzt heißt es, naja, wer mehr Geld hat, der kriegt dann den Hund. So ist es zumindest entschieden worden vom Landgericht Koblenz, vom Richter. Ja, also damit ja sowas erst gar nicht passiert, hat unser Haus- und Hofjustiziar und Anwalt Franz Obst einen Tipp an alle Hundeeltern.
1: Auch wenn man sagt, das geht immer alles gut, empfiehlt es sich immer dann zu sagen, gut, dann treffen wir jetzt eine Regelung, was passiert mit dem Hund für den Fall oder mit dem Haustier, Kaninchen oder Katze für den Fall der Trennung.
0: Also, davor klären, zu wem die Fellnase kommt, wenn es dann doch vielleicht mal auseinander geht. Vielleicht kann man da ja einen Vertrag machen. Marion aus Flammersfeld im Kreis Altenkirchen, du hast eine viel pragmatischere Lösung.
2: Mein Vorschlag wäre, dass eine neutrale Person diesen Hund an der Leine festhält, die betreffenden Personen sich, was weiß ich, in 10, 15 Metern Entfernung aufstellen und zu dem der Hund dann läuft, der hat wahrscheinlich die engste Beziehung zu diesem Tierchen.
0: Das ist auch eine schöne Idee. Ich frage mich, warum ich jetzt gerade diese Abrissbirne vor Augen habe. Ach,

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1: Genau die Musik, die ihr jetzt am Nachmittag braucht, kommt einmal von Weetle. Ja, ein Song aus unserem Leben und dieser Hit von heute. Ed Sheeran mit Martin Garrix, Repeat It, der beste Musikmix für Rheinland-Pfalz, gleich nach 15 Uhr.
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1: Das RPR1 Rheinland-Pfalz-Wetter ist wolkig, nass und nicht ganz so warm. Es kann auch ein bisschen Gewitter geben heute noch im Laufe des Tages. Maximal 23 Grad sind drin. Wir haben aktuell gemessen in Dannstadt-Schauernheim im Rhein-Pfalz-Kreis 17. Fehlritzhausen im Westerwald meldet 18 Grad und Kirn im Kreis Bad Kreuznach 16. Der RPR1-Wetter-Trend. Morgen dann wieder stark bewölkt, immer wieder Regen. Aber es wird wärmer bei 25 bis 28 Grad.
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15: Die Themen um 15 Uhr. Die Bundesregierung will Konsequenzen aus der Hitzewelle ziehen. Und die Polizei warnt vor dem Niedrigwasser im Rhein.
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15: Mit Noah Theiss, hallo. Das Bundeskabinett ist heute zu einer Klausur in Brandenburg zusammengekommen. Es dürfte der Auftakt für schwierige Wochen sein, in denen drei Landtagswahlen und ein Herbst der Reformen anstehen. RPR1-Reporter Ronny Thorau fasst die Themen der Klausur für uns zusammen.
16: Deutschland könnte seine Wirtschaftsflaute weitgehend aus eigener Hand überwinden, so Merz, und wieder sogar weltweit Vorbild und Marktführer werden, auch in Zeiten von KI und weltweiten Konflikten. Um die Wirtschaft anzukurbeln, will die Regierung bei ihrer Klausur unter anderem über Preise und Innovationen reden, so Merz. Außerdem steht neue Drohnenabwehr im Zentrum und mehr Hitzeschutz. Die Schäden des Hitzesommers zeigten den Handlungsbedarf, so der Kanzler. Merz kündigte konkrete Beschlüsse für die nächsten Kabinettssitzungen an. Auf die von der SPD ins Spiel gebrachte Grundgesetzänderung für mehr Klima- und Hitzeschutz ging Merz zunächst nicht ein.
15: Mädchen sind von der Schule deutlich gestresster als Jungen. Das zeigt die neue Sinus-Jugendstudie der Krankenkasse Barmer. 2000 Jugendliche wurden in ganz Deutschland befragt. Das Ergebnis: 42% der Mädchen zwischen 14 und 17 sagen, dass sie von der Schule gestresst seien. Bei den Jungen im selben Alter sind es nur 25%. Am zweitstressigsten sind der Umfrage nach Probleme in der Familie, gefolgt von Einsamkeit. Die Wasserschutzpolizei in Rheinland-Pfalz warnt vor den Gefahren durch das Niedrigwasser im Rhein. Dadurch werden immer öfter Reste von Munition und Kampfmitteln sichtbar. Wer so etwas sieht, soll direkt die Polizei rufen. Und auch das Baden und Schwimmen im Rhein bleibt bei niedrigen Pegelständen gefährlich, sagen die Beamten.
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17: Aufregung in der Ludwigshafener Ausländerbehörde. Dort ist heute Morgen eine Bombendrohung per Fax eingegangen. Das Gebäude wurde daraufhin von Polizeikräften und Sprengstoffspürhunden durchsucht. Es wurde aber nichts Auffälliges gefunden. Dem Landeskriminalamt zufolge war dem Schreiben nach nicht von einer ernsthaften Drohung auszugehen. Jetzt wird ermittelt. Lea Wegerle, Ludwigshafen.
15: Und die gute Nachricht kommt aus Rheinhessen. Der Mainzer Reinigungsmittelhersteller Werner und Metz zählt zu den innovativen Mittelständlern in Deutschland. Das ist das Ergebnis eines neuen Rankings der Wirtschaftswoche. Bei dem konnte Werner und Metz vor allem durch seine nachhaltigen Verpackungen überzeugen. Das waren die RPR1 Nachrichten um 15 Uhr. Mehr Themen aus der Region gibt's wieder um halb.
18: Und wir schauen auf die Straßen. Da haben wir den aktuellsten Blitzer bei euch in Nahbollenbach im Kreis Birkenfeld in der Ortsmitte. 30 ist da erlaubt. Danke an Ralf fürs Melden per WhatsApp. Und auf der B9 steht ein Blitzer Koblenz in der Römerstraße Richtung Bobhardt bei Tempo 50. Jetzt die aktuellen Staus und Gefahrenmeldungen und da auf die A1 Trier Richtung Köln. Zwischen Dreieck Moseltal und Führen 2 Kilometer Stau, 10 Minuten dauert's länger. Der längste Stau, da braucht ihr wirklich Geduld. Aktuell auf der A5 Karlsruhe Richtung Heidelberg zwischen Bruchsal und Kreuzwaldorf. 10 Kilometer Stau sind's hier, bis zu einer Stunde dauert's länger. Durchhalten. Dann die A6 Mannheim Richtung Kaiserslautern. Zwischen Grünstadt und Wattenheim steht ein defektes Fahrzeug auf der rechten Spur. Die A48 Dermbach Richtung Koblenz. Zwischen Dreieck Dermbach und Bendorfer Brücke 3 Kilometer Stau, eine Viertelstunde plus hier. 10 Minuten länger dauert's auf der A60 Rüsselsheim Richtung Mainz. Zwischen Mainz-Weisenau und Kreuz-Mainz-Süd. Da sind's 2 Kilometer Stau. Auf die A61 Köln Richtung Koblenz. Zwischen Rheinbach und Dreieck Bad Neuenahr-Ahrweiler 5 Kilometer Stau, Viertelstunde länger. Und auch eine Viertelstunde länger braucht noch auf der A65 Karlsruhe Richtung Ludwigshafen. Zwischen Insheim und Landau Nord, da sind's 4 Kilometer Stau. Und das war's. Es sei denn, ihr habt noch irgendwas anderes gesehen, dann sagt's gerne. Die kostenlose Nummer zum Anrufen oder WhatsApp schicken ist die 0800 8 und 3 mal die 62. Euch war eine gute und vor allem sichere Fahrt.

0: ein krass emotionaler Song, auch Lady Gaga und Bruno Mars. Die with a Smile.
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2: Dann jetzt stellt euch mal vor, er steht in einer Menge von weit über 100.000 Menschen. Ist schon dunkel geworden. Ihr seid eng mit euren Freunden. Und dann singen alle diesen Song.

0: ist Gänsehaut. Fühlt man sofort dieser Vibe in der Menge, diese Musik. 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
6: Ganz entspannten Nachmittag euch, jetzt um 15.30 Uhr.
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15: Mit Martin Sauter, guten Tag. Das Land Rheinland-Pfalz muss einem Polizisten kein Schmerzensgeld wegen der Trierer Amokfahrt vor fast 6 Jahren zahlen. Das hat das Verwaltungsgericht Trier entschieden. RPA 1 Reporterin Annabel Pawlowski.
16: Der Beamte war nach der Amokfahrt in Trier am 1. Dezember 2020 im Einsatz und hatte psychische Folgen erlitten. Der Täter war deswegen zu 10.000 Euro Schmerzensgeld verurteilt worden. Die Vollstreckung blieb aber erfolglos. Laut Gericht kann das Land nur einspringen, wenn sich der rechtswidrige Angriff gegen den Beamten selbst gerichtet hat. Das sei hier aber nicht der Fall gewesen. Das Urteil ist noch nicht rechtskräftig.
15: Nach dem Brand mit einem Toten in Birkenfeld sollen jetzt Brandermittler in das betroffene Wohnhaus kommen. Wie die Polizei mitgeteilt hat, steht die Ursache des Brandes von gestern Nachmittag noch nicht fest. Auch zum Tod des 74-jährigen Mannes laufen noch Ermittlungen. Die Staatsanwaltschaft hat eine Obduktion des Leichnams in Auftrag gegeben. Der neue Kreisel in Trier-West wird voraussichtlich deutlich früher fertig als geplant. Eigentlich sollten die Arbeiten erst nächstes Frühjahr abgeschlossen werden. Laut Stadt kann der Kreisel durch das trockene Wetter und eine gute Planung aber wahrscheinlich schon Ende Oktober freigegeben werden. Ab Montag steht aber erstmal der Wechsel in die letzte Bauphase an.
17: Immer um 9:30 Regionalnachrichten. Jetzt der Blick auf die Straßen. Und es wird geblitzt bei euch in Vogelbach im Kreis Kaiserslautern Richtung Homburg in der Kaiserstraße Ecke Dorfstraße. Und in Nahbollenbach im Kreis Birkenfeld wird in der Ortsmitte geblitzt. 30 ist hier erlaubt. Danke nochmal an Ralf fürs Bescheid sagen per WhatsApp. Jetzt die aktuellen Staus und Gefahrenmeldungen und da auf die A3 Frankfurt Richtung Köln. Zwischen Wiesbadener Kreuz und Wiesbaden-Niedernhausen. Vorsicht, da steht ein defektes Fahrzeug. Ganz schön viel Geduld braucht ihr auf der A5 Karlsruhe Richtung Heidelberg. Zwischen Bruchsal und Kreuzwaldorf sind es 12 Kilometer Stau. Bedeutet für euch hier mindestens eine Stunde länger. Ja, 6 Mannheim Richtung Kaiserslautern zwischen Kreuz Frankenthal und Wattenheim. Hier ein defektes Fahrzeug auf der rechten Spur. 3 Kilometer Stau, 20 Minuten plus. A48 Dermbach Richtung Koblenz zwischen Dreieck Dermbach und Bendorfer Brücke. 2 Kilometer Stau, 10 Minuten plus. Auch 10 Minuten länger dauert es auf der A61 Köln Richtung Koblenz zwischen Miel und Dreieck Bad Neuenahr-Ahrweiler. Hier läuft nämlich eine Unfallaufnahme. Ihr werdet an der Unfallstelle vorbeigeführt. 6 Kilometer Stau und eben 10 Minuten mehr. A65 Karlsruhe Richtung Ludwigshafen zwischen Insheim und Landau Nord, 2 Kilometer Stau, auch da 10 Minuten plus. Und eine Meldung noch von der B51 Trier Richtung Saarbrücken zwischen Konz und dem Abzweig nach Wavern läuft eine Unfallaufnahme. Und das war's soweit. Es sei denn, ihr habt noch irgendwas anderes zusätzlich gesehen, dann könnt ihr gerne Bescheid sagen. Einfach anrufen oder auch eine WhatsApp schicken. Sprachnachricht geht natürlich auch. Die Nummer dazu ist die 0800 8 und 3 mal die 62. Euch über eine gute und vor allem sichere Fahrt.
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0: Schluss. Was für ein geiles Stück Musik. 1987, R.E.M., The One I Love. Und Michael Schulte hat auch lange nach der großen Liebe gesucht. Und ja, Single sein, Dating-Leben. Alles schön und gut, macht auch eine Zeit lang Spaß. Aber irgendwann, da will man doch ankommen. Und Michael Schulte hat einen Song drüber geschrieben. Beautiful Reason.
1: Und deswegen singe ich im Chorus auch, I need someone to hold, not just for a weekend. Also ich suche jemanden, eine Person, die nicht nur für ein Wochenende hält und auch nicht nur für einen Sommer, sondern eine Person, mit der ich alt werden kann, mit der ich eine Familie gründen kann. Und zum Glück habe ich das eben 2016 geschafft, habe meine Frau kennengelernt in Hamburg. Wir haben geheiratet, haben ja mittlerweile 2 Kids. Und ich kann mir vorstellen, dass das manch anderen auch gerade so in den 20er, 30ern irgendwie auch so geht, so wo man da an die Zeit kommt auf jeden Fall. Ich wünsche euch jetzt ganz viel Spaß beim Hören von Beautiful Reason.
0: Ja, was für eine wunderschöne Message. Und auch wenn ihr nicht in euren 20er oder 30ern seid, ist das sicher ein Gefühl, mit dem ihr auch connecten könnt. Macht den Song noch besonderer. Hier bei RPR 1.

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8: Und gleich der ganz neue Song von Gentleman und Michael Patrick Kelly. Wildlife heißt die Nummer. Gibt's gleich nach 4. Und auch Laura Branigan. Sowas von Song unseres Lebens. Self-Control aus den 80ern. Auch gleich hier bei RPR1. 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
8: Das Wetter heute lässt sich super in einem Wort zusammenfassen. Nass. Ja, dazu gemessen wir euch in Landstand am Rhein 21 Grad. Bad Kreuznach an der Nahe 19, in Irrlände Eifel 18 und in Zweibrücken in der Südwestpfalz auch 18 Grad. Und RPR1 Wetterexperte Dominik Jung, wie geht's weiter?
12: Ja, morgen bleibt so leicht wechselhaft. Neben Sonnenschein, Wolken gibt's ab und zu auch ein bisschen Regen. Deswegen den Regenschirm besser einpacken. Es wird aber wärmer als heute werden. Also morgen zum Teil über 25 Grad.
8: Also morgen wieder Regenschirm. Eine dicke Jacke brauchen wir aber nicht unbedingt.
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13: Die Themen um 16 Uhr. In der Bundesregierung gibt es Streit über die Zuckersteuer. Und rheinland-pfälzische Unternehmen begrüßen den geplanten Bürokratieabbau.
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13: Mit Noah Theiss, hallo. In der Bundesregierung gibt es offenbar Streit über die geplante Zuckersteuer. Die könnte nämlich mehr Produkte betreffen als bislang gedacht. RPR1-Reporterin Nathalie Bender.
14: In einem Papier des Finanzministeriums, das der deutschen Presseagentur vorliegt, steht, dass die Zuckersteuer nicht nur auf Limonaden erhoben werden soll, sondern auch auf Säfte, Milchgetränke, Eistees, Biermischgetränke und sogar auf Zero-Getränke, die keinen Zucker, sondern Süßungsmittel enthalten. Aus der Union gibt es genau daran Kritik. Die gesundheitspolitische Sprecherin der Union, Simone Borchardt, sagte dem Portal web.de, dass sich so eine Regelung vom eigentlichen Ziel der Zuckersteuer entferne. Auch das Landwirtschaftsministerium hat Widerstand gegen diesen Plan angekündigt.
13: Wer steckt hinter dem Drohnenvorfall am Leipziger Flughafen vor 3 Wochen? Dazu will sich die Bundesregierung demnächst äußern. Das hat Kanzler Merz heute angekündigt. Deutschland werde sich außerdem besser gegen solche hybriden Angriffe schützen und auch wehren. Darüber hinaus sagte Merz heute, dass die Bundesregierung Konsequenzen aus der Hitzewelle in diesem Sommer ziehen wolle. Die Unternehmerinnen und Unternehmer in Rheinland-Pfalz begrüßen den angekündigten Bürokratieabbau. Der Plan, alle Berichts- und Dokumentationspflichten abzuschaffen, sei ein starkes Signal, sagt die Landesvereinigung der Unternehmerverbände. Die Landesregierung müsse alles dafür tun, dass die Wirtschaft bei uns wettbewerbsfähig bleibe.
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15: Weil sie ihm wohl zu langsam gefahren sind, ist ein Autofahrer in Mainz auf 2 Skateboarder losgegangen. Laut Polizei war der Mann gestern hinter den beiden gefahren, plötzlich ausgestiegen und versuchte dann einem der Jugendlichen das Board zu klauen. Der schlug dem Autofahrer daraufhin ins Gesicht. Der Autofahrer verletzte ihn dabei auch wohl am Arm. Die Polizei ermittelt jetzt gleich doppelt wegen Körperverletzung. Marcel Hemmer, Mainz.
13: Und die gute Nachricht kommt aus der Vorderpfalz. In Ludwigshafen soll ein neues Projekt gegen Einsamkeit helfen. Dafür werden gerade Freiwillige gesucht, die sich einmal in der Woche ein paar Stunden Zeit nehmen, um zum Beispiel ältere Menschen und Alleinerziehende im Alltag zu unterstützen. Wer sich das vorstellen kann, darf sich bei der Katholischen Akademie Rhein-Neckar melden. Das waren die APR1-Nachrichten um 16 Uhr. Mehr Themen aus der Region gibt's wieder um halb.
8: Wir gucken gemeinsam auf die Straßen. Da haben wir einen Blitzer auf der B327 Flughafen Hahn Richtung Kappel. Bei Rödelhausen 70 ist hier erlaubt. Und außerdem in Nabollenbach im Kreis Birkenfeld. In der Ortsmitte steht ein Blitzer bei Tempo 30. Jetzt die aktuellen Staus und Gefahrenmeldungen. Und besonders dick ist es auf der A5 Karlsruhe Richtung Heidelberg. Zwischen Bruchsal und Kreuzwaldorf 12 Kilometer Stau. Ihr braucht ihr bis zu einer Stunde länger. Auch die A6 ziemlich stopfig. Mannheim Richtung Kaiserslautern zwischen Kreuz Frankenthal und Wattenheim. Hier steht ein defektes Fahrzeug auf der rechten Spur. Deswegen 6 Kilometer Stau und 40 Minuten Zeitverzug. Die A48 Dermbach Richtung Koblenz zwischen Dreieck Dermbach und Bendorfer Brücke 2 Kilometer Stau, 10 Minuten länger. Auch 10 Minuten mehr braucht er auf der A61 Köln Richtung Koblenz zwischen Rheinbach und Dreieck Bad Neuenahr-Ahrweiler. Hier sind es 4 Kilometer Stau. Auf die A66 Frankfurt Richtung Wiesbaden zwischen Salzbachtalbrücke und Wiesbaden-Frauenstein. 2 Kilometer Stau bedeutet hier eine Viertelstunde länger. Und eine Viertelstunde mehr braucht er auch auf der A671 Wiesbaden Richtung Mainz zwischen Mainz-Kastell und Gustavsburg. Da sind es 2 Kilometer Stau. Und das war's soweit. Es sei denn, ihr habt noch was anderes zusätzlich gesehen, dann sagt's gern. Anrufen oder WhatsApp schicken. Auch Sprachnachricht geht natürlich. Die kostenlose Nummer dazu ist die 0800 8 und 3 mal die 62. Euch überall eine gute und vor allem sichere Fahrt.
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8: Am Dienstagnachmittag, ich bin Selina Schmidt. Schön, dass ihr eingeschaltet habt bei RPR 1. Wir begleiten uns gegenseitig Richtung Feierabend. Und ich habe gleich hier noch Tickets fürs Glücksgefühle-Festival. Also wenn es gleich bei euch klingelt, auf jeden Fall rangehen.

0: So rocken wir Richtung Feierabend mit Benson Boone. Sorry, I'm here for someone else. Ja, und laut Definition sind Glücksgefühle intensive Momente der Freude, der Zufriedenheit und des Wohlbefindens. Und die kriegt ihr natürlich von uns.
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2: 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Das ist genau meins. 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Der ist motivierend. 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
2: 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Mega.
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passen echt gut zusammen, die beiden. Gentleman und Michael Patrick Kelly mit dem neuen Song Wildfire hier bei RPR1. Ich bin Selina Schmidt und hier für euch jetzt All American Rejects Gives You Hell.

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8: 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Schönen Dienstagnachmittag um 16.30 Uhr und jetzt das Aktuellste aus unserer RPA1 Nachrichtenredaktion.
9: Mit Noah Theiss, hallo. Die Bundesregierung will den Drohnenvorfall am Leipziger Flughafen vor 3 Wochen untersuchen. Kanzler Merz sagte heute, dass man sich demnächst dazu äußern wolle, wer vermutlich dahinter stecke. Außerdem hat er angekündigt, dass die Bundesregierung Konsequenzen aus der Hitzewelle dieses Sommers ziehen wolle. Mädchen sind von der Schule deutlich gestresster als Jungen. Das zeigt die neue Sinus-Jugendstudie der Krankenkasse Barmer. 2000 Jugendliche wurden in ganz Deutschland befragt. Das Ergebnis: 42% der Mädchen zwischen 14 und 17 sagen, dass sie von der Schule gestresst seien. Bei den Jungen im selben Alter sind es nur 25%. Die Wasserschutzpolizei in Rheinland-Pfalz warnt vor den Gefahren durch das Niedrigwasser im Rhein. Dadurch werden immer öfter Reste von Munition und Kampfmitteln sichtbar. Wer so etwas sieht, soll direkt die Polizei rufen. Und auch Baden und Schwimmen im Rhein bleibt bei niedrigen Pegelständen gefährlich, sagen die Beamten.
8: Und jetzt alles Wichtige aus eurer Region.
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11: Mit Martin Sauter, guten Tag. Das Land Rheinland-Pfalz muss einem Polizisten kein Schmerzensgeld wegen der Trierer Amokfahrt vor fast 6 Jahren zahlen. Das hat das Verwaltungsgericht Trier entschieden. RPA1-Reporterin Annabel Pawlowski.
12: Der Beamte war nach der Amokfahrt in Trier am 1. Dezember 2020 im Einsatz und hatte psychische Folgen erlitten. Der Täter war deswegen zu 10.000 Euro Schmerzensgeld verurteilt worden. Die Vollstreckung blieb aber erfolglos. Laut Gericht kann das Land nur einspringen, wenn sich der rechtswidrige Angriff gegen den Beamten selbst gerichtet hat. Das sei hier aber nicht der Fall gewesen. Das Urteil ist noch nicht rechtskräftig.
11: Nach dem Brand mit einem Toten in Birkenfeld sollen jetzt Brandermittler in das betroffene Wohnhaus kommen. Wie die Polizei mitgeteilt hat, steht die Ursache des Brandes von gestern Nachmittag noch nicht fest. Auch zum Tod des 74-jährigen Mannes laufen noch Ermittlungen. Die Staatsanwaltschaft hat eine Obduktion des Leichnams in Auftrag gegeben. Der neue Kreisel in Trier-West wird voraussichtlich deutlich früher fertig als geplant. Eigentlich sollten die Arbeiten erst nächstes Frühjahr abgeschlossen werden. Laut Stadt kann der Kreisel durch das trockene Wetter und eine gute Planung aber wahrscheinlich schon Ende Oktober freigegeben werden. Ab Montag steht aber erstmal der Wechsel in die letzte Bauphase an.
8: Immer um 20:30 die RPA ins Regionalnachrichten, jetzt der Blick auf die Straßen. Und der aktuellste Blitzer steht bei euch in Landstuhl im Kreis Kaiserslautern in der Schützenstraße. Und außerdem wird in Vogelbach geblitzt, wenn ihr Richtung Homburgfahrt, Kaiserstraße Ecke, Dorfstraße ist das. Jetzt die aktuellen Staus und Gefahrenmeldungen und da ein dicker Stau auf der A5 Karlsruhe Richtung Heidelberg zwischen Bruchsal und Kreuzwaldorf. 12 Kilometer sind es hier, eine Stunde dauert es länger. Auch viel Geduld braucht er auf der A6 Mannheim Richtung Kaiserslautern zwischen Kreuzfrankenthal und Wattenheim. 6 Kilometer Stau, 40 Minuten plus hier. Die A60 Mainz Richtung Bingen zwischen Mainz-Lerchenberg und Mainz-Finden. Vorsicht, hier liegt ein Holzteil auf der Fahrbahn. A671 Wiesbaden Richtung Mainz zwischen Mainz-Kastell und Gustavsburg. 1 Kilometer Stau bedeutet für euch eine Viertelstunde länger. Dann haben wir die B423 Habkirchen Richtung Homburg. Zwischen Homburg und Kleinottweiler liegen Gegenstände auf der Fahrbahn. Und Iris hat sich gemeldet und gesagt, da ist auch ein Unfall passiert. Die Polizei ist aber schon vor Ort. Danke, Iris, fürs Bescheid sagen. Es geht auf die Landstraße, Kreis Mainz-Bingen. Zwischen Budenheim und dem Abzweig nach Mainz sind aktuell beide Fahrtrichtungen gesperrt. Da laufen Bergungsarbeiten. Und die Chris hat uns noch angerufen aus Mayen. Hier meldet sie von der B258 auf Höhe Oberst-Hauschild-Kaserne. Momentan eine Vollsperrung. Vermutlich, sagt sie, hat es hier einen Unfall gegeben. Und bitte ganz besondere Vorsicht, denn das Stauende liegt hier in einer Kurve. Danke an Chris fürs Bescheid sagen. Und wenn ihr auch noch was gesehen habt, sagt's gern. Kostenlose Nummer zum Anrufen ist die 0800 8 und 3 mal die 62 oder auch gerne WhatsApp schicken.
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0: Little Blonde Leonie, Friendships bei RPA 1. Und wer bestimmt eigentlich im Radio, welcher Song läuft? Ihr, ja, ihr bestimmt das. Einfach anrufen oder WhatsApp-Sprachnachricht an die 0800 8 und 3 mal die 62 und uns eure Lieblingssongs verraten.
1: Hallo, ich bin die Emma. Ich höre ganz viel RPA 1 und ich wünsche mir Azizam von den Chewen.
0: Oh, Emma, 7 Jahre alt. Vielen Dank, dass du RPA 1 hörst. Und von Herzen gerne.

0: Schon echt lang nicht mehr gehört. Ein Song, der sich anfühlt wie eine Umarmung. Sing von Travis hier bei RPA1. Und für viele wäre ein Saunabesuch mit den Arbeitskollegen ein absoluter Albtraum. Nicht aber für unseren Handwerker Peters aus Nickenich in der Eifel.
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2: Yay, Mahlzeit. Ich bin der Handwerker Peters, ihr könnt mich ja P nennen. So, was haben wir denn? Ah, ich sehe schon, der Saunaofen ist defekt. Wie, das kriegen wir hin. Liebe Hörerinnen und Hörer, da werden die Heizstäbe verschlissen sein. Wenn mir langweilig ist, dann setze ich mich mit einem Laserpointer in die Sauna und markiere die Schwachstellen auf den Körpern der anderen. Ey, das war ein Witz. Der Lehrling guckt schon wieder peinlich berührt, à la Quinch. Thorsten Stift, gehst du denn in die Sauna? Nee, ich auch nicht. Wir waren mal mit der Handwerkerkolonne von der Firma zum Spa-Wochenende eingeladen. Alle Mann in der Sauna. Ey, aber wir vom Dorf, keine Ahnung. Wir kamen schon nackt aus dem Hotelzimmer und sind so durch die Lobby. Als wir dann noch den Aufguss mit Stroh rummachten, da haben so ja außerhalb der Sauna alle geschwitzt. Dann ist unser polierte Schüppestiel Hens im besoffenen Kopf nach draußen und wollte sofort in der See springen. Aber es war Winter und der See war zugefroren. Ey, da hat er eine ganze Fanguck-Packung rausgebrochen. Das Hotel war aber klasse. Die hatten da auf jedem Zimmer Bademäntel aus Merino-Wolle. Die waren so dick, wir haben nachher die Koffer nicht mehr zubekommen. Yay! So, fertig. Normal sollte das halt.
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2: Wir gucken auf die Uhr und sagen klock, klock. Kurz vor 5. Adoya mit ihrem Hit. Hört ihr gleich nach 5. Und außerdem Katy Perry. Was zum Mitsingen auf eurem Weg in den Feierabend, den Song unseres Lebens. Hot and Cold. Gibt's auch gleich hier bei RPR 1. 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
2: Also das Wetter lässt sich heute super in zwei Worten zusammenfassen. Nass und grau. Auch die Temperaturen sind sich gerade einig. In Prüm in der Eifel 18 Grad, Deidesheim in der Pfalz 18, Bad Marienberg im Westerwald 18 und in Adenau im Kreis Ahrweiler 18 Grad. Und RPA1 Wetterexperte Dominik Jung, wie geht's weiter?
9: Morgen wird's zumindest von den Temperaturen her wieder sommerlich werden. Über 25 Grad an Rhein, Nahe und Mosel. Aber neben Sonne und Wolken sind auch einzelne Schauer mit dabei. Deswegen denkt bitte an den Regenschirm.
2: Klingt nach einer bunten Wettertüte. Also einmal alles morgen. Danke dir, Dominik.
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10: Die Themen 17 Uhr. In der Bundesregierung gibt es Streit über die Zuckersteuer. Und die Grünen fordern eine Beteiligung von Fußballvereinen an Einsatzkosten.
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10: Mit Noah Theiss, hallo. Wie wird die geplante Zuckersteuer aussehen? Darüber gibt es gerade offenbar Streit in der Bundesregierung. Grund dafür sind Pläne des Finanzministeriums, die Zuckersteuer auf noch mehr Getränke auszuweiten. RPR1-Reporter Ronny Thorau.
11: Im Papier aus dem Finanzministerium geht es neben zuckerhaltigen Limonaden auch um Getränke mit Süßungsmitteln, etwa Cola Zero, oder auch um Säfte, Milchgetränke, Eistees, Biermischgetränke, Haferdrinks und Fertigkaffees. Sie sollen der Zuckersteuer unterworfen werden, nicht nur, wie es heißt, um die Menschen zu gesünderer Ernährung zu bewegen, sondern ausdrücklich auch, um mehr Einnahmen für den Haushalt zu generieren. Widerstand kommt von Gesundheitspolitikern der Union und aus dem CSU-geführten Agrarministerium. Die erweiterte Zuckersteuer, heißt es, entferne sich vom Ziel Gesundheit und gehe über die Vereinbarungen in der Koalition hinaus.
10: Nach den Ausschreitungen beim Pokalspiel zwischen dem 1. FC Kaiserslautern und Waldhof Mannheim gibt es immer mehr Forderungen, dass sich die Vereine an den Kosten des Einsatzes beteiligen. Die Grünen im Landtag sagen, es könne nicht sein, dass die Allgemeinheit dafür aufkomme. Im Fußball würden immerhin Milliarden verdient. Der innenpolitische Sprecher der Grünen, Karl-Bernhard von Heusinger, findet außerdem, dass Präventivarbeit wichtig ist.
12: Die Fanprojekte müssen gestärkt werden. Die Fanprojekte können vor Ort Einfluss nehmen auf die Fanszene und auch vieles Gutes im Umfeld der Fanszene tun. Es gibt ein ganz besonderes Vertrauensverhältnis zwischen Fans und Fanprojekten und den Sozialarbeitern. Und genau darauf muss der Fokus liegen und nicht auf Sicherheitspolitik.
10: Der ukrainische Präsident Zelensky hat Deutschland für seine Unterstützung bei der Verteidigung gegen Russland gedankt. Er schreibt auf X, dass dank der Hilfe aus Deutschland unzählige Leben gerettet worden seien. Außerdem machte Zelensky nochmal das Ziel seines Landes deutlich, Mitglied der NATO zu werden, auch wenn das gerade nicht in Sicht sei.
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13: Nach einem rätselhaften Vorfall in Katzenelnbogen im Rhein-Lahn-Kreis bittet die Polizei um Mithilfe. Ein 33-Jähriger war vergangene Nacht nackt auf einem Feld aufgewacht, ohne Erinnerung daran, wie er dorthin gekommen war. Laut Polizei fehlten ihm Portemonnaie und Handy. Zuvor hatte der Mann den Bartholomäusmarkt besucht und Alkohol getrunken. Ob er Opfer einer Straftat wurde, will die Polizei nun herausfinden. Mike Fuhrmann, Katzenellenbogen.
10: Und die gute Nachricht kommt aus der Südpfalz. Ein 13-Jähriger aus Rheinzabern hat bewiesen, dass er ein ehrlicher Finder ist. Der Junge wollte an einem Automaten Geld abheben und sah, dass im Ausgabefach noch 500 Euro lagen. Statt das Geld aber einfach einzustecken, gab er es bei der Polizei ab. Die Beamten sagen, dass sie jetzt den Besitzer des Geldes suchen. Das waren die RPR1-Nachrichten um 17 Uhr. Mehr Themen aus der Region gibt's wieder um halb.
2: Der Blick auf die Straßen und der aktuellste Blitzer steht in Ludwigshafen in der Maudacher Straße. Generell viel los heute Nachmittag. Wir legen gleich los, deswegen auf die A1 Köln Richtung Koblenz. Zwischen Raststätte Wille West und Kreuz Bliesheim 6 Kilometer stockend, eine Viertelstunde dauert's länger. Bis zu einer Stunde mehr braucht ihr auf der A5 Karlsruhe Richtung Heidelberg zwischen Bruchsal und Kreuz Waldorf. Da sind's 10 Kilometer Stau, habt viel Geduld. Auch nicht viel besser auf der A6 Mannheim Richtung Kaiserslautern zwischen Kreuz Frankenthal und Wattenheim steht ein defektes Fahrzeug. 6 Kilometer Stau, 50 Minuten mehr hier. Rüber auf die A65 Landau Richtung Ludwigshafen zwischen Neustadt-Weinstraße Süd und Neustadt-Weinstraße Nord. 3 Kilometer Stau, 20 Minuten plus. Eine Viertelstunde länger dauert es auf der A66 Frankfurt Richtung Wiesbaden zwischen Salzbach-Thalbrücke und Wiesbaden-Frauenstein. 2 Kilometer Stau hier. Die A67 Mannheim Richtung Darmstadt. Bei der Ausfahrt Lorsch, Vorsicht, steht ein defektes Fahrzeug und es befinden sich auch noch Personen an oder auf der Fahrbahn. A643 Wiesbaden Richtung Mainz zwischen dem Übergang von der Schiersteiner Straße und Dreieck Mainz 3 Kilometer Stau, 20 Minuten plus. A671 Wiesbaden Richtung Mainz zwischen Mainz-Kastell und Gustavsburg 2 Kilometer Stau, Viertelstunde länger hier. Die Chris hat sich bei uns gemeldet, hat gesagt, auf der B258 gibt's gerade Probleme auf Höhe der Obersthauschild-Kaserne. Hier hat's wohl einen Unfall gegeben. Vorsicht, es staut sich und das Stauende liegt im Kurvenbereich. Danke an Chris. Und eine Meldung haben wir noch von der Landstraße im Kreis Mainz-Bingen zwischen Budenheim und dem Abzweig nach Mainz. Hier sind beide Fahrtrichtungen aufgrund von Bergungsarbeiten aktuell gesperrt. Und das war's. Es sei denn, ihr habt noch was anderes zusätzlich gesehen. Macht's gern wie die Chris. Ruft an oder schickt eine WhatsApp. Die kostenlose Nummer dazu ist die 0800 8 und 3 mal die 62. Euch überall eine gute und vor allem sichere Fahrt.
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2: Viel los auf den Straßen, wenn es Richtung Feierabend geht, ist oft so. Habt Geduld, entspannt euch jetzt mit Musik von Klock Klock und

gibt echt nicht viel, was Generationen so krass verbindet wie die Bravo. Morgen vor 70 Jahren ist die erste Bravo in die Läden gekommen. Und ich würde sagen, bei einer spontanen Umfrage würden, ich schätze mal, mindestens 90% sagen, dass sie als Kind oder Jugendlicher mal drin geblättert haben. Anfang der 90er kamen dann noch die Bravo-Hits-CDs dazu. Und als kleinen Vorgeschmack auf morgen, wo wir den ganzen Tag lang die größten Bravo-Hits feiern, gibt's jetzt einen Song, der auf der allerersten Bravo-Hits war. Legendär und perfekt zum Mitsingen auf dem Weg in den Feierabend. Mr. Big, To Be With You.

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4: Wunderschönen Dienstagnachmittag. 17.30 Uhr gleich. Und jetzt das Aktuellste aus unserer RPA 1 Nachrichtenredaktion.
5: Mit Noah Theiss. Hallo. Die Bundesregierung will den Drohnenvorfall am Leipziger Flughafen vor 3 Wochen untersuchen. Kanzler Merz sagte heute, dass man sich demnächst dazu äußern wolle, wer vermutlich dahinter stecke. Außerdem hat er angekündigt, dass die Bundesregierung Konsequenzen aus der Hitzewelle dieses Sommers ziehen wolle. Mädchen sind von der Schule deutlich gestresster als Jungen. Das zeigt die neue Sinus-Jugendstudie der Krankenkasse Barmer. 2000 Jugendliche wurden in ganz Deutschland befragt. Das Ergebnis: 42% der Mädchen zwischen 14 und 17 sagen, dass sie von der Schule gestresst seien. Bei den Jungen im selben Alter sind es nur 25%. Die Wasserschutzpolizei in Rheinland-Pfalz warnt vor den Gefahren durch das Niedrigwasser im Rhein. Dadurch werden immer öfter Reste von Munition und Kampfmitteln sichtbar. Wer so etwas sieht, soll direkt die Polizei rufen. Und auch Baden und Schwimmen im Rhein bleibt bei niedrigen Pegelständen gefährlich, sagen die Beamten.
4: Und jetzt alles Wichtige aus eurer Region.
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7: Mit Martin Sauter, guten Tag. Kein Schmerzensgeld vom Land für einen Polizisten nach der Trierer Amokfahrt. Das Verwaltungsgericht Trier hat eine Klage des Beamten abgewiesen. Er war am 1. Dezember 2020 im Einsatz und hatte psychische Folgen davon getragen. Der Täter wurde zwar zu 10.000 Euro Schmerzensgeld verurteilt, konnte aber nicht zahlen. Laut Gericht muss das Land dafür aber nicht einspringen. Das Urteil ist noch nicht rechtskräftig. Die Polizei hat bei Schwerlastkontrollen auf dem Rastplatz Eifel West an der A1 einen Fahrer erwischt, gegen den gleich 2 aktuelle Fahndungen bestanden. Einmal ein Haftbefehl wegen Urkundenfälschung, den konnte er durch Zahlung des offenen Betrags von 900 Euro abwenden. Außerdem war seine Fahrerlaubnis ausgeschrieben, nun wird gegen ihn wegen des Fahrens ohne Fahrerlaubnis ermittelt. Rollenwechsel für Eintracht Trier. 3 Tage nach dem DFB-Pokalspiel gegen Leipzig geht es heute für die Viertliga-Kicker im Rheinland-Pokal weiter. Dann wird aus dem Underdog der absolute Favorit, RPA1-Reporter Sebastian Hoffmann.
8: Es geht gegen die SG Ruwertal-Gutweiler und damit gegen eine Mannschaft, die eigentlich in der Bezirksliga zu Hause ist. Eintracht Trier ist nach dem Rheinland-Pokalsieg in der letzten Saison jetzt Titelverteidiger und auch in dieser Saison wieder einer der Favoriten des Wettbewerbs. Gespielt wird um 19.30 Uhr in Kassel. Fans, die dabei sein wollen, werden gebeten, unbedingt die ausgewiesenen Parkplätze und Wege zu nutzen.
4: 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Jetzt der Blick auf die Straßen und der aktuellste Blitzer steht bei euch in Ottweiler im Kreis Neunkirchen in der Schönbachstraße. Und außerdem ein Blitzer in Landstuhl, Kreis Kaiserslautern, Schützenstraße. Jetzt die aktuellen Staus und Gefahrenmeldungen und auf die A1 Köln Richtung Koblenz zwischen Raststätte Wille West und Kreuz Bliesheim. 7 Kilometer stockend, Viertelstunde dauert's länger. Ein richtig dicker Stau auf der A5 Karlsruhe Richtung Heidelberg zwischen Bruchsal und Kreuzwaldorf. 10 Kilometer, 1 Stunde dauert's hier länger. Auch nicht viel besser aktuell auf der A6 Mannheim Richtung Kaiserslautern zwischen Kreuz Frankenthal und Wattenheim. Da steht ein defektes Fahrzeug, deswegen 6 Kilometer Stau und 50 Minuten Zeitverzug. Viel Geduld euch überall. Dann geht's auf die A6 Saarbrücken Richtung Kaiserslautern zwischen Rohrbach und Kreuz Neunkirchen. Vorsicht, hier ist eine ungesicherte Unfallstelle. Es liegen Fahrzeugteile verstreut und es befinden sich auch Personen an oder auf der Fahrbahn. Rüber auf die A65 Landau Richtung Ludwigshafen zwischen Neustadt-Weinstraße Süd und Neustadt-Weinstraße Nord. 2 Kilometer Stau, Viertelstunde länger. Nochmal A65 Landau Richtung Karlsruhe. Die Einfahrt Landau Nord ist aktuell aufgrund eines Unfalls gesperrt. A67 Mannheim Richtung Darmstadt bei der Ausfahrt Lorsch steht ein defektes Fahrzeug und da befinden sich Personen an oder auf der Fahrbahn. Ich gebe ab an Denise. Du hast einen Unfall gesehen. Erzähl mal, wo genau?
9: Auf der B10. Also das ist von Richtung Gottramstein kommen, wenn es zur Abfahrt A65 Karlsruhe und A65 Bereich Neustadt geht, da stehen mehrere Autos. Da hat es extrem gescheppert, so wie es aussieht.
4: Oh, danke schön, Denise, fürs Bescheid sagen. Und eine Meldung haben wir noch von der B2R421 Zell-Kirchberg zwischen B53 in Zell an der Mosel und dem Abzweig nach Tellig. Hier läuft eine Unfallaufnahme. Beide Fahrtrichtungen sind dicht. Und das war's. Euch überall eine gute und vor allem sichere Fahrt.
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0: Two Colors, Heavy Metal Love. Schönen Feierabend euch und ein Künstler, der sowas von drauf hat, uns mit seiner Musik, mit Energie und guter Laune zu versorgen, ist er hier bei RPR 1.
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0: Wir tanzen uns durch den Nachmittag mit Mando Diao und Dance with Somebody hier bei RPR 1. Ich bin Selina Schmidt und jetzt noch schnell vorbei in der Lieblingsbäckerei. Ihr braucht bestimmt noch Brötchen oder so ein leckeres, frisches Brot zum Abendessen.
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2: Das Einzige, was ihr quackt, sind die Bällchen. Was geht?
3: Morgen, hallo.
2: Ich bin ja Sabine Schirin. Hier, Vanessa Button. Ich lerne noch.
3: Ja.
2: Was sind das Snacken hier, dir?
3: Ich hätte gerne ein Latte Macchiato und ein Fleischkäsebrötchen, bitte.
2: Ja. Mach ich dir.
3: Ja, und die Dings hier mitbekommen? Peter will jetzt die Polizei anzeigen, weil die mit den Pferden beim Pokalspiel aufs Spielfeld sind.
2: Ja, hä? Was?
3: Ja, nebendran laute Böller und so. Und
2: nee, nee. Was für ein Peter? Welcher Peter? Peter Zwegert? Peter Pan?
4: Oh Gott, Scheritsche Marzepinsche. Will ich jetzt witzig sein?
2: Frau Chefin, was ist daran lustig?
4: Der Peter. Und dass du die Peter nicht kennst.
2: Oh mein Gott. Die Peter? Hatte sie eine Geschlechtsumwandlung oder was?
3: Nee, es geht um die Tierschutzorganisation Peter.
2: Bro, was für ein Name?
3: Laura.
2: Nein, Peter!
3: Ich meinte jetzt für die Becher.
2: Ach so, ich check gar nichts hier. Ja, dann hier dein Latte. Ich küsse dein Herz und sag gerne auf TikTok.
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7: 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Und außerdem auch ganz entspannt für euren Abend Natasha Bedingfield mit Soulmate, ein Song eures Lebens. Auch gleich hier bei RPR1. 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
7: Nass, grau und recht frisch zeigt sich das Wetter heute. Aktuell gemessen bei euch in Wöllstein in Rheinhessen 17 Grad. Pirmasens in der Südwestpfalz meldet 16. Auch 16 Grad in Westerburg im Westerwald und in Niederbrombach im Kreis Birkenfeld 15 Grad. In der Nacht klingen die Schauer langsam ab und die Werte sinken auf 10 bis 15 Grad. Und morgen wird es zwar wärmer als heute bei 23 bis 28 Grad. Stellt euch aber trotzdem mal auf alles ein. Von Wolken über Sonne bis Regen oder auch mal ein Gewitter kann wirklich alles dabei sein.
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9: Die Themen um 18 Uhr. Bei VW wird über einen drastischen Sparkurs diskutiert. Und Rheinland-Pfalz muss nach der Amokfahrt von Trier kein Schmerzensgeld an einen Polizisten zahlen.
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9: Mit Noah Theiss, hallo. Beim Autobauer VW könnten zehntausende Stellen abgebaut und mehrere Werke geschlossen werden. Deswegen gibt es in der VW-Zentrale in Wolfsburg seit heute mehrere Betriebsversammlungen. Die Belegschaft fordert vom Vorstand Antworten zu den angekündigten Sparmaßnahmen. RPR1-Reporterin Tine Klimach.
10: Volkswagen fährt im Krisenmodus. Die gesamte Autoindustrie stehe unter enormem Druck, sagte Vorstandschef Oliver Blume in der Wolfsburger Konzernzentrale. US-Zölle, die Marktentwicklung in China und mehrere politische Krisen treffen alle großen Hersteller und auch Zulieferer. Es gehe nun darum, Kosten zu senken. Es sollen konzernweit 50.000 Stellen in Deutschland abgebaut werden. Auch von Werksschließungen ist die Rede. Niedersachsens Ministerpräsident Olaf Lies sagte zuletzt, dass das keine Option sei. Das Land Niedersachsen hält 20% der Stimmrechte bei VW.
9: Kanada verhängt Vergeltungszölle gegen die USA. Kanadas Finanzminister hat Zölle bis zu 50% auf Importe aus den USA angekündigt. Sie sollen Anfang September in Kraft treten und sind eine Antwort auf US-Zölle. In der Bundesregierung gibt es offenbar Streit über die geplante Zuckersteuer. Aus einem Papier des Finanzministeriums, das der deutschen Presseagentur vorliegt, geht hervor, dass die Zuckersteuer mehr Produkte betreffen könnte als bislang angenommen. Nämlich nicht nur Limonaden, sondern zum Beispiel auch Säfte, Milchgetränke und sogar Zero-Getränke ohne Zucker. Das unionsgeführte Landwirtschaftsministerium hat Widerstand gegen diese Idee angekündigt. Rheinland-Pfalz muss das Schmerzensgeld für einen Polizisten, der bei der Amokfahrt in Trier vor 6 Jahren verletzt wurde, nicht übernehmen. Das hat das Trierer Verwaltungsgericht jetzt entschieden. Ursprünglich sollte der Täter dem Beamten 10.000 Euro zahlen. Da er das Geld aber nicht hat, forderte der Polizist die Summe vom Land. Das muss aber auch nicht zahlen, sagt das Gericht. Das Urteil ist allerdings noch nicht rechtskräftig.
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11: Weil sie ihm wohl zu langsam gefahren sind, ist ein Autofahrer in Mainz auf 2 Skateboarder losgegangen. Laut Polizei war der Mann gestern hinter den beiden gefahren, plötzlich ausgestiegen und versuchte dann einem der Jugendlichen das Board zu klauen. Der schlug dem Autofahrer daraufhin ins Gesicht. Der Autofahrer verletzte ihn dabei auch wohl am Arm. Die Polizei ermittelt jetzt gleich doppelt wegen Körperverletzung. Marcel Hemmer, Mainz.
9: Und die gute Nachricht kommt aus der Vorderpfalz. In Ludwigshafen soll ein neues Projekt gegen Einsamkeit helfen. Dafür werden gerade Freiwillige gesucht, die sich einmal in der Woche ein paar Stunden Zeit nehmen, um zum Beispiel ältere Menschen und Alleinerziehende im Alltag zu unterstützen. Wer sich das vorstellen kann, darf sich bei der Katholischen Akademie Rhein-Neckar melden. Das waren die RPR 1 Nachrichten um 18 Uhr. Mehr Themen aus der Region gibt es wieder um halb.
7: Und wir gucken auf die Straßen. Da haben wir den aktuellsten Blitzer bei euch in Bad Bergzabern. In der Weinstraße stehen bei Tempo 50. Und in Ottweiler im Kreis Neunkirchen wird in der Schönbachstraße geblitzt. Jetzt die aktuellen Staus- und Gefahrenmeldungen. Und da auf die A3 Frankfurt Richtung Köln zwischen Frankfurt am Main Flughafen und Wiesbaden-Niedernhausen. 10 Kilometer Stau, 25 Minuten dauert es hier länger. Immer noch der längste Stau heute auf der A5 Karlsruhe Richtung Heidelberg zwischen Bruchsal und Kreuzwaldorf. 12 Kilometer sind es hier, bis zu einer Stunde dauert es länger. Habt Geduld oder umfahrt's am besten. Dann die A6er Brücken Richtung Kaiserslautern zwischen Rohrbach und Kreuzneunkirchen. Hat es einen Unfall gegeben. Die Unfallstelle ist noch nicht abgesichert. Es liegen Fahrzeugteile verstreut und es befinden sich auch Personen an oder auf der Fahrbahn. A61 Koblenz Richtung Ausfahrt Koblenz-Dieblich zwischen Koblenz-Metternich und Talbrücke Moseltal. Hier 1 Kilometer Stau. Ihr braucht etwa 20 Minuten länger. A65 Landau Richtung Ludwigshafen zwischen Neustadt-Weinstraße Süd und Neustadt-Weinstraße Nord. 1 Kilometer Stau. Eine Viertelstunde dauert es hier länger. Gleiches Spiel auf der A671 Wiesbaden Richtung Mainz zwischen Mainz-Kastell und Gustavsburg. 1 Kilometer Stau. Viertelstunde plus. Die B10 Gott-Ramstein Richtung Abfahrt A65 Neustadt-Karlsruhe. Hier ein Unfall mit mehreren Fahrzeugen. Danke nochmal an Denise aus Gott-Ramstein fürs Bescheid sagen. Auf die B419 Konz Richtung Perl zwischen Palzem und B406 in Nennig. Hier läuft eine Unfallaufnahme, beide Fahrtrichtungen sind dicht. Und eine Meldung noch von der B421 Zell Richtung Kirchberg zwischen der B53 in Zell an der Mosel und dem Abzweig nach Tellig. Eine Unfallaufnahme, auch da sind beide Fahrtrichtungen gesperrt. Viel los auf den Straßen, habt Geduld und kommt vor allem gut an euer Ziel.
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7: Und da freue ich mich, dass mein Kollege Jens Baumgart jetzt bei mir wieder im Studio dabei ist. Hallo Jens.
0: Guten Abend. Eine Schule in Rheinland-Pfalz sorgt seit Wochen für Schlagzeilen. Es geht um die Carolinaburger Realschule Plus in Ludwigshafen. Gewalt, Polizeieinsätze. Viele Lehrerinnen und Lehrer sagen, wir können einfach nicht mehr, haben sich krank gemeldet und die Situation spitzt sich immer weiter zu. Unser Thema.

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0: die unvergessene Bonnie Tyler hier bei RPA 1 und ihr hört der Tag in Rheinland-Pfalz mit Selina Schmidt und Jens Baumgart.
1: Guten Abend, hallo.
0: Ja, und einen Hero bräuchten wir auch in Ludwigshafen an der berühmten Carolina-Burger-Realschule. Beschimpfungen, Gewalt, Polizei auf dem Schulhof, verzweifelte Lehrer. Wie konnte es nur so weit kommen?
1: Ja, seit Wochen beherrscht die Schule die Schlagzeilen bundesweit. Lehrerinnen und Lehrer haben sich offenbar reihenweise krank schreiben lassen. Jetzt droht die nächste Zuspitzung in diesem Konflikt zwischen der Schulaufsicht und dem Kollegium, denn angeblich sollen sich die krankgeschriebenen Lehrkräfte für eine Untersuchung beim Amtsarzt bereithalten. Fangen wir noch mal ganz vorne an. RPA1-Reporter Olaf Holzbach, wie schlimm sind denn die Zustände? Gibt es sowas wie einen Schulalltag?
2: Ja, für die, die Unterricht haben, schon. Es fällt halt viel aus, gerade weil sich so viele Lehrer krank gemeldet haben aus Protest oder weil es ihnen nicht gut geht oder beides. Vor der Tür hier im Stadtteil Mundenheim hört man die ganze Bandbreite von eingeschüchtert.

0: hat.
1: Ich will gar nichts mehr sagen darüber.
0: Über resigniert oder trotzig.
2: Bei uns ist auch ganz normal, also keine Ahnung. Wir kommen jeden Tag Schule, was da passiert, egal.
0: Bis zum Danke aus dem Gymnasium nebenan.
3: Dass wir halt auch Feueralarm haben wegen denen. Ich bin auch teilweise dankbar. Das war auch schon während Klassenarbeiten.
0: Man könnte schmunzeln, wenn die Lage nicht so ernst wäre und so verfahren.
3: Ich habe auch mitbekommen, dass der Schulleiter jetzt gegangen ist oder gehen musste.
0: Das zum Beispiel stimmt nicht, sagt das Bildungsministerium. Richtig sei, dass die Schulleitung personell neu aufgestellt werde und mit der Begleitung durch die ADD werde dann alles gut. Andere sagen, macht den Laden zu, verteilt die Kinder, Problem gelöst.
1: Ich glaube, ich will gar nichts mehr sagen darüber.
4: Eindrücke von der Carolina Burger Realschule Plus in Ludwigshafen. Ist da noch was zu retten? Das frage ich in 6 Minuten die Vorsitzende der Lehrergewerkschaft GEW in Rheinland-Pfalz.

0: erstes Angel Eyes, RPR 1, hier der Tag in Rheinland-Pfalz. Ja, in Ludwigshafen und seine Schulen machen bundesweite Schlagzeilen. Erst die Gräfenau-Grundschule mit ihren Rekordsitzenbleiberquoten, jetzt die Carolina-Burger-Realschule plus noch eine Stufe schlimmer. Bedrohungen, Vandalismus, Gewalt, Schüler gegen Lehrer, Lehrer gegen Schulleitung.
1: Manche sagen, schließt die Schule einfach ab, verteilt die Kinder, hier ist nichts mehr zu retten. Und das fragen wir Christiane Herz, einer der Landesvorsitzenden der Gewerkschaft Erziehung und Wissenschaft GEW in Rheinland-Pfalz. Frau Herz, guten Abend. Was sagen Sie? Guter Vorschlag, die Schule einfach dicht machen?
2: Ich halte es für einen populistischen Vorschlag. Erstens wäre das logistisch überhaupt nicht möglich und es löst doch auch nicht die Probleme. Da muss doch Schulsozialarbeit rein. Da müssen 2 Leute pro Klasse. Da muss jetzt eine Schulleitung installiert werden. Ich hoffe, dass das Ministerium und die ADD einen guten Plan hat. Es müsste doch jetzt hier alles reingebuttert werden, damit die Kinder und Jugendlichen in ihrem Sozialraum gut aufwachsen können.
1: Das Ministerium ist dran, Sie haben es gesagt, aber haben wir da vielleicht auch zu lange die Augen zugemacht, gerade weil es ja auch viele Kinder mit Migrationshintergrund sind?
2: Das mag ja sein, aber das ist ja nicht die Schuld von den Kindern und Jugendlichen, wenn hier etwas gescheitert ist, sondern die Frage ist, warum ist denn zum Beispiel eine Schule in dieser Situation nicht schon seit vielen Jahren Ganztagsschule? Warum wird denn ein solches Schulgebäude nicht saniert? Die Schule wurde alleine gelassen. Seit vielen Jahren gibt es einfach auch die Frage nach mehr Unterstützung und das passiert nicht.
1: Und was ist mit den Lehrerinnen und Lehrern, die sich krank melden, angeblich aus Protests? Ich habe es vorhin gesagt, möglicherweise müssen die jetzt zum Amtsarzt. Darf man denn aus Protest zu Hause bleiben?
2: Ja, das darf man selbstverständlich nicht und ich bezweifle auch sehr, dass das genauso in diesem Fall passiert ist. Welche Hintergründe jetzt hinter den angeblichen Krankmeldungen stecken, wie hoch die Belastungssituation an der Schule und in dem Kollegium ist, das können wir ja jetzt gar nicht einschätzen. Und was jetzt daraus gemacht wurde, dass die sich alle aus Protest krank melden, das können wir jetzt ja erstmal wirklich hinterfragen.
1: Christiane Herz von der Gewerkschaft GEW in Rheinland-Pfalz. Sie sagt, die Carolina-Burger-Realschule Plus braucht einfach mehr Unterstützung. Ob es wirklich so einfach ist, lassen wir mal so stehen. 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
11: Hallo am Dienstag, es ist 6:30 und wie immer um diese Zeit gibt's noch einmal den Nachrichtenüberblick aus Rheinland-Pfalz.
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13: Mit Martin Sauter, guten Abend. Hilfe aus Rheinland-Pfalz für die geplante Reparatur der beschädigten Schutzhülle des Atomreaktors von Tschernobyl. Das Koblenzer Unternehmen Kalzip ist nach eigenen Angaben in die Vorbereitung der Sanierung eingebunden und hat dafür Lösungen vorgestellt. Man rechnet damit, in den kommenden Monaten einen Auftrag zu erhalten. Der Edelstahlsarkophag des Unglücksreaktors war bei einem russischen Drohnenangriff beschädigt worden. Ein Anfang ist gemacht, es soll aber weitergehen mit dem Ausbau der Fernwärme in Landau. Die Stadt will dazu eine Anschluss- und Benutzungspflicht einführen, Bürgermeister Lukas Hartmann.
14: Wir werden im Landauer Süden und im Landauer Südwesten diese Anschlusspflicht voranbringen, um diese günstigeren Preise zu gewähren. Aber es gibt noch einen weiteren Vorteil, wir werden nämlich die Anzahl der Baustellen erheblich reduzieren, weil wir nur einmal die Straße öffnen und nur einmal die Infrastruktur bauen und nicht über die nächsten 10 Jahre 3, 4, 5 Mal die Straße aufmachen.
13: Und gute Nachrichten aus Rheinhessen. Der Mainzer Reinigungsmittelhersteller Werner und Merz zählt zu den innovativsten Mittelständlern Deutschlands. Das ist das Ergebnis eines neuen Rankings der Wirtschaftswoche. Die Mainzer stellen zum Beispiel die Froschreiniger her und konnten beim Ranking vor allem durch ihre nachhaltigen Verpackungen überzeugen. 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
15: Immer um 9:30 die RPA1 Regionalnachrichten. Jetzt der Blick auf die Straßen und es steht ein Blitzer bei euch in Kaiserslautern in der Kohlenhofstraße. Und außerdem in Nahbollenbach im Kreis Birkenfeld in der Ortsmitte. 30 dürft ihr da fahren. Mehr ist nicht erlaubt. Dann schauen wir auf die aktuellen Staus und Gefahrenmeldungen und auf die A3 Frankfurt Richtung Köln zwischen Frankfurt am Main Flughafen und Mönchhof Dreieck. 7 Kilometer stockend, eine Viertelstunde dauert's länger. Nach wie vor braucht ihr viel Zeit auf der A5 Karlsruhe Richtung Heidelberg zwischen Bruchsal und dem Kreuz Waldorf. 12 Kilometer Stau, eine Stunde länger hier. Habt Geduld oder umfahrt's am besten. Die A61 Koblenz Richtung Ausfahrt Koblenz-Dieblich zwischen Koblenz-Metternich und Talbrücke-Moseltal. 3 Kilometer Stau, 20 Minuten länger hier. Die A67 Mannheim Richtung Darmstadt. Vorsicht bei der Ausfahrt Lorsch. Da steht ein defektes Fahrzeug und es befinden sich auch Personen an oder auf der Fahrbahn. A643 Wiesbaden Richtung Mainz zwischen Schiersteiner Kreuz und Mainz-Mombach. 1 Kilometer Stau, 10 Minuten plus hier. Und dann haben wir noch die B419 Konz Richtung Perl zwischen Palzem und B406 in Nennig. Eine Unfallaufnahme. Beide Fahrtrichtungen sind aktuell gesperrt. Das war's soweit. Es sei denn, ihr habt zusätzlich noch was gesehen, dann sagt's gern. Einfach anrufen oder WhatsApp schicken. Die kostenlose Nummer für alles ist die 0800 8 und 3 mal die 62. Euch überall eine gute und vor allem sichere Fahrt.
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0: Das klingt ein bisschen wie bei Aktenzeichen XY. Am 19. Mai, also vor 3 Monaten, wurde ein junger Mann von Erntearbeitern in einem Erdbeerfeld bei Eisenberg in der Pfalz gefunden. Tot und ohne Schuhe.
1: Ja, das Ganze ist wirklich mehr als mysteriös. Eine Obduktion hat ergeben, der 23-Jährige hat sich seine inneren Verletzungen vermutlich bei einem Verkehrsunfall zugezogen. Momentan wertet die Polizei das Handy des Toten aus und sucht nach einem wichtigen Zeugen. RPA1-Reporterin Lea Wiegerle.
2: Mehrere 100 Seiten ist die Ermittlungsakte schon dick und trotzdem gibt es noch keinen Verdächtigen in diesem Fall. Das macht auch Thorsten Mischler vom Polizeipräsidium Rheinpfalz stutzig.
3: Vor allem ein 23-jähriger Mann stirbt ohne Vorerkrankung, ohne äußere Verletzung. Dann hatte die Person keine Schuhe an in einem Feld. Das habe ich so in dieser Form auch noch nie erlebt. Und augenscheinlich ist auch der Auffindeort nicht zwangsläufig der Unfallort. Also es fehlen noch uns ein paar Mosaiksteine, um dann letztendlich klären zu können, was ist wo genau passiert.
2: Einer dieser Mosaiksteine, möglicherweise der Mann, der mit dem 23-Jährigen als letzter Kontakt gehabt haben soll.
3: Der Mitte 20 alt ist, einen leichten Bart hat, dunkle Haare, etwas kräftiger. Und diese Person soll ein AC/DC-T-Shirt, eine Brille und, was vielleicht auffällig ist, ein Tattoo an einer Wange in Form einer Träne gehabt haben. Und diese Person ist kein Verdächtiger, aber die Person könnte uns möglicherweise Hinweise geben, dass wir klären können, wie die Person zu Tode gekommen ist.
2: Anlaufstelle für diesen Mann wäre die Polizei Neustadt an der Weinstraße. Und auch andere Zeugen, die in der Nacht vom 18. auf den 19. Mai zwischen Hettenleidelheim und Eisenberg etwas Ungewöhnliches beobachtet haben, sollen sich bitte melden. Online gibt es auch ein Bild des 23-Jährigen, durch künstliche Intelligenz sogar mit der Kleidung, die er bei seinem Tod getragen hat.
1: Ein toter Mann im Erdbeerfeld. Die Polizei in der Pfalz hofft auf Hinweise in einem rätselhaften Fall.

0: Ja, eins Loy und David Puentes, Golden Summer. Ja, und der Summer, der hat sich so ein bisschen verabschiedet, aber ist doch auch mal ganz angenehm. Irgendwie perfektes Wetter zum Durchlüften und danach haben wir uns ja auch so lange gesehen.
1: Ja, aber der Sommer kommt nochmal so ein bisschen zurück. RPA1 Wetterexperte Dominik Jung, vor allem übermorgen am Donnerstag.
2: Ja, der Donnerstag, der bringt nochmal so einen Hauch von Hochsommer nach Rheinland-Pfalz. Die Temperaturen steigen zum Teil auf 30 Grad an Rhein, Nahe und Mosel. In der Südpfalz sind auch 31 oder 32 Grad möglich. Zunächst ist es freundlich, aber dann zum Nachmittag und Abend hin, da ziehen aus Frankreich die nächsten teils kräftigen Schauer und Gewitter heran und die bringen dann wieder Starkregen, Sturmböen, Hagel. Es wird wie immer nicht jeden treffen, aber dort, wo die abladen, da kann es auch mal unwetterartig sein.
1: Kurzer Blitzsommer also am Donnerstag, aber danach wird es dann wieder ein bisschen kühler.
2: Ja, schon zum Freitag keine 30 Grad mehr, also da maximal so 25 Grad und 1-2 Grad vielleicht hier und da darüber. Auch das Wochenende ist dann kühler, aber es sind kaum Schauer unterwegs. Man muss ganz klar sagen, es ist gar nicht mal so übel. Freitag bis Sonntag immer wieder mal Sonnenschein, mal ein paar dichtere Wolken. Die Schauer halten sich aber arg in Grenzen. Dauerregen ist auch keiner zu erwarten. Also das kann man auch gut mal im Freien verbringen, das Wochenende.
1: Da hätte ich eine Idee. Den Ehrenamtstag in Kaiserslautern am Sonntag. RPA1 Bühne, Ben Salzner und ich sind auch dabei. Vielleicht sehen wir uns dort. Für heute war's das. Der Tag in Rheinland-Pfalz. Schönen Abend.

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1: Und gleich Phil Collins. So geht's beschwingt durch euren Abend mit diesem Song eures Lebens, Two Hearts, gleich nach 7 und Leonie mit Callum Scott auch auf der Playlist. Stay. Hier an RPR 1, das ist der beste Musikmix für Rheinland-Pfalz.
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1: Auch jetzt am Abend grau und nass. Aktuell dazu gemessen in Mainz noch 18 Grad, Trier meldet 17, Wachenheim in der Pfalz 16 und in Limburg an der Lahn auch 16 Grad. In der Nacht, da klingen die Schauer langsam ab, die Werte sinken auf 10 bis 15 Grad und morgen zwar wärmer als heute, bei 23 bis 28 Grad, stellt euch aber trotzdem irgendwie auf alles ein. Mal Wolken, dann Sonne, Regen oder auch mal ein Gewitter. Wie gesagt, alles ist möglich.
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4: mit Noah Theis. Hallo. Beim Autobauer VW könnten zehntausende Stellen abgebaut und mehrere Werke geschlossen werden. Deswegen gibt es in der VW-Zentrale in Wolfsburg seit heute mehrere Betriebsversammlungen. Die Belegschaft fordert vom Vorstand Antworten zu den angekündigten Sparmaßnahmen. RPR1-Reporterin Tine Klimach.
5: Volkswagen fährt im Krisenmodus. Die gesamte Autoindustrie stehe unter enormem Druck, sagte Vorstandschef Oliver Blume in der Wolfsburger Konzernzentrale. US-Zölle, die Marktentwicklung in China und mehrere politische Krisen treffen alle großen Hersteller und auch Zulieferer. Es gehe nun darum, Kosten zu senken. Es sollen konzernweit 50.000 Stellen in Deutschland abgebaut werden. Auch von Werksschließungen ist die Rede. Niedersachsens Ministerpräsident Olaf Lies sagte zuletzt, dass das keine Option sei. Das Land Niedersachsen hält 20% der Stimmrechte bei VW.
4: Kanada verhängt Vergeltungszölle gegen die USA. Kanadas Finanzminister hat Zölle bis zu 50% auf Importe aus den USA angekündigt. Sie sollen Anfang September in Kraft treten und sind eine Antwort auf US-Zölle, die die Trump-Regierung am Wochenende gegen Kanada verhängt hatte. Die Unternehmerinnen und Unternehmer in Rheinland-Pfalz begrüßen den angekündigten Bürokratieabbau. Der Plan, alle Berichts- und Dokumentationspflichten abzuschaffen, sei ein starkes Signal, sagt die Landesvertretung der Unternehmerverbände. Die Landesregierung müsse alles dafür tun, dass die Wirtschaft bei uns wettbewerbsfähig bleibe. Deutschland schickt den Film Everytime der österreichischen Regisseurin Sandra Wollner ins Rennen um den Oscar als bester internationaler Film. Das hat die Auslandsvertretung des deutschen Films heute Abend bekannt gegeben. Everytime erzählt die Geschichte einer Mutter und ihrer Tochter, die nach dem Tod der älteren Schwester versuchen, ihren Alltag zu bewältigen.
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6: Pyro, Platzsturm, Randale auf den Rängen. Nach den schlimmen Bildern vom Pokalspiel zwischen Waldhof Mannheim und dem 1. FC Kaiserslautern werden Forderungen nach härteren Regeln laut. Die Grünen im rheinland-pfälzischen Landtag wollen zum einen, dass die Vereine die Polizeieinsätze zumindest mitbezahlen. Zum anderen, sagen sie, dürfen die Fans nicht unter Generalverdacht gestellt werden. Prävention sei wichtig. Karl Bernhard von Heusinger, innenpolitischer Sprecher der Fraktion.
7: Die Fanprojekte müssen gestärkt werden. Fanprojekte können vor Ort Einfluss nehmen auf die Fanszene und auch vieles Gutes im Umfeld der Fanszene tun. Und genau darauf muss der Fokus liegen und nicht auf Sicherheitspolitik.
6: Bei den Ausschreitungen letzten Freitag waren über 100 Menschen verletzt worden. Olaf Holzbach aus Mainz.
4: Das waren die RPR1-Nachrichten um 19 Uhr.
1: Und wir gucken auf die Straßen. Da haben wir einen Blitzer bei euch in Mainz, Pariser Straße und in Kaiserslautern in der Kohlenhofstraße wird auch geblitzt. Jetzt die aktuellen Staus und Gefahrenmeldungen. Da auf die A3 Frankfurt Richtung Köln zwischen Frankfurt am Main Flughafen und Raunheim. 5 Kilometer Stau. Es dauert etwa eine Viertelstunde länger. A5 Karlsruhe Richtung Heidelberg zwischen Bruchsal und Kreuzwaldorf. 12 Kilometer Stau immer noch. 50 Minuten länger hier. Bitte habt weiterhin Geduld oder umfahrt es irgendwie. Dann die A61 Koblenz Richtung Ausfahrt Koblenz-Dieblich zwischen Koblenz-Metternich und Talbrücke Moseltal. 3 Kilometer Stau, 25 Minuten länger hier. Und eine Meldung noch von der Landstraße im Kreis Merzig-Wadern im Saarland. Und zwar zwischen Mittlosheim und der B268 in Losheim am See. Vorsicht, eine ungesicherte Unfallstelle. Und das war's soweit. Sei denn, ihr habt noch irgendwas anderes zusätzlich gesehen, dann sagt's gern. Die kostenlose Nummer zum Anrufen oder WhatsApp schicken ist die 0800 8 und 3 mal die 62. Euch über eine gute und vor allem sichere Fahrt in euren Abend.
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1: Leonie und Callum Scott jetzt auf der RPR 1 Playlist. Und Leonie ja auch beim Glücksgefühle-Festival am Start. 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

0: Purple Disco Machine mit Hypnotized bei RPR 1. Wunderschönen Dienstagabend euch und bei mir David Banks aus unserer Musikredaktion. Hi David.
1: Einen schönen Dienstag, hi.
0: Wir sprechen über unser RPR 1 Album der Woche. Seit letztem Freitag ist es raus und es ist von Sam Smith. Der hat so eine krasse Wiedererkennung in der Stimme.
1: Unfassbar. Es gibt wirklich nur ganz, ganz wenige Menschen da draußen, die vor allem, wenn sie männlich sind, wirklich so ein Falsett singen können, wie Sam Smith kann. Also diese hohen Töne aus dem Hals rausholen und dann trotzdem noch so gut klingen dabei. Unglaublich.
0: Eine so klare Stimme. Und das ist auch wieder so deutlich bei seinem neuen Album. Das 5. Studioalbum Hazel Eyes heißt es. Was hast du zu dem Album?
1: Boah, das ist schwere Kost.
0: Ja, ich habe es mir angehört beim Autofahren und ich muss sagen, für mich ist es keine Autofahrmusik. Nee.
1: Ja, oder sagen wir es mal so, es ist Autofahrmusik, wenn du in der richtigen Stimmung dazu bist.
0: Ja, also es ist unfassbar gut gemacht. Die Stimme von Sam Smith, braucht man nicht drüber sprechen, ist der absolute Oberhammer. Ja. Aber es ist auch einfach schwere Kost.
1: Ja, wir haben wenig Pop, also diesen typischen Plastikpop, den man ja gerne kennt. Wir haben auch wenig diesen Dance-Einfluss, den Sam Smith ja durchaus auch immer mal wieder in seinen Songs hatte. Nee, ist das alles sehr akustisch, sehr zurückgenommen. Fast schon so ein bisschen intime Wohnzimmer-Atmosphäre. Mhm. Aber eben, ja, die Songs sind schon ruhig, nachdenklich, melancholisch. Also da musst du wirklich in der Stimmung sein, zu sagen, okay, das gebe ich mir jetzt, da die Musik macht jetzt was mit mir. Wenn du da happy-clappy unterwegs bist und fröhlich, dann ist das nicht das richtige Album in dem Moment.
0: Aber trotzdem, Leute, hört euch das Album einfach mal an. Muss ja auch nicht am Stück sein. Einfach Song für Song hier bei uns jeden Abend ein Song. Das ist wirklich meine Empfehlung, weil Sam Smith einfach ein unsagbar guter Künstler ist. Und heute für euch der Song Constant Compassion.

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6: Schönen Dienstagabend, 7:30 haben wir es. Wir schauen auf die Straßen und es wird geblitzt in Niederzissen im Kreis Ahrweiler in der Brohltalstraße. 50 dürft ihr da fahren und außerdem steht ein Blitzer in Mainz in der Pariser Straße. Jetzt die aktuellen Staus- und Gefahrenmeldungen und da auf die A61 Koblenz Richtung Ausfahrt Koblenz-Dieblich zwischen Koblenz-Metternich und Talbrücke Moseltal. Hier 5 Kilometer Stau, 20 Minuten dauert es länger. B260 Lahnstein Richtung Wiesbaden zwischen Bad Ems und Dausenau läuft eine Unfallaufnahme. Beide Fahrtrichtungen sind aktuell gesperrt. Wir haben auch einen Unfall auf der Landstraße im Kreis Neunkirchen zwischen Hangard und Fürth. Hier ist, wie gesagt, Unfallaufnahme angesagt. Und auch nochmal im Kreis Merzig, und zwar war dann zwischen Mittlosheim und B268 in Losheim am See auch da ein Unfall. Bitte Vorsicht. Und das war's schon. Es sei denn, ihr habt noch irgendwas anderes gesehen, dann sagt's gern. Die kostenlose Nummer zum Anrufen oder WhatsApp checken ist die 0800 8 und 3x die 62. Euch über eine gute und vor allem sichere Fahrt.
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0: ein Song, der einen ganz tief im Herzen berührt. Adele mit Someone Like You hier bei RPR 1. Schönen Dienstagabend euch. Und für viele wäre ein Saunabesuch mit den Arbeitskollegen ein wahrer Albtraum. Nicht aber für unseren Handwerker Peters aus Nickenich in der Eifel.
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2: Yay, Mahlzeit. Ich bin der Handwerker Peters, ihr könnt mich ja P nennen. So, was haben wir denn? Ah, ich sehe schon, der Saunaofen ist defekt. Wie, das kriegen wir hin. Liebe Hörerinnen und Hörer, da werden die Heizstäbe verschlissen sein. Wenn mir langweilig ist, dann setze ich mich mit einem Laserpointer in die Sauna und markiere die Schwachstellen auf den Körpern der anderen. Ey, das war ein Witz. Der Lehrling guckt schon wieder peinlich berührt, à la Quinch. Thorsten Stift, gehst du denn in die Sauna? Nee, ich auch nicht. Wir waren mal mit der Handwerkerkolonne von der Firma zum Spa-Wochenende eingeladen. Alle Mann in der Sauna. Ey, aber wir vom Dorf, keine Ahnung. Wir kamen schon nackt aus dem Hotelzimmer und sind so durch die Lobby. Als wir dann noch den Aufguss mit Stroh rummachten, da haben so ja außerhalb der Sauna alle geschwitzt. Dann ist unser Polier, der Schüppestiel Hens, im besoffenen Kopf nach draußen und wollte sofort in den See springen. Aber es war Winter und der See war zugefroren. Ey, da hat er eine ganze Fanguck-Packung rausgebrochen. Das Hotel war aber klasse. Die hatten da auf jedem Zimmer Bademäntel aus Merino-Wolle. Die waren so dick, wir haben nachher die Koffer nicht mehr zubekommen. Yay! So, fertig. Normal sollte das halt.
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Krista Sorrenti, Good Old Days. 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
9: Schönen Dienstagabend euch. Wir schauen gemeinsam aufs Wetter und das zeigt sich nass und grau. Aktuell gemessen dazu in Kandel in der Südpfalz 17 Grad noch. Koblenz meldet 16, Wittlich in der Eifel 15 und in Kirn an der Nahe auch 15 Grad. In der Nacht, da klingen die Schauer größtenteils ab. Die Werte sinken auf 10 bis 15 Grad. Morgen zwar wärmer als heute bei 23 bis 28 Grad, stellt euch aber trotzdem irgendwie auf alles ein. Mal Wolken, dann Sonne, Regen oder auch mal ein Gewitter. Und der RPA ins Wettertrend am Donnerstag ist, was die Temperaturen angeht, der Sommer wieder da mit 25 bis 31 Grad. Trotzdem sind Regen, Gewitter oder auch mal Hagel nicht ausgeschlossen.
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10: Ich bin Tine Klimach. Im Zollkonflikt mit den USA hat Kanada Vergeltungszölle von bis zu 50% auf Importe aus dem Nachbarland verhängt. Mit der Wirkung vom 8. September wird Kanada Gegenzölle auf Importe aus den Vereinigten Staaten von Amerika erheben, hieß es aus dem kanadischen Finanzministerium. Das würde vor allem Produkte aus den Bereichen Stahl und Aluminium, Haushaltsgeräte und landwirtschaftliche Ausrüstung betreffen. Die Bundesregierung will konkrete Konsequenzen aus der Hitzewelle und Dürre dieses Sommers ziehen. Bei der Kabinettsklausur in Neu-Hardenberg würden die zuständigen Minister morgen zunächst ihre Einschätzung zur aktuellen Lage abgeben, sagte Kanzler Friedrich Merz zum Auftakt der Tagung.
11: Trockenheit, Hitze, Waldbrände und Ernteausfälle führen uns vor Augen, dass konkreter Handlungsbedarf besteht. Gesundheit, Krankenhäuser, Altenheime, die Landwirtschaft. Es gibt kaum einen Lebensbereich, der nicht betroffen ist. Wir müssen den Klimawandel weiter eindämmen und zugleich unser Land besser an die Folgen des Klimawandels anpassen.
10: Man werde daraus Schlussfolgerungen ziehen für die nächsten Kabinettssitzungen mit konkreten Entscheidungen, so Kanzler Merz weiter. Die Bundespolizei hat 23 ausreisepflichtige Afghanen in ihr Herkunftsland gebracht. Die Abschiebung vom Flughafen Leipzig-Halle nach Kabul begann in den frühen Morgenstunden. Nach Angaben des Bundesinnenministeriums handelt es sich mehrheitlich um Straftäter.
12: Die Männer wurden unter anderem wegen Sexualstraftaten und Körperverletzung verurteilt. Unsere Gesellschaft habe ein eindeutiges Interesse daran, dass Straftäter unser Land verlassen müssen, sagt Innenminister Dobrindt. Er hat auch angekündigt, nicht nur Kriminelle und Gefährder abschieben zu wollen, sondern auch andere Ausreisepflichtige. Daran gibt es Kritik. Hilfsorganisationen berichten, dass nur jeder Dritte in Afghanistan aktuell einen Job hat. Es seien so viele Menschen unterernährt wie nie zuvor. Thomas Bremser, Nachrichtenredaktion.
10: Die Stimmung in der deutschen Wirtschaft hat sich im August weiter vom Einbruch infolge des Irankriegs erholt. Das IFO-Geschäftsklima stieg um 2,1 Punkte auf 88,8 Punkte, wie das Münchner Forschungsinstitut mitteilte. Trotz des erneuten Energiepreisanstiegs erholt sich die deutsche Wirtschaft, sagte IFO-Präsident Clemens Fuest über das Ergebnis der monatlichen Umfrage unter 9000 Unternehmen.
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Backstreet Boys, Bottle Up. 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Something about you got me.

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2: Ich bin Tine Klimach. Zum Auftakt der Kabinettsklausur hat Bundeskanzler Friedrich Merz konkrete Konsequenzen aus der Hitzewelle und Dürre dieses Sommers angekündigt. Bei der Tagung auf Schloss Neuhardenberg in Brandenburg würden die zuständigen Minister zunächst ihre Einschätzung zur aktuellen Lage geben. Merz zeigte sich außerdem zuversichtlich, dass die Schwächephase der deutschen Wirtschaft bald überwunden werden kann. Zu der auf dem Leipziger Flughafen festgesetzten Sprengstoffdrohne kündigte er in Kürze neue Erkenntnisse an. In der gesetzlichen Pflegeversicherung droht ein Milliardenloch. Nach Einschätzung von AOK-Bundesverbandschefin Carola Reimann könnte das Defizit auf rund 8 Milliarden Euro anwachsen. Das wäre mehr als ein Zehntel der jährlichen Ausgaben der Pflegeversicherung, sagte Reimann der Funke Mediengruppe.
3: Die Beiträge werden weiter steigen, wenn wir nichts tun, warnt die AOK-Chefin. Und um die Löcher zu stopfen, hat sie zwei Vorschläge. Der Bund gibt mehr Geld und sie plädiert für einen Finanzausgleich zwischen sozialer und privater Pflegeversicherung. Außerdem fordert sie, gesamtgesellschaftliche Aufgaben der Pflegeversicherung müssen aus Steuermitteln finanziert werden. Und dazu zählt sie auch die Rentenbeiträge für Menschen, die Angehörige pflegen. Claudia Wächter, Nachrichtenredaktion.
2: Im Zollkonflikt mit den USA hat Kanada Vergeltungszölle von bis zu 50% auf Importe aus dem Nachbarland verhängt. Ab dem 8. September schlägt Kanada mit saftigen Gegenzöllen auf Importe aus den USA zurück. Das verkündete der kanadische Finanzminister François-Philippe Champagne.
4: Die Nachbarn sind im vollentbrannten Zollkrieg. Kanada lässt die von Trump angedrohten Zölle nicht auf sich sitzen und holt zum Gegenschlag aus. Schon nächsten Monat sollen gestaffelte Zölle auf US-Importe im Wert von knapp 28 Milliarden kanadischen Dollar in Kraft treten. Die Kanadier wollen nicht tatenlos zusehen, wie die USA die Importabgaben hochschrauben. Der kanadische Premier Carney sagte, die Verhandlungen hätten deutlich gemacht, dass die USA kanadische Schlüsselindustrien wie Autos, Stahl und Aluminium zerstören wollten. Aus den USA, Tina Eck.
2: Die US-Country-Ikone Dolly Parton ist im Alter von 80 Jahren gestorben. Das bestätigte ihre PR-Agentur der Deutschen Presseagentur. In einem Video auf ihrer Instagram-Seite teilte die Familie mit, die Traurigkeit ist mit uns, aber nicht mit Dolly. Sie hat ihr Leben gelebt. Über die Todesursache war zunächst nichts bekannt. Mit Hits wie Jolene oder 9 to 5 wurde Dolly Parton weltberühmt.
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8: Ich bin Thomas Brock. Alles auf Neustart. Nach der Sommerpause ist das Bundeskabinett zu einer zweitägigen Klausur auf Schloss Neuhardenberg in Brandenburg zusammengekommen. Das Treffen ist der Auftakt für schwierige Wochen, in denen der Bundesregierung 3 Landtagswahlen und ein womöglich heißer Herbst der Reformen bevorstehen.
9: Deutschland könnte seine Wirtschaftsflaute weitgehend aus eigener Hand überwinden, so Merz, und wieder sogar weltweit Vorbild und Marktführer werden, auch in Zeiten von KI und weltweiten Konflikten. Um die Wirtschaft anzukurbeln, will die Regierung bei ihrer Klausur unter anderem über Preise und Innovationen reden, so Merz. Außerdem steht neue Drohnenabwehr im Zentrum und mehr Hitzeschutz. Die Schäden des Hitzesommers zeigten den Handlungsbedarf, so der Kanzler. Merz kündigte konkrete Beschlüsse für die nächsten Kabinettssitzungen an. Ronny Tochau, Nachrichtenredaktion.
8: In der Bundesregierung zeichnet sich ein Streit um die konkrete Ausgestaltung der geplanten Zuckersteuer ab. Laut Bild-Zeitung gibt es Pläne, dass die Steuer mehr Produkte betreffen könnte als gedacht. Neben Limonaden könnten unter anderem auch Säfte, Milchgetränke, Eistees, Biermischgetränke, Haferdrinks und Fertigkaffees der Zuckersteuer unterworfen werden. So sollen unter anderem Einnahmen für den Bundeshaushalt generiert werden, heißt es in dem Papier aus dem Finanzministerium. Teile der Union lehnen die Pläne ab. Ein Taxi bestellen und dann sitzt niemand am Steuer. Was bisher noch ziemlich futuristisch klingt, soll in München schon bald Realität werden. Die Google-Schwester Waymo bringt ihre selbstfahrenden Autos nach Bayern.
10: Schon in den kommenden Wochen sollen erste Waymo-Autos durch München fahren. Zunächst sitzt dabei noch geschultes Personal am Steuer. Die Fahrzeuge sollen so das Straßennetz kennenlernen und auf den Münchner Verkehr vorbereitet werden. Ende 2027 will Waymo dann in München einen regulären Fahrdienst ganz ohne Fahrer starten, als erste Stadt in der Europäischen Union. Die nötigen Genehmigungen dafür stehen allerdings noch aus. In den USA ist Waymo bereits in mehreren Großstädten unterwegs. Fabian Schaffer, Nachrichten. Redaktion.
8: Die US-Country-Ikone Dolly Parton ist tot. Sie starb im Alter von 80 Jahren. Das bestätigte ihre PR-Agentur. Über die Todesursache ist noch nichts bekannt. Mit Hits wie Jolene oder 9 to 5 erlangte Dolly Parton weltweiten Ruhm.
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1: Ich bin Thomas Brockt. Zum Auftakt der Kabinettsklausur hat Bundeskanzler Merz konkrete Konsequenzen aus der Hitzewelle und Dürre dieses Sommers angekündigt. Bei der Tagung auf Schloss Neu-Hardenberg in Brandenburg würden die zuständigen Minister zunächst ihre Einschätzung zur aktuellen Lage abgeben, sagte der CDU-Chef. Merz zeigte sich zuversichtlich, dass die Schwächephase der deutschen Wirtschaft bald überwunden werden kann. Er äußerte sich am Rande der Klausur auch zum Drohnenvorfall am Leipziger Flughafen. Die Bundesregierung werde demnächst mitteilen, was sie über die möglichen Urheber der Sprengstoffdrohne weiß.
2: Anfang des Monats taucht abends eine mit Sprengstoff beladene Drohne am Flughafen auf und wird entschärft. Nach Informationen des Spiegel entdecken die Ermittler mindestens eine weitere Drohne und militärischen Sprengstoff. Für viele Experten führt die Spur nach Russland. Offiziell will sich die Regierung dazu aber noch nicht äußern. Die Bundesregierung stärkt den Schutz vor Drohnen aber etwa mit einem eigenen Drohnenzentrum. Die Urheber solcher Angriffe würden bezahlen, sagt Kanzler Merz. Thomas Bremser, Redaktion.
1: Im Zollkonflikt mit den USA hat Kanada Vergeltungszölle von bis zu 50% auf Importe aus dem Nachbarland verhängt. Ab dem 8. September schlägt Kanada mit saftigen Gegenzöllen auf Importe aus den USA zurück. Das verkündete der kanadische Finanzminister Champagne.
3: Die Nachbarn sind im vollentbrannten Zollkrieg. Kanada lässt die von Trump angedrohten Zölle nicht auf sich sitzen und holt zum Gegenschlag aus. Schon nächsten Monat sollen gestaffelte Zölle auf US-Importe im Wert von knapp 28 Milliarden kanadischen Dollar in Kraft treten. Die Kanadier wollen nicht tatenlos zusehen, wie die USA die Importabgaben hochschrauben. Der kanadische Premier Carney sagte, die Verhandlungen hätten deutlich gemacht, dass die USA kanadische Schlüsselindustrien wie Autos, Stahl und Aluminium zerstören wollten. Tina Eck, USA.
1: Die US-Country-Sängerin Dolly Parton ist tot. Sie sei friedlich im Alter von 80 Jahren in Nashville im US-Bundesstaat Tennessee gestorben. Das bestätigte ihre PR-Agentur. Über die Todesursache ist noch nichts bekannt. Mit Hits wie Jolene oder 9 to 5 erlangte Dolly Parton Weltruhm.
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5: Guten Abend Deutschland, mein Name ist Daniel Kaiser. Willkommen zur Night Lounge. Das Datum dieser Folge, Mittwoch, der 26. August 2026. Schön, dass ihr dabei seid. Unser Thema heute Abend lautet: Ich habe dich völlig falsch eingeschätzt. Ihr kennt das bestimmt, ne? Ihr seht einen Menschen zum allerersten Mal und denkt euch, nee, mit dem Mensch niemals. Egal ob reden, egal ob zusammen arbeiten, egal ob zusammen in der WG wohnen. Naja, und vielleicht dauert es ein bisschen, vielleicht ein Jahr später, ist genau dieser Mensch euer Lieblingsmensch geworden. Oder es läuft vielleicht ganz umgekehrt. Das kann natürlich auch sein, dass da jemand ist, dem ihr blind vertraut habt und dann merkt ihr plötzlich, dass das alles nur irgendwie Show war. Ich möchte ganz gerne heute mit euch genau darüber sprechen, über diesen ersten Eindruck, vielleicht auch diese zweite Chance, vielleicht auch die bittere Erkenntnis. Egal ob Date, ob beste Freundin, ob Chef, ob Familie. Wenn ihr so eine Geschichte heute für mich habt, dann ruft mich an, kostenlos vom Handy, vom Festnetz. Thema heute Abend: Ich hab dich völlig falsch eingeschätzt. Die Nummer zu mir ins Studio.
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5: Und kostenlos auch mitmachen auf Instagram und auf Facebook. Da haben wir das Thema ebenfalls gepostet. Und zwar unter Night Lounge. Klickt euch gerne mal rein. Und ich habe es auch geschafft, in letzter Sekunde noch alles rechtzeitig zu posten. Also ist alles verfügbar, auch in unserem WhatsApp-Kanal. Den findet ihr übrigens über Instagram. Wurde ich letztens erst wieder gefragt. Geht leider aktuell nur über Instagram. Da kommt man irgendwie anders nicht rein. Sind immer noch dabei, rauszufinden, wie wir das einfacher hinbekommen. Jetzt gehen wir erstmal in die erste Leitung. Und zwar wartet da jemand mit der Endziffer 05. Schönen guten Abend. Wer da, woher?
6: Hallo?
5: Hallo, wer da?
6: Hier ist die Gabi aus Oberkirch.
5: Hallo Gabi, dich kenne ich. Schön, dass du da bist.
6: Hallöchen.
5: Gabi, wann haben wir uns gehört das letzte Mal? Schon Wochen her, oder?
6: Absolut, Wochen her. Letztes Mal war das Abgedatete mit der OP-Geschichte. Schlauchmagengeschichte, Veränderungen.
5: Ich erinnere mich. Hast du sonst alles okay aber bei dir? Gut vertragen, die
6: super.
5: OP?
6: Super,
5: sehr
6: super.
5: Schön.
6: Leben 2.0. Das
5: so
6: Thema
5: das
6: heute finde ich sehr interessant. Es geht bei mir in meinem Fall um eine ehemalige Schulkameradin, mit der ich in jungen Jahren richtig fett befreundet war. Also richtig fett, das heißt mit gemeinsamen Pyjama-Partys, Übernachtungen gegenseitig. Also richtig, richtig coole Freundin. Hab sie dann bis vor, sag ich mal, 5 Jahren über Social Media. Wir
5: haben
6: ist weggezogen, Namen geändert etc. Und dann habe ich sie vor 5 Jahren über Umwege und über Social Media wiedergefunden. Sie wohnt auch in der Nähe bei mir. Wir haben uns gegenseitig besucht und es war am Anfang richtig, richtig toll. Das Alte, das Vertraute, trotzdem was Neues. Also wir haben rumgealbert, wir haben uns wirklich wie in einer Zeitmaschine wieder als Teenager gefühlt. Und ich merkte dann mit der Zeit, dass es doch nicht mehr alles so gold ist und glänzt wie früher, weil sie hat Züge, Charakterzüge an ihr gehabt, die sie bestimmt früher nicht hatte. Zum Beispiel, wie soll ich dir das erklären? Ich bin ja verheiratet und sie war damals schon in Scheidung. Und wenn ich zu ihr gesagt habe, du, ich melde mich morgen bei dir, ich arbeite bis dann und dann, so um 5 Uhr melde ich mich bei dir. Und wenn ich um 10 nach 5 angerufen habe, dann hat sie zum Beispiel gesagt, ja, du wolltest um 5 anrufen, jetzt ist 10 nach 5. Okay, das waren so leicht narzisstische Züge oder du hast nie Zeit für mich, immer tust du mit deinem Mann was unternehmen. Und da habe ich auch gedacht, ich glaube, diese Freundschaft, die aufgefrischte, läuft in eine falsche Richtung. Habe dann erstmal mich ein bisschen zurückgezogen, dann kam sie mehr auf mich zu. Und immer, wenn ich so kurz vorm Canceln der Freundschaft war, entweder hat sie es gerochen oder auch gemerkt, kam wieder eine schöne, gutgehende Aktion von ihr. Ein überraschender Spontanbesuch, eine nette Geste, irgendwas, wo ich gedacht habe, Mensch, jetzt sei doch nicht so. Ich habe dann an mir schon gezweifelt, liegt es nicht an mir. Aber irgendwann ist es so eskaliert, wirklich sehr eskaliert, weil sie sich dann auch mit einem anderen Schulkameraden wissentlich verheiratet eingelassen hat. Wobei ich von Anfang an diese verbotene Affäre nicht gutheißen ließ und ich gesagt habe, du, ich würde die Finger davon lassen, das bringt nur böses Blut, Verletztheit, das bringt gar nichts. Dann war ich schon auf der schwarzen Liste, sie war richtig böse auf mich und es ist zum Schluss so eskaliert, dass sie am Amtsgericht, da wo sie wohnt, ein Kontaktverbot für mich erwirkt hat und gemeint hat, ich solle sie ja nicht mehr kontaktieren. Sie hat mich allerdings weiterhin immer kontaktiert. Ich habe gesagt, hey, du hast doch ein Kontaktverbot. Dann hat sie mich mit unterdrückter Nummer oder von anderen Nummern angerufen. Also eine ganz, ganz kranke Geschichte.
5: Ja, und was wollte sie dann von dir? Ich meine, sie meldet sich dann bei dir um was? Was genau hat sie denn gewollt?
6: Wo sie dann immer wieder sich gemeldet hat, ja, sie hat dann gesagt, du sollst dich doch bei mir nicht melden. Sag ich, ich habe mich bei dir gar nicht gemeldet. Oder sie hat dann Sachen erfunden wie, ja, mein Sohn hat mir gesagt, du hättest mich gesucht. Ich sag, nein, ich habe niemand gesucht. Also das war eigentlich zum Schluss, war ich sehr, sehr, sehr von mir, wie auch von ihr, sehr enttäuscht, weil ich mochte sie als Schulkameradin und als Freundin sehr, sehr gerne. Auch der Geruch, auch wenn wir uns wieder getroffen haben und das Gekittere und das Gelache, wir waren sofort wieder auf einer Wellenlänge. Aber das ist mit der Zeit so in eine falsche Richtung und ich wirklich, wirklich nur von ihr, weil ich habe gesagt, komm, sei nicht so. Vielleicht hat sie Probleme in ihrem Leben gehabt. Es ist vielleicht nicht alles gut gelaufen bei ihr und. Aber irgendwann war bei mir echt Schnuck und dass sie dann zum Schluss wirklich noch am Amtsgericht ein Kontaktverbot für mich erwirkt, wobei ich ja den Kontakt eingestellt hatte, fand ich echt ganz wild. Dann ist sie auch noch eine Weile in dieser Klassengruppe, also in unserer Schulklasse geblieben, ist aber auf Klassentreffen danach, wie auch auf Unternehmungen von der Klasse. Ich habe immer gedacht, wenn sie mal kommt, bin ich mal gespannt. Sie kam aber nie mehr dazu. Also sie ist nach diesem Vorfall mit mir zu keinem Klassentreffen mehr gekommen, wobei ich heute wirklich sage, die Frau ist wirklich psychisch krank, ohne Spaß.
5: Ich verstehe. Aber es ist natürlich schon sehr auffällig und auch sehr widersprüchlich, ne? Was sie da so macht.
6: Sehr, sehr, sehr. Also ich wusste wirklich, ja, sie hat dann mir vorgeworfen, ja, du unternimmst was mit deinen Kindern, mit mir gar nicht, wie so ein beleidigtes Kind.
5: Ist das vielleicht irgendwas Psychisches bei ihr?
6: Definitiv, denke ich schon.
5: Ja.
6: Denke ich schon. Also diese narzisstischen Züge, keine gespaltene Persönlichkeit, das nicht. Aber ich glaube einfach, dass bei ihrem Leben einiges schiefgelaufen ist, dass sie auch sehr intrigenhaft unterwegs war. Sie hat zum Beispiel versucht, bei einer Schulkameradin irgendwie was anzudichteln. Du, die andere hat über dich das und das und das gesagt. Also immer so ein bisschen Streit provoziert, was gar nicht gestimmt hat. Natürlich hat es dann für Unruhe gesorgt, auch in dieser Schulklassengruppe, also Schulbegegnung. Weil manche ließen das einfach nicht auf sich sitzen, haben dann Klärungsbedarf gehabt und dann hat sie sich immer irgendwie rausgewunden, nee, das wäre doch gar nicht so gewesen und das hätte sie doch gar nicht gesagt. Und also sie war dann eine richtige Unruhestifterin und ich war sehr, sehr, wirklich sehr von ihr enttäuscht, weil ich wirklich gedacht habe, bis zu unserem letzten Tag sind wir jetzt befreundet.
5: Das ist, also verstehe ich absolut. Was ich mich frage, es ist ja damals nicht ein Bruch, aber auf jeden Fall eine Kontaktpause entstanden. Ich meine, ihr wart ja mal richtig dicke in eurer Jugend, Schulfreunde und so weiter, durch dick und dünn gegangen, alles wirklich miteinander geteilt. Wenn du das so reflektierst und so zurückblickst, gibt es vielleicht Anzeichen, Dinge, wo du sagst, vielleicht habe ich damals schon irgendwas gespürt und dann irgendwie dann auch keine Lust mehr gehabt?
6: Nein, wir waren wirklich, wirklich, also wir haben, wie gesagt, dass ich gesagt habe, wir hätten mal gestritten oder wir haben uns mal ja, um einen Jungen geprügelt oder was auch immer oder haben anderweitig Streit gehabt. Nein, die ganze Schulzeit, also ich sag's jetzt mal wirklich 5 Jahre, waren wir richtig, richtig dicke. Sogar wenn ich sie besucht hatte und sie war noch unterwegs, ihre Eltern haben mich sogar reingelassen in ihr Kinderzimmer und meine Eltern dito. Also das war, die ging bei uns ein und aus und ich ging bei ihr ein und aus. Also

0: der Status ist ja, dass sie keinen Kontakt wünscht, sich dennoch bei dir meldet. Macht sie das jetzt aktuell immer noch? Wann war das der letzte Kontaktversuch von ihr?
1: Nein, nicht mehr. Ungefähr vor einem, nein, absolut nicht. Also vor einem Jahr.
0: Okay, das ist ja überschaubar. Und wie gehst du jetzt damit um? Wie fühlst du dich jetzt damit? Sagst du, oh Gott sei Dank, das ist jetzt endlich mal Ruhe? Oder merkst du irgendwie, das arbeitet noch in dir?
1: Immer noch arbeitet, weil ich auch wirklich Wehmut habe. Ich bin so zweigeteilt. Ich bin sehr verletzt bin auch traurig über den Ausgang dieser Geschichte, weil ich mir einfach was Besseres gewünscht hätte. Manchmal überlege ich, hätte ich mehr auf sie eingehen sollen, hätte ich das mehr kommunizieren sollen, hätte ich mehr diskutieren sollen mit sie. Und eigentlich finde ich es richtig traurig, weil eigentlich wirklich mochte ich sie sehr und sie fehlt mir. Aber so eine Freundin, wie sie dann sich dargestellt hat, in alten Jahren, sage ich mal, sowas brauche ich auch nicht.
0: Ja, das ist schon schade.
1: Schade.
0: Gibt es einen anderen Menschen in deinem Leben, mit dem du vergleichbar ähnliche, nicht jetzt Vergangenheit hast, weil das ist immer ein bisschen schwer, aber wo du wirklich sagst, so ja, das ist wirklich ein toller Mensch, mit dem verbringe ich gerne Zeit, gibt mir Energie, macht Spaß. Absolut. Und da muss ich mir keine Sorgen machen, dass das da irgendwie kippt.
1: Absolut. Ich habe eine Freundin aus Kindergartenzeiten, hat mich auch die ganze Zeit, die Schulzeit begleitet, muss aber dazu sagen, weil sie war nie in meiner Klasse, immer in der Parallelklasse. Damals gab es ja noch A, B und C. Und sie war immer in der Parallelklasse und bis heute täglichen Schreib-Telefoniekontakt. Also wir wissen über unsere Leben alles. Wir sind schon öfters gemeinsam im Urlaub gewesen, im Ausland. Zufälligerweise hat einen Sohn, wo im gleichen Jahr geboren ist wie meine Tochter. Also viele Parallelen. Zum gleichen Jahr hat sie geheiratet. Im gleichen Jahr ist sie geschieden worden. Also wo wirklich ein bisschen cringe ist, wo ich denke, obwohl wir keinen Kontakt haben, sie war sehr lange im Ausland. Ich war auch sehr lange im Ausland. Also viele Parallelen und sind bis heute dick fett und sie tröstet mich eigentlich über den Verlust der anderen Freundin schon irgendwie weg. Also das ist wirklich eine Freundin, die ich habe seit 53 Jahren.
0: Das wirklich. Naja. Dann vielen Dank auf jeden Fall, dass du es mit uns geteilt hast, Gabi, zum Thema heute. Ich wünsche dir einen schönen Abend. Alles Gute dir. Bis bald.
1: Mach's gut. Ciao. Ciao, ciao.
0: So, jetzt sind wir einmal von positiv zu negativ gerutscht. Vielleicht geht's aber auch in die andere Richtung, denn das Thema ist offen für beide. Es lautet, ich habe dich völlig falsch eingeschätzt. Das, so lautet das Thema heute. Und wenn ihr sagt, das kenne ich, da kann ich dir eine Geschichte zu erzählen, ruft mich an vom Handy, vom Festnetz. Kann aber, wie gesagt, in beide Richtungen gehen. Nicht, dass ihr Leute jetzt nur anrufen mit Negativ-Stories. Kann ja auch sein, dass ihr anfangs skeptisch wart, vielleicht sogar einer Person gar nicht die Chance geben wolltet, euch näher kennenzulernen, mit euch eine Freundschaft aufzubauen oder eine Beziehung einzugehen. Ich erinnere mich an eine Geschichte, die ist schon sehr lange her. Ich habe da leider nicht mehr so viele Infos im Kopf, aber ich weiß noch, dass die Person 15 Jahre lang nicht aufgegeben hat. 15 Jahre lang hat sie mir erzählt damals, hat er auf sie gewartet, um sie, was heißt gekämpft, aber er hat sich immer wieder mal gemeldet und gesagt, du bist die Frau, die ich kennenlernen möchte, die ich daten möchte und mit der ich eine Beziehung möchte. Und sie hat immer wieder Zweifel gehabt, ob er der Richtige ist und so weiter. Und in dieser Zeit hat sie immer wieder natürlich eine Niete nach der anderen gezogen. Ich sage jetzt Niete nicht abwertend, aber es ist so, dass sie halt immer wieder unglücklich war. Und ja, und dann hat sie ihm die Chance gegeben. Und am Ende sagt sie, Mensch, ey, ich war so blöd, hat sie gesagt. Jetzt gehen wir in die nächste Leitung und ich bin gespannt, eure Geschichten zu hören. Die Nummer zu mir.
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0: So, wen haben wir in der nächsten Leitung? Da ist wer mit der Endziffer 4. Hallo, wer da, woher?
3: Hallo.
0: Hallo, wer da?
3: Ja, hier ist der Franz, servus.
0: Franz, grüß dich, woher bist du?
3: Ey, ich bin aus Memmingen.
0: Aus Memmingen?
3: Genau, kennen Sie das?
0: Ja, sag ruhig du. Ja, kenne ich. Freue mich, dass du da bist.
3: Cool, dass ihr das kennt. Das kennen meiste eigentlich gar nicht.
0: Naja, gut, das ist ja Sendegebiet bei uns.
3: Ja, klar.
0: Es wäre blöd, wenn ich es nicht wüsste.
3: Ja, das ist stimmt, ja.
0: Ja, gut, dann freue ich mich auf jeden Fall, dass du da bist. Ich bin ein bisschen neidisch, muss ich ganz ehrlich sagen. Ich wollte mich letztens mal wieder in die Ecke fahren, also runter. Du hast es ja nicht so weit zum Bodensee, ne?
3: Das ja, genau, das ist gleich
0: da. Da kann man hier. Ja immer mal am Wochenende irgendwie ein bisschen entspannen. Ach, naja. Gut, ja, das Wochenende kommt ja noch. Franz, wie sieht's bei dir aktuell aus zum Thema heute, dass du dich komplett,
4: ja, getäuscht, dass jemand

0: völlig falsch eingeschätzt hast. Erstmal die Frage vorweg, die würde mich ja mal interessieren, die habe ich auch schon online den Leuten gestellt. Ich würde gerne wissen, wie zuverlässig ist denn dieses, weiß ich nicht, ob man das Bauchgefühl nennt oder ob man das Intuition nennt. Franz? Franz ist weg. Franz, ich habe nichts gemacht. Ich schwöre, ich habe wirklich nichts gemacht. Naja, er ist weg. Ich kann nichts machen. Muss er halt nochmal anrufen. Franz, die Nummer hast du und wir ziehen weiter. Und zwar, wen haben wir jetzt? Oder ruft er nochmal an. Franz, bist du's?
1: Hallo?
0: Franz?
1: Nee, ich bin der Franz.
0: Du bist nicht der Franz. Wer bist du denn?
1: Mein Name ist Helmi.
0: Was? Wie? Tell me.
1: Hi, Henry.
0: Henry?
1: Ja.
0: Ja, cooler Name. Henry, wo bist du her?
1: Eben halt.
0: Was? Wo?
1: Nähe Würzburg, das ist eine lange Geschichte, aber ich habe ein Problem.
0: Ja?
1: Ich stehe seit 5 Jahren. Bleibe.
0: Du musst das. Und ich verstehe kein Wort.
1: Entschuldigung, es tut mir leid. Ich sitze seit 5 Jahren selber Kneipe.
0: Ich habe nichts verstanden. Henry, danke erstmal für den Anruf, aber ich glaube, du musst nochmal anrufen, weil die Verbindung ist ja furchtbar bei dir. Das bricht ja jedes Mal wieder ab. Und was machen wir jetzt? Na, das ist ja schon mal ein chaotischer Start hier. Naja, wobei, Gabi war ja zuerst da, hat erstmal alles gerettet. Franz, du darfst gerne nochmal anrufen, dich würde ich ganz gerne nochmal hören. Aus Memmingen. Und dann gehen wir mal weiter in die nächste Leitung. Und jetzt sind gerade 2 Leitungen frei geworden. Das heißt, ihr könnt gerne anrufen und sie euch schnappen.
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0: So, Thema heute Abend lautet, ich habe dich völlig falsch eingeschätzt. Und Marie aus Pforzheim ist bei mir.
3: Hallo.
0: Hallo Marie, schön, dass du da bist.
3: Ja, danke, dass ich da sein kann. Freue mich auch. Ja, ich habe auch eine Geschichte. Und zwar, ich habe vor ungefähr 2 Jahren habe ich jemanden kennengelernt, einen Mann. Und das war völlig verrückt. Der hat mich angequatscht und ich habe gedacht, oh je, was ist das denn für einer?
0: Darf ich kurz wissen, wo, damit wir uns so, so ungefähr uns vorstellen können?
3: Das war in einer Bar.
0: In einer Bar?
3: In einer Bar war das, ja,
0: du,
3: genau.
0: Du alleine unterwegs mit Freunden?
3: Nee, ich war allein dort.
0: Mhm. Gehst du öfters allein in Bars?
3: Nein, tatsächlich nicht. Aber das ist so die Dorfkneipe gewesen.
0: Ah, und, okay. Ja gut, da sitzt man auch gerne mal so.
3: Da sitzt man gerne mal so und man trifft ja dann auch Menschen, die man kennt.
0: Stimmt, ja.
3: Also ich war nicht verabredet dort mit irgendjemandem.
0: Und warst du auch schon so bekannt, dass wenn du rein bist, haben alle gesagt, oh Marie, hallo.
3: Ja, tatsächlich.
0: Okay, gut.
3: Ja.
0: Dann kann ich es mir ungefähr vorstellen. So, dann sitzt du drinnen, ein Mann spricht dich an, den kanntest du aber nicht.
3: Den kannte ich vorher nicht. Nein, der kam auf mich zu und ich meine, ich hatte ihn davor vielleicht einmal gesehen, aber flüchtig und nichts mitbekommen. Und
0: flüchtig in der Bar oder in der Stadt? Oder?
3: Flüchtig in der Bar schon mal, okay. Ja. Mhm. Genau, und dann hat er mich angesprochen. Auf das Thema will ich jetzt nicht so genau eingehen, aber ich würde es nicht als Anmachspruch bezeichnen, sondern eher so ein, er hatte auch schon was getrunken, es war einfach ein blöder Kommentar und ich habe gedacht, oh je, was ist das denn für ein Typ? Und habe dann aber auch schlagfertig geantwortet, also, und das Thema ist dann auch wieder auseinandergegangen, weil ich mir dachte, oh, wie kann man denn sowas überhaupt sagen? Also, das wäre jetzt aber ein bisschen anzüglich, wenn ich das jetzt ausspreche.
0: Seine Flirtanmache oder was war anzüglich?
3: Seine Flirtanmache. Vielleicht, ich weiß gar nicht, bis heute nicht, ob das eine Anmache war oder nicht. Ich muss ihn das mal fragen. Aber es war wirklich unter der Gürtellinie und ich dachte mir, oh je, sowas kann man ja nicht sagen. Jedenfalls, er ist dann von dann gezogen. Ich habe damals schon gedacht, es ist ein relativ attraktiver Mensch, aber was rauskam, also was er losgelassen hat, war halt einfach so blöd, dass ich mir dachte, okay, sieht gut aus, aber da steckt nichts dahinter. Und dann vergingen fast 2 Jahre.
0: Keine Nummern getauscht, keine Kontaktdaten.
3: Keine, nichts, nein.
0: Nee, der Spruch war zu heftig, da hast du dir gedacht, genau. Das ist mir zu unangenehm, okay. Hoffentlich begegne ich dem so schnell nicht wieder. Dann vergeht wie viel Zeit nochmal?
3: Also ungefähr so 1,5 bis 2 Jahre.
0: Boah, so lange Zeit.
3: Ja, jetzt muss ich sagen, jetzt ist es so, dass ich mittlerweile dort arbeite. Okay. In dieser Dorfkneipe, also da arbeite ich ab und zu mal. Und er kam dann als Gast wieder zu mir. Und ich hatte ihn aber in der Zwischenzeit nicht wirklich, also nicht mehr gesehen. Und er kam dann das erste Mal und auch ein zweites und ein drittes Mal. Und ich habe dann ihm eben nochmal eine Chance, also ich habe dann mich mit ihm unterhalten, zwangsmäßig.
0: Also weil du gearbeitet hast.
3: Genau.
0: Es war nicht, dass beide privat, sondern du arbeiten, er privat.
3: Genau, richtig. Okay. So kam das dann wieder zustande. Und
0: hat er dich denn direkt beim ersten Mal, du sagst ja, der kam dann plötzlich nach 1,5 Jahren wieder rein und dann kam er sogar mehrmals, hat er dich sofort wiedererkannt und wusste?
3: Ja.
0: Und du ihn auch?
3: Ja, okay. Ja, tatsächlich schon. Und ja, und dann hatten wir eigentlich ein ganz nettes Wiedersehen. Also es hat mich dann doch relativ positiv überrascht. Er ist mir auf einer ganz anderen Art und Weise begegnet, sehr respektvoll. Und ja, also dann habe ich ihm natürlich eine zweite, also dann habe ich gedacht, okay, jetzt muss ich doch mal wissen, weil er dann ganz nett war. Und dann hat sich das alles auch in eine ganz andere Richtung entwickelt. Dann kamen da gute Gespräche zustande. Er hat mich gefragt, wie es mir geht. Und wir haben uns auch auf normalem Niveau unterhalten können, ohne blöden Anmachspruch im Vorhinein. Und ja, und dann haben wir uns tatsächlich kennengelernt. Und mittlerweile ist er Lieblingsmensch. Mein Liebling.
0: Das heißt, du hast dann mit ihm so ein bisschen gesmalltalkt und gemerkt, ja, okay, so übel ist er jetzt gar nicht. Er hat auch aus dem Spruch, hast du ihm nochmal gesagt, du, damals der Spruch, das war der Grund, warum ich danach nie wieder mit dir gesprochen habe? Oder hast du,
3: ja,
0: hast du ihm nochmal erzählt? Ja. Hat er dann selber eingesehen, ja, das war ein bisschen blöd? Oder hat er gesagt, ja Mensch, wusste ja nicht, dass du so reagierst? Oder wie hat er dann reagiert?
3: Also er hat gesagt, ja, das war total doof von mir und dass es ihm auch leid tut und dass es total daneben war, aber er wusste halt auch nicht genau, wie er mich da ansprechen soll. Oder ich weiß es gar nicht. Also ich habe es ihm auf jeden Fall nochmal gesagt, dass mir das gut im Gedächtnis geblieben ist. Und ich finde es eigentlich ganz so, also ich finde es jetzt mittlerweile im Nachhinein nicht mal mehr so schlimm. Aber ich verstehe mich trotzdem, dass ich vor 2 Jahren da nicht drauf eingegangen bin. Ich glaube, das war auch einfach echt vielleicht der falsche Zeitpunkt. Vielleicht hätte es da auch noch gar nicht sein sollen. Und mittlerweile sind wir ja ein Paar und ich bin relativ glücklich oder nein, ich bin eigentlich glücklicher denn je. Ich war noch nie so glücklich und ich habe ihn auf eine ganz spezielle, schöne Art und Weise kennengelernt und verzeihe ihm natürlich diesen unangebrachten Spruch. Ja.
0: So, aber der Beziehungsstatus zwischen euch beiden ist Freundschaft. Oder was ist das für ein Status?
3: Nein, wir sind ein Paar mittlerweile.
0: Ach so, guck mal, du hast gesagt, das ist jetzt einer meiner Lieblingsmenschen. Da habe ich halt gedacht, ja gut, Lieblingsmensch heißt ja nicht unbedingt Beziehung gleich, aber so weit ist es dann gekommen.
3: Mhm, ja, ja.
0: Wie lange hat es gedauert, bis du dann wirklich gesagt hast, ja, ist vielleicht auch eine gute Partie?
3: Es ist noch nicht so lang, aber wir haben jetzt ungefähr ein halbes Jahr, sind wir am
0: Kennenlernen.
3: Am Kennenlernen, also seit ungefähr 2-3 Monaten sind wir uns einig, dass wir gemeinsam zusammen den Weg gehen wollen. Schön. Und ja, also es ist wirklich, wirklich eine schöne Beziehung und der ist echt ein ganz, ganz Lieber und ich bin froh, dass ich ihm seine zweite Chance gegeben habe und mich da einfach auch nochmal drauf eingelassen habe, auch obwohl er da so blöd war oder obwohl die Situation so blöd war. Und ja, ich habe nie gedacht, dass das, was er mitbringt, in ihm steckt.
0: Und er hat mich sehr überrascht. Das wäre jetzt meine Frage gewesen. Was hast du jetzt in ihm gesehen, dass du vielleicht damals nicht gesehen hast?
3: Also einen liebevolleren und respektvolleren Menschen habe ich ja noch nie kennengelernt. Und
0: obwohl damals der Spruch nicht so respektvoll war.
3: Ja, und ich muss auch sagen, ich glaube, das war einfach so ein bisschen unbeholfen oder Und vielleicht auch, also ich glaube, er war damals auch einfach betrunken. Das war, und das hat er hat mir das auch gesagt, also dass das einfach blöd von ihm war. Mittlerweile habe ich, also ich, der begegnet mir wirklich auf eine sehr schöne Art und Weise. Er gibt mir ein gutes Gefühl, ich kann ihm vertrauen, wir sprechen über alles.
0: Ist das Thema Alkohol ein Thema bei euch? Oder sagst du, nee, gar nicht, der trinkt jetzt gar nichts mehr oder fast gar
3: nee,
0: nichts mehr?
3: Nee, also ab und zu mal, aber ganz, ganz selten eigentlich.
0: Magst du ihn in diesem Zustand? Ja, das ist eine Frage, die man im Alltag nicht stellt, aber ich finde sie durchaus wichtig, denn ich habe jetzt in letzter Zeit häufiger mal so Fragen zusammengestellt für mich selbst, die ich anderen Leuten stelle, und da hat sich Interessantes bei rausgestellt. Ich habe so oft gehört, boah, ich mag's nicht, wenn meine Partnerin betrunken ist, und er sagt im Umkehrschluss, ich mag's nicht, wenn sie betrunken ist. Das heißt, beide mögen es nicht, wenn der andere betrunken ist, und trotzdem geht jeder für sich mit Freunden trinken und ist betrunken. Das ist interessant, finde ich.
3: Ja, super interessant. Und ich muss auch sagen, das Thema ist extrem schwierig, oder die Frage ist sehr schwierig zu beantworten. Ich sage immer, ich mag ihn in jeder Facette, sage ich mal. Und er macht es ja eher so, wenn, also er arbeitet unter der Woche viel und macht es, wenn, dann mal am Wochenende in der Gesellschaft. Mhm. Und ja, ich muss sagen, es verändert sich dann was, und richtig aushalten kann ich es dann nur, wenn ich tatsächlich selber was getrunken habe. Also richtig gut aushalten. Andernfalls, ich finde es halt so schwierig, weil die Hemmung, die Hemmschwelle geht, die dich verschwimmt, und der Mensch wird natürlich schon nicht anders im Sinne von seinem Denken oder seinem Fühlen her, sondern halt einfach von seiner Präsenz wird er ganz anders. Und wenn man selber nichts trinkt, dann finde ich es generell schwierig, Menschen auszuhalten.
0: Das ist wahr. Marie, trotzdem, ich freue mich für dich, für euch, dass es dann doch nochmal in eine positive Richtung ging. Wo ist er denn jetzt gerade? Ja. Neben dir?
3: Nein, tatsächlich heute Abend nicht. Ich musste arbeiten bis vor kurzem in dieser Bar. Der ist heute heim bei sich.
0: Okay, Marie, dann grüß ihn ganz lieb.
3: Okay.
0: Erzähl ihm, dass du deine Love Story geteilt hast, und ich wünsche dir einen schönen Abend. Alles Gute dir.
3: Vielen Dank.
0: Bis bald.
3: Danke,
0: mach's gut.
3: Ich teilen durfte. Ja,
0: ciao.
3: Bis dann. Tschüss.
0: Anrufen dürft ihr auch vom Handy und vom Festnetz. Franz, du bitte auch. Wo ist er denn jetzt hin aus Memmingen? Den hätte ich jetzt gerne nochmal gehört. Der klang so sympathisch. Thema heute Abend. Wen hast du in deinem Leben völlig falsch eingeschätzt? Und wann ist euch das wirklich klar geworden? Ja, das ist das Thema heute Abend, über das ich mit euch reden möchte, mit dem Titel Ich hab dich völlig falsch eingeschätzt.
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0: Find's ganz schön. Jetzt haben wir so ein bisschen Gleichstand, so ein bisschen ausbalanciert ist das. Gabi erstmal, wo es in die negative Richtung ging, mit ihrer ehemals besten Schulfreundin, und bei Marie, ja, wo es aus einem Cringe, sagt man, glaube ich, ne? Aus einer ganz komischen Situation dann doch noch was Schönes entstand. Jetzt haben wir in der nächsten Leitung, muss man gerade gucken, Saskia aus Saarbrücken. Die kenne ich übrigens schon, weil sie schon mal angerufen hat. Wundert euch also nicht, wenn ihr anruft und eure Nummer hier aufblitzt, dann natürlich weiß ich nicht immer, wer dahinter steckt. Bei Saskia weiß ich schon. Hallo, grüß dich.
4: Hallo Daniel, guten Abend.
0: Guten Abend.
4: Also ich freue mich nochmal anzurufen. Und also ja, genau. Ich freue mich nochmal anzurufen. Und es geht ja, ich habe ja das Thema gehört, und da muss ich sagen, da gibt es bei mir was Negatives.
0: Da gibt es was?
4: Was Negatives.
0: Da gibt es was Negatives, okay. Ja, dann fangen wir doch an. Fangen wir an mit dem Beginn, chronologisch natürlich. Erstmal natürlich die Frage, wen hast du denn in deinem Leben völlig falsch eingeschätzt?
4: Mein Ex-Freund.
0: Den Ex-Freund, okay.
4: Ja.
0: Ja, dann verrat mal, wann fing das Ganze mit euch an?
4: Boah, das war länger her. Ich glaube, ich bin mir nicht sicher, aber ich glaube 2019, 20 haben wir uns, glaube ich, kennengelernt. Mhm. Ich habe damals bei meinen Eltern gewohnt, auch eine eigene Wohnung gehabt. Er war damals obdachlos, er hat bei einem Kollegen gewohnt, in Güttingen, glaube ich.
0: Oh,
4: und
0: okay.
4: Da haben wir einen Fehler gemacht. Wir sind so schnell zusammengezogen. Also am Anfang ging es. Dort, wo ich vorher gewohnt habe, da gab es noch keine Streitigkeiten oder so. Und dann später sind wir dann irgendwann nochmal zusammengezogen, nach Saarbrücken halt.
0: Und ich würde gerne mal eine Zwischenfrage stellen. Ja. Und zwar, du sagst ja gerade, ich habe den damals kennengelernt, der war damals obdachlos, hat bei einem Kumpel gewohnt und so weiter. Ist das, also du hast ihn durch deinen Kumpel kennengelernt, ne? Gehe ich mal von aus.
4: Ja, genau, durch einen besten Freund von mir. Also,
0: okay. Und der beste Freund, der Ex-Freund, den du dann quasi kennengelernt, kanntest du den vorher schon oder bist du ihm dann erst?
4: Nein, also ich kannte den vorher nicht.
0: Okay.
4: Am Anfang war er auch ein Kollege für mich gewesen. Wir waren oben in meiner Wohnung, haben dann halt ein bisschen was getrunken, dies und das.
0: Jetzt frage ich mich ja, wie reagiert das eigene Umfeld, beispielsweise die Eltern? Ich weiß ja nicht, ob du einen guten Kontakt zu dem Zeitpunkt, also vor 6, 7 Jahren hattest, mit deiner Mom zum Beispiel. Wenn man dann sagt, Mama, ich bin jetzt wieder vergeben, ich habe jetzt jemanden kennengelernt, dann ist die neugierig. Wer ist das denn? Wie alt ist der? Was macht der beruflich und so weiter? Und dann sage ich, ja, der ist ungefähr so alt wie ich. Ich weiß ja noch gar nicht, wie alt er war. Und der ist zurzeit, hat er keinen Job, der ist im Moment obdachlos. Ich glaube, da würde sofort bei den meisten, würde wahrscheinlich dann so eine Panik ausbrechen. Um Gottes Willen, was hast du dir da angelächelt? Wie war das bei dir?
4: Also ich weiß jetzt nicht, ob er damals einen Job hatte. Also meine Eltern haben gar keinen guten Einfluss gehabt auf ihn. Also die haben mich auch vor ihm gewarnt, dass er nicht der Richtige ist, dass er mich nicht benutzt und nicht ernst mit mir meint. Und meine Eltern hatten auch recht gehabt in der Vermutung, definitiv. Ich habe es halt zu spät gesehen.
0: Jetzt musst du mir aber mal erklären, das war nämlich meine Vermutung, was hat dazu geführt, dass deine Alarmsignale stumm geschaltet waren, um es mal so bildlich darzustellen? Also die waren da, sagst du, aber die waren stumm geschaltet. Warum? Was hat dich so fasziniert oder so dich das ausblenden lassen an ihm?
4: Also er hat mich versucht zu manipulieren. Das war halt noch das Schlimmste gewesen. Mhm. Also und
0: wie hat er das geschafft? Was hat er gemacht?
4: Komplimente, ganz viele. Und er hat Komplimente halt gemacht und da war noch irgendwas, was ich sagen wollte. Genau, Manipulation halt. Und ich war halt so, eine rosarote Brille hatte ich gehabt.
0: Verstehe.
4: Ja, und das war halt ganz schlimm. Also ich war zu der Zeit, war das ganz schlimm für mich. Also am Anfang ging es halt noch. Und wie wir dann zusammengezogen sind in Saarbrücken, hat er angefangen, aggressiv zu werden, mich zu schlagen, mich psychisch fertig zu machen. Ich habe mich nicht mehr in die Wohnung getraut. Ich habe draußen geschlafen, bin zur Polizei gegangen und dann wurde er halt rausgeworfen auch. Und dann ging es auch wieder. Da hat er versucht, mit mir zu reden. Ich habe mich nicht mehr in die Wohnung getraut. Das war ganz schlimm.
0: Wie lange ging die Beziehung mit euch?
4: Ich glaube so 3, 4 Jahre, das war eigentlich meine längste Beziehung.
0: 3, 4 Jahre sogar, okay. Und wann war der Moment, also wann es gekippt ist? Erstmal so, also von diesen 3, 4 Jahren, kam der nach einem Jahr, kam der nach 2 Jahren oder kam der sogar schon nach den ersten Monaten? Wann war der Kippmoment, wo du gemerkt hast, irgendwas stimmt hier nicht?
4: Oh, das hat gedauert. Ich glaube, nach zwei Jahren fing es an, wo ich dann gemerkt habe, das ging halt nicht mehr. Also ich habe auch mehrere Versuche gebraucht. Ich habe ihm 3 Versuche gegeben, dass er sich ändert.
0: 3?
4: Und er wollte es. Ja, ja.
0: Warum denn 3? Hast du das irgendwo gelesen in der Zeitung?
4: Ja, genau.
0: Ich dachte, man gibt immer nur eine zweite Chance. 3 hast du gegeben.
4: Ja, habe ich auch gedacht, ja. Weil ich gedacht habe, er ändert sich. Und beim ersten Mal hat er es nicht gemacht. Und da hat er gesagt, ja, er ändert sich, um mich zu manipulieren. Er hat es dann doch nicht gemacht. Beim zweiten Mal war es dann genauso schlimm, dass er mich dann, dass er mir dann ein blaues Auge verpasst hat, mich am Hals genommen hat, mich beleidigt hat, meine Eltern mit in den Dreck gezogen hat, meine Freunde mit in den Dreck gezogen hat.
0: Und das war immer noch nicht genug. Du hast ihm dann nochmal trotzdem eine gegeben.
4: Ja, das war die letzte Chance. Beim dritten Mal, da ging es nicht mehr. Also ich habe es halt so spät gecheckt.
0: Ja.
4: Das gebe ich zu. Und beim dritten Mal ging es so weit, dass wir beide vors Gericht mussten.
0: Hm. Wie denkst du über dich selbst? Weil von außen werden vielleicht, die einen werden vielleicht sagen, boah, das kenne ich. Ich weiß genau, wie ohnmächtig man sich in so einer Situation auch fühlt. Andere werden vielleicht sagen, Gott, wie blöd ist man eigentlich, dass man sowas mitmacht, ne? Ich glaube, jeder, der noch nicht in der Situation war, kann das wahrscheinlich auch gar nicht nachvollziehen, in was für einer Falle man da eigentlich steckt. Ne? Es ist ja wirklich eine Falle. Wie so eine Falle fühlt sich das irgendwie an, so ohne Ausweg, oder?
4: Ja, genau, ja.
0: Und deswegen sag mir mal, wie du da jetzt heute drüber denkst, so.
4: Also heute darüber ist es, mittlerweile ist er mir egal geworden, weil ich habe damit abgeschlossen. Ich sehe ihn als mal in St. Anwar, wenn ich bei meinen Eltern bin. Der wohnt da ganz in der Nähe. Der macht mir auch nichts mehr, der guckt mich halt an. Ich gucke halt weg, drehe mich um. Der kann mir da auch gar nichts machen, weil er genau weiß, wenn er sich mir nähert, kann ich zum Anwalt gehen, kann Kontaktnährungsverbot beantragen und dann fügt er sich auch. Also der hat mir seitdem auch nichts mehr gemacht und hat sich nicht mehr versucht zu nähern. Und mittlerweile habe ich den auch los, also ich denke auch nicht mehr dran an den. Es belastet mich halt noch ein bisschen auch psychisch, ne, was er alles mit mir gemacht hat, weil das vergisst man auch nicht.
0: Ich glaube, du hast jetzt gerade noch nicht aufgelöst, was das dritte Mal dann passiert ist, weil das war dann ja auch das, wo du gesagt hast, okay, jetzt reicht's, ne? Nach dem dritten Mal.
4: Ja, ach so, da hat er meine Grenzen überschritten, indem er mich geschickt.
0: Ganz kurz, die hat er vorher schon, möchte ich mal anmerken. Also beim zweiten Mal Auge hauen und sowas, das ist ja wohl auch Grenzüberschreitung, oder?
4: Ja, definitiv. Also er hat auch, wie gesagt, meine Eltern angegriffen, meine Familie angegriffen, meine Freunde angegriffen auch noch.
0: Und also was war beim dritten Mal noch schlimmer? Das würde ich jetzt gerne mal wissen.
4: Da war auch die Gewalt, die war am Anfang, beim zweiten Mal war die Gewalt dabei, beim dritten Mal auch. Beim ersten Mal ging es und beim zweiten, dritten, da hätte ich dann weggehen müssen. Und beim dritten Mal hat es mir dann auch gereicht. Da war halt zu viel Gewalt für mich. Das war halt auch für mich, da habe ich auch ziemlich unter Druck gesetzt. Und das ging gar nicht.
0: Hattest du Angst?
4: Ja. Ich hatte so Angst, dass ich von St. Anwar aus zu meiner Mutter heulend gerannt bin. Dass mich sogar eine Frau mitgenommen hat, die auch dort unten gewohnt hat. Normalerweise war ich nicht mit Fremden mit, aber ich wollte nur noch da weg. Ich wollte noch zu meiner Mama. Und dann da war ich mit meiner Mutter und irgendwann ist er an dem Tag gekommen, hat mich gerufen, wollte mit mir reden. Ich habe gesagt, nein, ich will nicht mit dir reden. Also der hat mich auch belästigt, kann man sagen. Also da gibt es nichts mehr zu reden, wenn man so eine Grenze überschreitet und niemanden damit richtig krank macht. Und ich habe auch deswegen auch wegen anderen Gründen eine manische Depression entwickelt.
0: Bist du da noch, also weiß nicht, bist du in Behandlung oder machst du das mit dir selbst aus?
4: Also ich bin bei einer Psychologin, suche aber eine Therapie. Also ich habe eine Betreuerin, die hat jetzt für mich Eingliederungshilfe beantragt. Da bekomme ich Unterstützung, was jobmäßig betrifft oder wohnungsmäßig und auch nach Therapien zu suchen, weil es ist schwierig, einen Therapieplatz zu bekommen. Die meisten wollen halt nur Privatpatienten. Und um meine Psyche ein bisschen zu bessern, gehe ich auch öfters zu meinen Eltern, da gehe raus, dann mache Sachen, die mir gerne gefallen und mache auch die Maßnahme, die Arbeitsgelegenheit, die ich zu der Zeit mache. Und das hilft mir wirklich sehr, ja.
0: Wie lange hast du jetzt schon nichts mehr von ihm gehört?
4: Boah, schon länger her. Also bestimmt, sag ich jetzt mal, wir haben es getrennt. Ich glaube 22 so rum.
0: Ah, 4 Jahre, okay. Und ja. Weißt du trotz allem aber, was er gerade so macht? Und hat er die Möglichkeit rauszufinden, was du gerade so machst? Social Media beispielsweise oder gemeinsame Kontakte? Ihr habt euch ja damals über deinen Best Buddy kennengelernt.
4: Nee, also ich habe ihn überall blockiert und genauso hat das bei mir auch gemacht, nicht bei allen Profilen. Da hat er viele Fake-Accounts erstellt, um mir da auf die Nerven zu gehen, mich da zu belästigen. Und die Polizei hat ihn auch aufgefordert, dass er mich da blockiert und dass er erst gar keinen Kontakt zu mir aufnimmt. Und also ich habe ihn jetzt seitdem nicht mehr bei mir zu Hause vor der Tür stehen gesehen, weil das auch eine Nachbarin mitbekommen hat, dass ich so laut gewesen war und gesagt habe, lass mich in Ruhe. Und hat die das mitbekommen, hat dann gesagt, wenn er noch einmal hier auftaucht, dann kriegt er Probleme mit mir. Und das hat er wahrscheinlich mitbekommen und seitdem hat er sich auch nicht mehr bei mir zu Hause blicken gelassen. Also ich weiß, wo er wohnt und er weiß, wo ich wohne.
0: Okay.
4: Und das glaube ich, der Fehler.
0: Also, hast du eigentlich diesen Kumpel von damals, also der euch da mehr oder weniger miteinander bekannt gemacht hat, hast du dem mal diese ganze Story erzählt und was hat der dir damals eigentlich gesagt? Ja. Also ich will jetzt damit nicht sagen, dass er der Schuldige ist, aber ich würde gerne mal wissen, wie er so die Sache eingeschätzt hat.
4: Der sieht es genauso wie ich. Der hat es auch direkt gesagt, er ist nicht gut für dich, halt dich von dem fern. Und Ich sehe auch, als mal im Bus halt, wenn ich Richtung Globus gehe oder einkaufe oder nach Gütingen zu meinen Eltern nach St. Anwalt fahre, da ist er meistens auch im Bus drin. Der hat auch gesagt, der ist nicht gut, der wäre krank im Kopf und was ja auch wirklich so ist. Der hat Probleme mit sich selber und der muss echt mal in eine Behandlung gehen. Und da frage ich mich, warum ich in eine Behandlung muss, obwohl er eigentlich derjenige, der Verursacher ist. Und der hat immer alles auch auf mich geschoben. Also du weißt doch, was ein Narzisst ist.
0: Ja, mit diesen Begriffen wird schnell mal hantiert heutzutage. Aber ich weiß, was damit gemeint ist, wenn man so ein Verhalten beobachtet. Genau, schwierig. Also, aber schön, dass du es mit uns geteilt hast, weil ich glaube, das ist auch wichtig, mal zu realisieren, ja, was man in so einer Situation vielleicht auch merkt und spürt und vielleicht auch gar nicht merkt, weil man, wie du sagst, die rosa-rote Brille irgendwie auf hat. Heute bist du schlauer. Meinst du, dass dir so ein Verhalten zukünftig schneller auffällt und du auch schneller reagierst? Oder sagst du, boah, ich weiß es ehrlich gesagt wirklich nicht, weil ich seitdem nie wieder einen Menschen so nah an mich rangelassen habe?
4: Definitiv, ja. Ja, ich habe daraus auf jeden Fall gelernt und ich habe da auch viele anderen Mädchen vor dem vorgewarnt. Definitiv, also da werde ich auf jeden Fall, das werde ich beim nächsten Mal auf jeden Fall erkennen. Definitiv.
0: Du wurdest also, ja auch gewarnt vor ihm. Welche Art von Warnung hast du denn verwendet, damit es wirklich auch mal ankommt? Weil damals kamen deine Warnungen ja bei dir selbst nicht an.
4: Zum Beispiel, dass er halt falsch ist, dass er nur mit den Gefühlen anderer spielt, dass er sich so darstellt, als wäre er der Perfekte, dass er gewalttätig ist, dass er polizeibekannt ist, dass er auch drogenabhängig ist, das kommt auch noch dazu, dass er Alkohol trinkt und dass er auch halt, wie gesagt, auch nicht mal Respekt hat vor seinen Eltern. Das kam auch noch dazu und da hat man auch keinen Respekt vor anderen.
0: Verstehe.
4: Also mir war so, dass der ist mir so vorgekommen, als wäre er ein Frauenhasser, sag ich jetzt mal.
0: Das ist brutal.
4: Und der benutzt die nur fürs Bett und wenn er dann seinen Spaß hat, dann werft er die weg wie Müll, sag ich jetzt mal.
0: Saskia, ich sag vielen Dank für deinen Anruf. Ja. Dir alles Gute, pass auf dich auf und mach's gut.
4: Danke, du auch auf dich. Ich freue mich auf nächsten Mal.
0: Tschüss. Ich auch, ciao. Anrufen dürft ihr auch vom Handy und vom Festnetz. Heute das Thema, dich habe ich völlig falsch eingeschätzt. Darüber möchte ich heute Abend mit euch sprechen. Wenn ihr eine passende Geschichte habt, her damit.
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0: So, Franz aus Memmingen, leider noch nicht zurückgerufen. Vielleicht ist der Akku leer oder schlechte Verbindung, aber die Leitungen haben sich bereits wieder gefüllt. Und kurze Info an euch, wenn ihr das erste Mal die Sendung hört und mitmachen möchtet, könnt ihr anrufen vom Handy vom Festnetz, wie gesagt, kostet euch nichts und ich kenne euch dann logischerweise nicht. Oder wenn ihr schon lange nicht mehr angerufen habt, kenne ich euch logischerweise auch nicht. Auf der Liste jedenfalls hier auf meinem Bildschirm erscheint dann kein Name, aber ihr wisst auf jeden Fall, dass ihr durchgekommen seid, wenn plötzlich nicht mehr das Rufzeichen beim Anrufen, dieses Klingeln-Geräusch ist, sondern plötzlich hört ihr das Live-Programm. Dann seid ihr durchgekommen. Und dann müsst ihr nicht verunsichert sein, sondern einfach nur warten und guckt euch vorher eure eigene Nummer an. Die letzten beiden Ziffern sind das Starterkennungszeichen. Jetzt gehen wir weiter. Da haben wir nämlich jemand mit der Endziffer 1-2.
5: Hallo.
0: Hallo, wer da?
5: Hallo Daniel, hier ist die Selia.
0: Selia?
5: Ja, aus der Nähe von Mannheim.
0: Kennen wir uns? Du hast gerade so vertraut Selia gesagt.
5: Ja, tatsächlich habe ich mal vor Jahren bei dir angerufen gehabt. Und jetzt in letzter Zeit höre ich wieder ganz viel Night Lounge.
0: Schön. Warum? Neue Arbeitszeiten?
5: Nee, tatsächlich nicht. Aber irgendwie, ich glaube, man hat zu viel eigene Musik gehört und mittlerweile hat es einfach ergeben, dass ich wieder gerne, sehr, sehr gerne zuhöre. Und ich habe auch letztens tatsächlich versucht anzurufen. Okay. Ich bin aber nicht durchgekommen. Nach 4 Mal habe ich die Krise bekommen und dachte mir, okay, irgendwas stimmt nicht. Entweder soll es halt heute nicht sein. Und heute nach dem 3. Versuch rede ich jetzt endlich mit dir.
0: Schön, dass du es probiert hast. Kurze Info, also es gibt natürlich ein paar Stimmen, die habt ihr schon öfters hier in der Sendung gehört. Die rufen nicht zwei, dreimal an. Also die, ne, wenn man wirklich hartnäckig ist, das wissen die meisten halt, so 50 Mal. Irgendwann klappt's dann. Irgendwann klappt's dann. Celia, ja, Thema heute, dich habe ich völlig falsch eingeschätzt. In welche Richtung geht's? Von gut zu schlecht oder von schlecht zu gut?
5: Von gut zu schlecht, leider.
0: Oh, okay.
5: Und zwar handelt es sich um ein Hobby. Es geht aber um mehrere Personen. Es geht um einen bestimmten Verein. Ich glaube, es ist einfach, ich weiß nicht, ob es richtig wäre, wenn ich den Verein jetzt beim Namen benennen würde.
0: Weil aber du kannst ja sagen, was für ein Verein das ist. Ein Turnverein, ein Sport, ein Fußballverein. Okay.
5: Ja, Fußballverein.
0: Für Frauen?
5: Genau, Damenmannschaft. Und ich habe vor einem Jahr wieder nach langem endlich angefangen, Fußball zu spielen. Oder habe mich getraut.
0: Nice.
5: Ich hatte ein bisschen so eine schwierige Phase. Ich bin jetzt auch ein bisschen schon älter.
0: Ich auch, die hält bis heute an. Ich habe immer noch kein Fußball gespielt.
5: Ich werde halt tatsächlich sehr jung eingeschätzt vom Aussehen. Aber ich denke, das hat sich auch bemerkbar in dieser Mannschaft gemacht, dass ich eben vom Reifegrad her viel weiter bin als manche andere. Da sind dann von der Anfangsphase immer wieder schon Sachen vorgefallen, aber vielleicht kennst du das im Leben einfach, weil man etwas macht, was ja einem Spaß macht. Wie soll ich sagen? Ja, man schaut über Sachen hinweg, die eigentlich nicht in Ordnung sind. Und gerade in einer Damenmannschaft oder allgemein in einer Fußballmannschaft traut man sich ja anfangs nicht, etwas zu sagen. Naja, nach einem halben Jahr bin ich irgendwann dann auch geplatzt mal bei der einen oder anderen und habe ihr die Meinung dann gegeigt und habe auch mir nichts mehr gefallen lassen, weil davor musste ich mich ja das halbe Jahr lang unter Beweis stellen. Und ich habe dann jemanden kennengelernt in der Fußballmannschaft, die war ehemalige Co-Trainerin und die hat ein Erscheinungsbild abgegeben. Also wirklich, ich habe sie von Herzen gerne gemocht, aber ich hätte niemals gedacht, dass die so bösartig ist. Und auch zwei andere oder drei andere Mädels in der Damenmannschaft. Ja, wir waren tatsächlich alle auf der Abschlussfahrt vor kurzem, vor zwei Monaten oder vor über einem Monat in Spanien. Und ja, eigentlich hätte ich ja da schon ein paar Sachen merken müssen, weil ich persönlich trinke keinen Alkohol. Ich halte von Alkohol gar nichts. Es gibt aber Leute, die natürlich Alkohol trinken und sich dann dementsprechend nicht benehmen können. Das finde ich halt ganz, ganz schlimm, vor allem, wie du es vorhin schon erwähnt hattest. Du hast ja gemeint, warum können Leute, also verlangen sie von ihren Partnern, keinen Alkohol zu trinken, aber tun es dann mit Freunden? Ja, weil sie ihr wahres Gesicht nur bei den angeblichen Freunden zeigen können. Wenn der Partner ja sehen würde.
0: Na, das war, ja, also ich verstehe, was du meinst. Ich habe es nur ein bisschen anders formuliert. Mhm. Es ging um die Frage, warum manchmal die Paare sich gegenseitig sagen, ich mag dich nicht im betrunkenen Zustand und trotzdem, und dann sagen sie sich das gegenseitig und trinken dann aber trotzdem, aber halt nicht mehr zusammen, sondern halt mit jeder, mit seiner Gruppe. Das ist nicht unbedingt ein Verbieten, sondern eher so ein Ausschließen, Ausgrenzen.
5: Mhm.
0: Weil in dem Moment, wenn ich sage, boah, Celia, ich mag dich nicht, wenn du betrunken bist und deswegen gehe ich auch nicht mit dir feiern oder deswegen lade ich dich auch nicht ein, wenn ich mit meinen Freunden feiern gehe oder in einer geselligen Runde bin, dann entsteht ja schon so was Unausgesprochenes, Unangenehmes zwischen uns beiden.
5: 100% gebe ich dir tatsächlich sogar recht, ist auch vollkommen in Ordnung oder nachvollziehbar, aber schlimmer finde ich es gerade bei Ehepartnern oder bei einem Pärchen im Allgemeinen, die sich das gegenseitig verbieten, weil da sind ja dann anscheinend Sachen schon vorgefallen, die man nicht geklärt hat oder beziehungsweise über die man hinweggesehen hat. Verstehst du?
0: Ja, das ja aber das, deswegen sage ich gerade, verbieten ist gar nicht so, dass das ist eher so dieses man verbietet es ja nicht, weil man dann müsste man sich selbst ja auch verbieten, weißt du? Und deswegen ist es dann eher so, na gut, wenn ich es dir nicht verbieten kann, weil ich es ja selber mache, dann grenze ich dich einfach aus. Es ist
5: Es ist wie mit dem unterm Teppich kehren.
0: Ja, genau.
5: Es fallen Sachen vor,
0: ja, genau.
5: Die kehrt man dann einfach unter dem Teppich und so war es auch zum Beispiel bei meinem Fußballverein oder bei meiner Damenmannschaft, dass ich halt auch auf Malle Sachen gesehen habe, wo ich mir gedacht habe, oh Gott, der würde ich am liebsten sagen, bitte trink nie wieder Alkohol, du benimmst dich total daneben, also und ich bin sehr stolz auf mich, dass ich das alles nüchtern ertragen habe. Also es hat mich echt einige Nerven gekostet, aber zu dem Zeitpunkt habe ich es irgendwie trotzdem genossen, weil ich war noch nie auf Malle und ich bin aber in Deutschland geboren, ich bin ja Südländerin Und ich wollte da immer mal hin. Und es war total trotzdem im Großen und Ganzen eine tolle Erfahrung. Leider ist aber zu dem Zeitpunkt dann ja einiges nach dem anderen passiert. Und diese jeweilige Co-Trainerin hatte eine beste Freundin, die mich tatsächlich sehr, sehr gemocht hat. Ich habe sie da bis dato auch gemocht. Die hat mir dann immer wieder geschrieben, ob wir dann privat mal was unternehmen wollen. Und ich will gar nicht so ins Detail gehen, weil das, ja, das wird, das, da läuft im Hintergrund noch einiges. Jedenfalls, was ich sagen wollte, ist, als ich mit allen den Kontakt beendet habe, habe ich geschwiegen. Ich habe keinem irgendwie irgendwas gesagt. Ich dachte mir, Selia, der Klügere gibt einfach nach. Zieh dich einfach zurück. Früher oder später wird schon jeder sehen, wer an was schuld ist. Aber die dachten halt, dass die sehr intelligent sind und ich weiterhin den Mund halte und haben dann die ganze Schuld auf mich geschoben. Mhm. Und deshalb habe ich auch gerade zu dir gesagt, im Hintergrund laufen ein paar Sachen, weil ich bis heute, das ist jetzt fast ein Monat her, ich bin vor einem Monat aus dem Verein freiwillig mit erhobenen Hauptes, habe ich den Verein verlassen, weil ich gesagt habe, dass es nicht sein kann, dass mir etwas unter die Schuhe geschoben wird, wo wirklich Tatsachen, Beweise bestehen, dass ich eben nichts gemacht habe. Aber Menschen sind gerne mal blind, sie halten dann die Augen gerne verschlossen. Und ich möchte einfach für mein inneres kleines Kind habe ich dich heute angerufen, Daniel. Weil, ja, ich war schon emotional, weil diese Zeit, als ich nach dem Verein raus bin, war nicht einfach. Aber wir haben eine Löwenmama, die hat uns alle großgezogen, ganz alleine, also als alleinerziehende Mama.
0: Wie heißt Mama?
5: Und ich habe mir versprochen, meine Mama heißt Lütfiel.
0: Lütfiel, liebe Grüße an dieser Stelle. Okay,
5: oh, schön. Vielen Dank. Meine Mama hat uns halt beigebracht, leider unter den Umständen, wie wir groß geworden sind, dass wir manchmal schweigen sollten. Aber ich möchte solch eine Übel, wo ganz viele Personen beteiligt waren und viele auch davon wissen, dass ich nichts damit zu tun habe oder vor allem nicht die Schuldige bin, bald endlich damit Frieden abschließen, indem ich die Lektion denen fürs Leben erteile. Also bis heute werde ich immer noch kontaktiert. Das Ganze ist auch so schlimm gewesen, dass es Mobbing ist. Also es ist tatsächlich, falls dir Mobbing, Verleugnung und Rufschädigung was sagen. Mhm. Und ja, in diese eine Co-Trainerin habe ich mich halt total getäuscht, weil für die habe ich mich explizit bei ihrer besten Freundin eingesetzt. Die haben sich aber für leider sehr, also ich sag immer, Hochmut ist der schlimmste Fall, wenn man sich selbst überschätzt und glaubt, dass man anderen den Mund verbieten kann. Und das haben halt beide gedacht. Und jetzt, wo ich dagegen vorgehe, kommt immer mehr Zuspruch von anderen Leuten, wie sehr sie es bewundern, dass ich das Ganze, ich sage jetzt einfach mal hart auf hart, überlebt habe. Weil ich weiß, dass viele junge Mädels da draußen an meiner Stelle, die wären da zusammengebrochen. Ich hatte auch meine emotionalen Phasen, aber jetzt, heute nach 3-4 Wochen, kann ich sagen, ich bin stolzer denn je auf mich, dass ich die Scheiße da überlebt habe, dass ich den Verein verlassen habe. Es schreiben mir sogar Trainer, ob ich nicht dann bitte wieder zurückkommen könnte, ob man das nicht klären könnte. Aber dafür ist zu viel Zeit vergangen und bis heute noch wird schikaniert. Also das sind Menschen, Daniel, was ich einfach nur sagen will und den Leuten da draußen mitgeben will, ist, das sind Menschen, die haben eine Krankheit im Herz, die ist nicht heilbar. Mhm. Und es ist auch nie meine Aufgabe im Leben gewesen, Menschen zu heilen. Mhm. Ich war immer gut zu allen. Ich habe versucht, immer den Schwachen zu helfen. Das wurde mir jetzt leider zum Verhängnis. Aber jetzt möchte ich nur noch für mein inneres kleines Mädchen noch einmal gerade stehen und werde dagegen vorgehen, bin auch schon dabei. Und weiß, dass vielleicht wird sich das auch deutschlandweit rumsprechen. Ich weiß es nicht, weil das sind echt kranke Sachen vorgefallen. Und ich will einfach nur den Leuten da draußen mitgeben, bitte gebt nicht auf. Wenn ihr wisst, dass ihr im Recht seid, steht für euch selber ein. Lasst euch nichts gefallen, sei es euer Ex-Freund, sei es die vorherige Saskia, die mit dir gesprochen hat. Sie hat sich ja gefragt, warum Menschen zur Therapie gehen, die meistens die Opfer sind und der Täter nicht oder die Täter. Hm. Ja, das hat ja einen einfachen Grund. Der Täter ist ja gar nicht selbstreflektierend. Hm. Also sei es jetzt ein Narzisst oder auch eine Narzisstin. Und also das sind ja kranke Menschen, die gar nicht heilbar sind, weil sie nicht in dem Zustand, Also sie haben nicht diese Funktion, die ein empathischer Mensch hat. Und deshalb soll die liebe Saskia da gar nicht an sich zweifeln, sondern ganz, ganz stolz auf sich sein, dass sie da die Therapie benutzt, also zur Therapie geht oder hoffentlich bald einen Therapieplatz kommt, weil das finde ich auch sehr, sehr schade in Deutschland.
0: Wie schwierig das ist, ne? Und wie wenig Plätze es gibt. Ja.
5: Ja.
0: Celia, vielen Dank auf jeden Fall für den Anruf. Gerne. Ich wünsche dir alles Gute. Fühlst du dich jetzt okay? Danke. Also, ja, muss ich mir keine Sorgen machen, wenn ich dich jetzt in die Nacht entlasse.
5: Nein, gut. Um Gottes Willen, okay. Nein. Ich wollte einfach nur eine Message daraus geben. Nicht Schön. Aufgeben, Leute. Egal. Schön. Nach dem Regen kommt die Sonne.
0: So sieht's aus, genau. Celia, dir einen schönen Abend. Alles Gute. Bis bald.
5: Danke, tschüss. Ebenso. Bis dann, ciao.
0: Anrufen dürft ihr auch vom Handy und vom Festnetz. Dich habe ich völlig falsch eingeschätzt, das Thema heute Abend.
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0: Bei mir ist Rudi von der Schwäbischen Alb. Grüße dich. Rudi. Er kommt. Wo ist er denn? In der Küche?
6: Ja. Nee, in der Garage und schrauben noch am Auto. Ich habe mich gerade auf der Volkswagen-Anlage.
0: Schön. An einem Oldtimer oder an was schraubst du?
6: Nee, an meinem Nightliner.
0: An deinem Nightliner? Okay.
6: Ja, mit was sind die Bands unterwegs, wenn sie zwischen einem Gig und dem nächsten Gig unterwegs sind?
0: Mm. So ein Riesending hast du da jetzt, an dem du rumschraubst.
6: Nee, der ist ein bisschen einfacher und ein bisschen kleiner, aber der ist voll chicky und da gibt es zwei Schlafplätze drin, da steht ein Motorrad drin, es gibt eine Rampe zum Rein-Rausfahren und.
0: Oh.
6: Und der wird gerade vorbereitet für unser Motorradtreffen.
0: Ach, ist das cool. Rein zufällig war ich heute wirklich auf einer Instagram-Seite mit Motorrädern und ich habe mich da bestimmt eine halbe Stunde drin verloren, habe mir die ganzen Fotos angeschaut. Ich muss ja sagen, eine innere Stimme in mir sagt immer noch, dass ich Motorräder toll finde und dass ich irgendwann einen Führerschein machen möchte. Aber eine andere Stimme in mir sagt, Daniel, lass es. Guck's dir an, genieß es, anderen Menschen dabei zuzugucken. Es ist so gefährlich. Naja.
6: Nee, also sage ich jetzt mal so. Motorrad fahren. Ich fahre zu Zeiten, wo wirklich jeder Depp aus dem Schwarzwald und die ganze Bumsmobile, also sprich irgendwelche Wohnwagen mit entweder mit Orange-Kennzeichen oder aus dem Kölner Raum, ja, wieder weg sind, weil die blockieren komplett die Straße. Mhm. Dann gehe ich hier lieber auf die Schwäbische Alb, Richtung Gammertingen, Zwiefalten, da kann ich zufahren. Und ich habe auch keinen Blitzer unterwegs oder sonstige Sachen, weil...
0: Du, ich will das nochmal vielleicht ein bisschen anpassen vom Satz her. Ich habe keine Angst, selbst Motorrad zu fahren. Also nicht, mach mir nicht Angst um meine Künste, sondern weil ich ein sehr vorsichtiger Fahrer bin generell, auch beim Auto oder Fahrrad oder was auch immer. Ich mache mir eher Sorgen um die anderen beteiligten Verkehrsteilnehmer, dass die mich nicht sehen oder die vielleicht nicht darauf achten. Davor habe ich eigentlich viel mehr Angst.
6: Richtig, genau das ist das Problem. Also ich schaue mehr. Ich bin vorausschauend fahrend. Ich fahre immer zu langsam. Weg dem kommen immer sehr viele Zettel an bei mir im Briefkasten. Also, der Punkt ist ganz einfach. Die Motorradfahrer sind die Leidtragenden für die dummen Autofahrer.
0: Ja, gibt auch noch andere, aber ich verstehe, was du meinst, ja. Rudi, dann müssen wir mal zum Thema kommen, sonst bleibt uns keine Zeit mehr später. Vorher machen wir einen ganz kurzen Sprung in die nächste Stunde. Du kannst ja schon mal überlegen. Also du weißt ja wahrscheinlich schon, was du gleich erzählen willst. Und ihr könnt gerne anrufen. Im Moment ist eine Leitung frei. Bis gleich.
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0: Ich habe dich völlig falsch eingeschätzt. Das ist das Thema heute Abend. Der Moment, in dem das Bild, das ihr euch von dieser Person gemacht habt, ja, es ist quasi gekippt, kann man sagen. Ne, entweder wurde aus Ablehnung Liebe oder aus Vertrauen wurde plötzlich Verrat. Rudi ist jetzt dran aus der Schwäbischen Alb und hat seine eigene Geschichte mitgebracht. In welche Richtung geht's denn?
6: Also erstmal zur ersten Rednerin. warum muss ich an alten Kontakten, wo ich irgendwann mal gehabt habe, festhalten und meinen, ich muss diese Kontakte wieder aufziehen oder weiter betreiben oder sonst irgendwas. Also zum Beispiel mein Jahrgang, das hat einer organisiert, der ist tödlich verunglückt. Ich habe dann die Beerdigung organisiert. Ich habe betteln müssen, dass ich irgendjemand herbringe, wo für, zum Sargtragen zur Verfügung steht. So, daraufhin habe ich gesagt, dieser Jahrgang kann mich sowas von kreuzweise, sorry, piepst, in Amerika kommt das immer, am Arsch lecken, das Ding ist am Ende. So, ich bin Ehrenmitglied bei X Vereinen, ich bin Gründungsmitglied von der Narrenzunft und. Also, spielt alles keine Rolle. Aber ich habe zwischenzeitlich alles abgebrochen. Warum? Ich muss nicht, weil ich schon 35 oder 40 Jahre irgendwo bei einem Verein dabei war, weiter dabei bleiben, bloß weil man da schon immer dabei ist. Irgendwann muss man mal sagen, okay, irgendwann komme auch mal ich dran und nicht der Verein. Und weil ich bin vereinstechnisch aufgezogen worden von meiner Familie. Jeder war in mehrere Vereine, also von meinen Eltern. Und dann war ganz klar, die Kinder müssen da auch überall mitmachen. So, zwischenzeitlich habe ich das alles komplett gecancelt und sage, also eins, ich mache nur noch eins, was mir Spaß macht. Also erstmal kommt ich, dann kommt meine Firma, dann kommt meine Freizeit dran und dann kommt hinten dran irgendwelche Vereine und sonstige Sachen. Und das müssen sich manche hinter die Ohren schreiben, weil ich bin jetzt 59 Jahre und kann von einer wirklich Lebenserfahrung reden drum und dran. Was kriege ich nachher schlussendlich? Ich habe alle Abzeichen vom Deutschen Blasmusikverband und. Jeden Sonntag Frühschuppe drum und dran. Am Sonntagmittag sollte ich Büro machen, weil ich ein Geschäft habe. Ja, toll. Am Sonntagmittag kann ich auf dem Sofa liegen, weil ich platt bin, weil ich am Morgen schon mit dem Musikverein irgendwo unterwegs war und 5 Bier gehabt habe. Also, der Punkt ist, einfach zu sagen, ich muss nicht was am Leben halten, was schon seit jetzt auch über Jahrzehnte läuft, sondern irgendwo mal sage, dass es geht um mein Leben, um meine Freizeit und dass ich da damit leben kann und sagen kann, ich habe daran eine Freude. Und nicht nur, dass ich wirklich toujours, ja, ich habe den Termin, ich muss das machen und. Und Leute, wo irgendwo meinet, weil man sie schon jahrelang kennt, sie können mit einem der Kasper machen oder sonstige Sachen, einfach abbrechen und sagen, okay, ich brauche das Ganze eigentlich gar nicht. Das muss man sich einfach mal durch den Kopf gehen lassen. Und dann brauche ich auch nicht jemanden, wo ich, wenn es gut läuft, alles gut, aber wenn jemand quer treibt, brauche ich doch nicht mit jemandem, wo ich vor 40 Jahren Kontakt gehabt habe, mit aller Partout, ich muss jetzt mit ihm irgendwie Kontakt haben, weil ich mir früher mal ganz gut waren. Die Leute haben sich vielleicht komplett gedreht und geändert. Ich vielleicht auch. Aber das muss man nicht mit Gewalt auf der Reihe halten und sagen.
0: Was heißt Gewalt? Ja, also ich muss dir ganz ehrlich sagen, ich hatte nicht den Eindruck bei Gabi aus Oberkirch, nicht an einer einzigen Stelle hatte ich den Eindruck, dass sie das mit Gewalt erzwungen hätte. Im Gegenteil, sie hat sich gefragt, ja Mensch, was macht denn eigentlich meine ehemalige alte Schulfreundin? Und aus irgendwelchen Situationen heraus entstand dann diese Gelegenheit, sie dann zu kontaktieren. Und da ist man natürlich auch irgendwie freudig. Also ich verstehe das schon, so in alten Erinnerungen zu schwelgen, zu sagen, oh, weißt du noch, damals der Unterricht, die Lehrer und die Sachen, die wir nach der Schule gemacht haben, das ist ja auch was Schönes. Ja. Ich gebe dir in dem Punkt recht, dass daraus nicht unbedingt wieder eine erneute Freundschaft erblühen muss. Es reicht ja auch, wenn man sich vielleicht einfach nur austauscht. Ja, aber das ergibt sich ja dann. Man merkt ja dann, ist die Sympathie wieder da oder nicht. In ihrem Fall war sie anfangs ja auch wieder da. Und sie hat sich ja darüber auch gefreut und gesagt, Mensch, das ist toll, wir verstehen uns gut, ich lasse dich wieder in mein Leben. Und dann ist es gekippt. Aber das hat ja eine Weile gedauert, bis es gekippt ist.
6: Ja, genau. Das ist vollkommen richtig, Daniel. Aber der Punkt ist ganz einfach, wenn es nachher nicht mehr klappt, dann muss man einfach mal sagen, okay, Strich, dann warf einfach die Sache. Aber, sag ich mal so, wieder probieren und wieder was aufzubauen und nochmal drum und dran, das kostet ganz einfach. Das Leben ist nicht unendlich, das kostet die beste Lebenszeit vielleicht und dann muss man einfach sagen, okay, Strich drunter, aus, Ende, brauche ich nicht. Das ist vielleicht ein Punkt. Das hat auch die letzte Rednerin gesagt und hat gesagt, okay, man muss einfach dann auch irgendwo loslassen oder abbrechen. Egal, ob es jetzt in einer Beziehung mit einer Freundschaft oder mit Kameradschaft ist. Und man soll im Leben wirklich drauf gucken, dass man das macht, wo man selber wirklich, sagen wir so, der Freundliche oder halt für sein Leben den Erguss hat, zum sagen, okay, das mache ich gern, egal, ob es auch mit Arbeit verbunden ist oder sonstige Sachen, sondern, also, gerade zum Beispiel, ich bin, packe jetzt gerade für unser Motorradtreffer, ich bin bei einem tschechischen Motorradclub, als Deutscher, als Einzigster. Ich packe jetzt, ich weiß, wenn ich da drüber bin, habe ich mal 2 Tage zu arbeiten, bis wir alles aufgebaut haben, aber ich freue mich auch drauf, weil ich weiß, ich treffe so viele Kameraden und Freunde, also sprich aus anderen Ländern. Das Ding ist nicht gerade klein, da kommen noch bis zu 7.000 oder 7.500 Motorradfahrer. Wir haben 20 Bands da. Das Ding ist eine XXL-Veranstaltung. Aber jeder, wo in diesem Club ist, muss hier antreten und muss hier auch richtig körperlich arbeiten. Und am Sonntagabend ist jeder so platt und ist jeder froh, wenn er irgendwo sagen kann, okay, ich fahre jetzt Richtung Heimat. Dort müssen wir zwar noch den Rest ausladen, aber dann ist Essig. Und dann machen wir einen 14 Tage später, machen wir ein Helferfest für die Leute, wo mit dabei waren.
0: Ja,
6: genau. Aber das Wochenende gibt dann einfach organisatorisch. Wir übernehmen einen Campingplatz, wo gar nichts da ist. Kein Strom, Wasser gibt es, keine Toilette. Da fahren 50 Dixie los an für die Leute, wo man da braucht. Und kommen riesige Notstromaggregate und alles möglich. Also, aber wir haben es im Griff, das funktioniert und mit dem haben wir auch dementsprechendes Publikum, wo auch hier antritt. Aber für jeder, wo mit in der Organisation ist, muss hier antreten und auch richtig machen. Für mich ist das ein Weg, 750 Kilometer. Ich wohne in Süddeutschland, mein Motorradclub ist nördlich von Prag und das Treffen ist im nordöstlichen Bereich von der Tschechei. Okay. Aber wenn ich Werbung machen darf, da kann ich kurz sagen, das Ding heißt motolushani.cz. Okay. 20 Livebands in 2 Tagen und wir verkaufen 20.000 Liter Bier.
0: Wow.
6: Immer noch wir haben die besten Bierpreise, immer noch die kleinsten. Habe ich jahrelang dafür gekämpft, weil wenn ich den Daniel treffe,
0: ja,
6: auf diesem Treff, dann gebe ich ihm Daniel ein Bier aus.
0: Aber dann fahren wir kein Motorrad mehr.
6: Und ich habe 2 Kumpel. Nö, das ist schon mal Abend. Aber auf jeden Fall, wenn ich noch 2 Kumpels habe, dann sagte Daniel, okay, ich lasse mich ausschleifen. Okay, und dann gebe ich auch eine Runde aus. Dann kommt der Nächste und sagt, ja, okay, die 2 anscheinend ausgeben, dann komme ich dran. Und über das bekommt man die Menge hin. Okay. Und dann kann man auch, sagen wir so, mit einem kleineren Bierpreis die Sache über die Menge regeln.
0: Das stimmt. Rudi, verzeih mir, ich muss dich unterbrechen, ich muss schon wieder weiter. Ich danke dir fürs Gespräch,
6: ja,
0: wünsche dir einen schönen Abend. Pass auf dich auf, mein Lieber.
6: Ebenfalls.
0: Ja, also, bis bald. Tschüss.
6: Mach's gut.
0: Ciao.
6: Bis dann.
0: So, anrufen dürft ihr auch vom Handy vom Festnetz. Ich habe dich völlig falsch eingeschätzt, das Thema heute Abend. Jetzt aber mal so ein allgemeiner Beitrag vom Rudi, wie er die Sache sieht. Aber vielleicht habt ihr ja auch eine passende Geschichte dazu aus eurem Leben.
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0: Ob die Geschichte schon 10 Jahre, 20 Jahre alt ist, spielt dabei keine Rolle. Und es spielt auch keine Rolle, ob sie von einem schlechten Eindruck zu einem guten oder von einem guten zu einem schlechten sich gewandelt hat. Bin einfach gespannt, diese Geschichten zu hören. Wobei es mich natürlich auch mal interessieren würde, das ist natürlich auch spannend zu hören, wie aus einem schlechten Anfangsstart etwas Positives geworden ist, weil man es vielleicht aber auch so selten hört. Vielleicht liegt es daran, dass es dann irgendwie ein bisschen außergewöhnlicher klingt. Und weil man dann vielleicht auch mal analysieren kann, okay, was, also klar kann man eigentlich in beiden Fällen, am Anfang bei der von

0: ausgelöst. Warum habe ich der Sache keine Chance gegeben? Aber genauso auch andersrum. Wenn es zu gut war, was habe ich übersehen? Gehen wir mal in die nächste Leitung, da haben wir wen dran mit der 1-4. Hallo. Wer hat die 1-4? Ja, wer da, woher?
1: Aus Neuwied.
0: Aus Neuwied, der?
1: Rudi.
0: Rudi?
1: Ja.
0: Du hörst mich, ich bin Daniel, grüß dich.
1: Ja, guten Abend. Nee, ich war im Rewe 25 Jahre und jetzt bin ich seit ein paar Tagen in Rente.
0: Wo warst du 25 Jahre?
1: Im Rewe-Center, Tommarkt, Neuwied.
0: Ach so, so Einkaufsladen, ja. Einzelhandel.
1: Ja. Gemacht, Tag das alles gemacht und jetzt habe ich mit der Firma geredet und ich wollte wieder eingestellt werden. Jetzt haben die einen Aufhebungsvertrag gemacht und haben gesagt, ja, sollte dann erstmal daheim bleiben. Jetzt haben die aber mich wieder angerufen. Ich habe das falsch eingeschätzt. Die wollen mich wiederholen.
0: Also du hast da 25 Jahre gearbeitet, bist jetzt offiziell in Rente, aber du würdest eigentlich ganz gerne weitermachen, wenn ich es richtig verstehe. Hast du ihn auch gefragt? Die haben aber gesagt, nee, erstmal ist der Vertrag aufgelöst und jetzt geht's in die nächste Phase.
1: Ja.
0: Und die lautet, weiß noch nicht, ob sie dich wieder zurücknehmen.
1: Genau, das ist jetzt das Problem. Jetzt bin ich ein bisschen skeptisch.
0: Okay, was hat das mit dem Thema genau auf sich?
1: Nee, ich wollte Thema sagen, ein anderes Thema. Ich hatte vor 3 Jahren mal Krebs und jetzt ist er positiv. Ich habe mal eine Freundin gehabt und jetzt habe ich mit ihr drüber gesprochen und die hat gesagt, ja, das wäre gut so. Und die hat sich nicht mehr bei mir gemeldet in den letzten 3-4 Jahren.
0: Und was hat der Krebs jetzt mit dieser Jobgeschichte zu tun?
1: Nee, ich meine nur, ich habe meine Ex dort erzählt und die hat sich nie bei mir gemeldet und jetzt hat sie mir Mut angesagt. Mut.
0: Ja, aber das sind jetzt gerade 2 Paar Schuhe. Einmal erzählst du mir von 25 Jahren Arbeiten, Rente und ich will da wieder arbeiten und dann plötzlich der Wechsel zu Gesundheitszustand und deine Ex.
1: Nee, war 25 Jahre meine Arbeit gut gemacht und aufgrund.
0: Jetzt wechselst du wieder zur ersten. Also ich bin mir gerade nicht so. Ich verstehe den Zusammenhang davon gerade nicht, Rudi. Was hat das eine mit dem anderen zu tun?
1: Dann fangen wir vom Rewe an, ein Thema. So. Ja, und jetzt haben wir noch Glück gehabt bei Müllermilch. Ich, mein Neffe, haben da 50.000 Euro, Mann.
0: Ja, hat das denn mit der Geschichte, mit dem Thema heute was zu tun? Also ich sag's dir nochmal, das Thema heute Abend lautet, ich habe dich völlig falsch eingeschätzt. Und ich muss ganz ehrlich sagen, ich kann dir gerade nicht folgen, deswegen frage ich.
1: Nee, ich habe falsch eingeschätzt, wo ich im Rewe war. Jetzt wollen die nochmal einen Schein für ihn, das meine ich. Vorher haben die gesagt, die holen mich nicht mehr. So, jetzt habe ich angerufen, jetzt habe ich hier voll die Chefin falsch eingeschätzt. Jetzt will die nochmal eine Chance mir geben. So, meine ich jetzt. So.
0: Weiß die von deinem Gesundheitszustand?
1: Die wusste alles über mich.
0: Also die wissen auch, dass du bist du gerade in Therapie? Hast du gerade Krebs oder bist du oder Krebs geheilt? Oder wie ist das jetzt gerade aktuell?
1: Der ist weg.
0: Das ist ja schon mal die gute Nachricht.
1: Und ich nehme aber Teletin, das jeden Tag 600 Milligramm, die muss ich auch runterkommen.
0: Damit es nicht zurückkommt, so. Und der Arbeitgeber, in dem Fall deine Chefin, die weiß davon und die macht sich auch so Sorgen und hat Bedenken, ob du da jetzt noch geeignet bist oder was hängt da dran?
1: Ja, die hat gemeint und so. Und hab gesagt, ich bin noch fit, ich kann alles machen. Und im Rewe, die Leute vermissen mich, alte Kunden, weil ich der beste Mann war.
0: Ja, ja gut, du bist natürlich, du gehörst schon zum Inventar, kann man sagen, ne?
1: Ja.
0: Jetzt, ich verstehe deine Sicht, dass du natürlich sagst, ja Mensch, jetzt nimmt die mich vielleicht nicht oder die zögert und so weiter. Aber es klingt für mich jetzt nicht danach, als würde die das aus böser Absicht heraus machen, sondern vielleicht eher aus Sorge um deine Gesundheit und um dich.
1: Nee, weil ich muss mit der nochmal alles absprechen, vielleicht habe ich ja Glück und nehme ich wieder.
0: Ja. Verrat mir doch mal, was ist denn überhaupt der Grund, weshalb du wieder arbeiten möchtest, obwohl dir ja eigentlich jetzt die Rente zusteht? Sagst du einfach, mir ist langweilig zu Hause oder hat es finanzielle Gründe? Oder beides?
1: Nee. Langweilig.
0: Das ist langweilig.
1: Ja, ne, finanzielle Gründe ist nicht schlimm. Ich habe bei Müller.

0: Mensch mit meinem Neffen jeder 25.000 Euro gewonnen. 50.000 Geld habe ich jetzt genug.
1: Naja, also ist ja ist viel Geld, aber ist auch schnell ausgegeben, wenn man die falschen Entscheidungen
0: Ja,
1: trifft.
0: genau, richtig. Nee, ich will wieder arbeiten gehen, was ich was zu tun habe. Ich vermisse die Kunden im Rewe.
1: Okay.
0: Die Kunden vermissen mich auch. Ich war mal kurz im Rewe an und gesagt, Brudi, wo bist du? Weil ich immer den Leuten Einkaufswagen gegeben habe mit meiner Büroklammer. Die Leute vermissen mich, weil der eine Kollege das macht, der ist unfreundlich. Ich war immer freundlich. Ich habe mit den Kunden über alles geredet. Also, wie geht es dir? Was machst du noch? Ich wünsche dir noch, bleib gesund. Sowas.
1: Ich kenne so viele Menschen, die hier in der Sendung schon angerufen haben, wenn wir über das Thema Rente gesprochen haben und die Frage, die ich immer gestellt habe, Mensch, hast du dir irgendwas vorgenommen für nach der Rente? Und die einen sagen dann, ja, ich will nach der Rente erstmal die Welt entdecken, ich will reisen oder ich möchte meinem Hobby nachgehen und das vielleicht weiter ausarbeiten oder ein neues Hobby lernen oder irgendwelche Sachen, wo ich über mich hinauswachse. Gibt es da nichts, worauf du dich, bevor du in Rente gegangen bist, eigentlich gefreut hast, wenn du in Rente gehst, dann mache ich dies, dann mache ich jenes?
0: Nee, ich habe keine Lust, ich will arbeiten. Ich muss unter Leute kommen, weil ich die Kunden vermisse.
1: Okay.
0: Da war für mich schöne Zeit, weil dann kam ich unter Leute. Ich war jeden Tag 6 Stunden am Arbeiten. Ich habe mit Leuten geredet. Ich hatte eine Verpflichtung und ich war glücklich.
1: Also du brauchst wieder diese Aufgabe und dieses Vertraute auch und du hast die Leute da auch ins Herz geschlossen.
0: Ja. Die kennen mich alle. Ich kenne die
1: Ja.
0: ganze Polizeibeamte, die reden mit mir auch. Ich kenne jeden.
1: Würdest du das gerne wieder Vollzeit machen oder sagst du, ach nö, jetzt wo ich in Rente bin, vielleicht nur noch so Teilzeit oder nur noch so ein paar
0: Ich
1: Stunden in
0: wollte
1: der.
0: ja auch bei dem Monat um 40 oder 50 Stunden.
1: Im Monat.
0: Ja,
1: 40 Stunden im Monat.
0: ich kriege ja 1200 Euro Rente.
1: Okay. Und was würdest du dann mit dem Rest der Zeit machen? Weil 40 Stunden im Monat ist jetzt nicht viel.
0: Nee,
1: Was machst du mit der restlichen Zeit?
0: auch dann werde ich trotzdem noch ein paar Stunden mehr machen, umsonst gern. Ich Hauptsache, ich werde im Betrieb.
1: Dann mach da einfach so weiter, oder wie?
0: Das habe ich früher auch gemacht.
1: Ja, wirklich?
0: Und mein Neffe hat mir auch viel geholfen. Der hilft mir viel. Mein Neffe von meinem Bruder, der Sohn. Wir
1: Okay.
0: beide haben Glück gehabt, der Müller und ich haben jede 25.000 gewonnen.
1: Na, Glückwunsch nachträglich.
0: Ja.
1: Rudi, wie lange dauert das jetzt noch, bis hier eine Entscheidung getroffen wird von deiner ehemaligen Chefin?
0: Da warte ich mal ab, rufe ich nochmal an, Anfang Oktober.
1: Und die Frau, von der du vor dem erzählt hast, die Partnerin oder wer oder beste Freundin, wer ist das nochmal?
0: Die Eva war das. Aber da habe
1: Und
0: ich.
1: das ist dein, nee, wer ist das denn? Deine Ex oder deine beste Freundin oder wer ist das?
0: So eine Freundin, wo ich mit über alles geredet habe.
1: Okay. Und was sagt die? Die spricht nicht mehr
0: Ich
1: mit
0: habe.
1: dir.
0: Ne, jetzt wird sie plötzlich mit mir sprechen. Ich habe erzählt, ich habe es gewonnen. Jetzt will sie plötzlich Kontakt wieder haben.
1: Ah, echt?
0: Ja, da geht um Geld, der bestimmt, ne?
1: Naja, gut, 25.000.
0: Ja. Nee, das Wichtigste, ich brauche Arbeit, ich muss raus, ich bin da gewöhnt. Ich habe immer mittags von 12 Uhr bis abends 18 Uhr gearbeitet. Jeden Tag dieselbe Schicht. Und das war so sitze ich morgens hier rum, Langeweile, ich muss etwas tun.
1: Verstehe ich voll und
0: Weil
1: ganz. Gibt es denn keine Hobbys und keine Sachen, die dich interessieren, denen du gerne
0: mein
1: nachgehst?
0: Hobby war die Arbeit, das war das Wichtigste.
1: Also du kennst es gar nicht anders.
0: Nee, ich war.
1: Warum hast du dir nie die Zeit genommen, das mal rauszufinden?
0: Nö, weil ich immer am Arbeit, ich habe den Kunden immer geredet. Ich habe immer im Getränkemarkt, Parkplatz, Einkaufswagen geschoben, Parkplatz sauber gemacht, immer rund um die Uhr. Und die Hauptchef vom Rewe haben immer gesagt, ich wäre ein fleißiger Mensch.
1: Ach, Rudi, Mensch, ich bin so zwiegespalten. Auf der einen Seite freue ich mich, dass du etwas hast, das du mit wirklich Leidenschaft und mit Freude machst. Auf der anderen Seite finde ich es so traurig, dass du dich nicht weiter für die Sachen interessiert hast oder rausgefunden hast, was du sonst noch so für Leidenschaften, Hobbys und so weiter hast. Weil ich glaube, dass das in allen von uns steckt. Aber ich muss auch sagen, bei vielen ist es so wie bei dir auch, die nehmen sich nicht die Zeit oder die haben nicht die Zeit, um das rauszufinden.
0: Ja, genau. Weil ich nur am Arbeiten war, ich war immer fleißig und die Leute vermissen mich im Rewe.
1: Okay. Rudi, dann wünsche ich dir auf jeden Fall viel Erfolg und lass mich wissen, was daraus geworden ist. Dir einen schönen Abend. Ja. Bis bald.
0: Tschö.
1: Tschüss. So, anrufen dürft ihr mich vom Handy und vom Festnetz. Wir machen ein ganz kleines Update. Was ist denn online passiert? Frage Nummer 1, die ich euch gestellt habe zum Thema, ich habe dich völlig falsch eingeschätzt. Wie zuverlässig ist dein erster Eindruck? Immer richtig sagen 5%. Meistens richtig sagen 70%. Total unzuverlässig sagen 0%. Hat sich keiner getraut, ne, von euch da drauf zu klicken. Ja, dabei kenne ich auf jeden Fall ein paar Kandidaten, die ich da bei dieser Antwort eingeloggt hätte. Da hätte ich gesagt, du gehörst in die Kategorie. So, dann haben wir noch hier, ich beurteile bewusst gar nicht mehr, sagen 25%. Das sind die, die sich halt nicht auf den ersten Eindruck verlassen, sondern sagen, ich warte erstmal ab. Ich hatte während meiner Ausbildungszeit vor 20 Jahren, da hatte ich eine Kollegin, die war auch leitend in ihrer Position, und die hat immer gesagt, bei mir fängt jeder bei minus 10 an oder minus 100, irgendwie so war ihr Spruch. Das heißt, die ist erstmal super misstrauisch und super irgendwie skeptisch und vorsichtig und da musst du erstmal ein bisschen was machen, bis du da überhaupt erstmal die Nulllinie erreicht hast. Ich fand das nicht so schön, muss ich ganz ehrlich sagen, weil ich möchte nicht, dass Menschen bei mir bei minus anfangen, sondern dass ich neutral ihnen begegne und respektvoll und höflich und freundlich. So, was haben wir noch? Die nächste Frage. In welchem Bereich hast du am heftigsten falsch eingeschätzt? In der Liebe, das heißt Partnerschaft, aber vielleicht auch ein Date, das zählt da auch mit rein. Kann ja sein, dass ihr bei einem Date irgendwie sagt, boah, das war voll toll, das Date, oder die war super. Sagen 53%, dass sie sich in diesem Bereich heftig verschätzt haben. In der Freundschaft sagen 11%, dass sie da sich verschätzt haben. Im Job sagen 21% von euch und in der eigenen Familie 16% von euch. Das ist wirklich interessant, ne? Klare Tendenz, ne? Der erste Eindruck, der trügt selten total, aber so ein Viertel der Community urteilt inzwischen quasi bewusst gar nicht mehr vorschnell. So, schauen wir nochmal, was für Nachrichten gekommen sind, denn auch da ist was rein von Jacqueline. Die hat geschrieben, hey Daniel, das Thema betrifft mich, finde es toll, dass du es heute hast. Ich habe meine leibliche Mutter mit 25 kennengelernt, nachdem ich bei Pflegeeltern groß geworden bin. Ich hatte mir ein Bild aufgebaut von ihr. Sie war jung, überfordert, hat gekämpft und verloren. Ich wollte sie unbedingt verstehen und ich wollte ihr auch verzeihen. Beim ersten Treffen im Café hat sie dann nach 20 Minuten gefragt, ob ich ihr Geld leihen könnte. Beim zweiten Treffen wieder. Beim dritten habe ich verstanden, dass sie nicht mich gesucht hat, sondern eine Lösung. Ich habe den Kontakt dann zu ihr abgebrochen und das war wirklich die schwerste Entscheidung meines Lebens. Manchmal muss man akzeptieren, dass man jemanden nicht falsch eingeschätzt hat, sondern zu gut eingeschätzt hat, weil man es sich gewünscht hat. Da kriege ich gerade auch wieder Gänsehaut. Das finde ich schon ziemlich schwer. Danke dir für die Nachricht. So, und bekommen habe ich auch eine von Nikolas und der hat aus Hamburg-Altona geschrieben. Von da schickt er uns liebe Grüße. Moin Daniel, meine Geschichte ist was Positives. Ich bin Grieche, aufgewachsen in Hamburg und hatte jahrelang Streit mit meinem Nachbarn im Erdgeschoss. Herr, das lese ich jetzt nicht vor. Der Mann ist, ja wobei das kann ich sagen, 78 hat er geschrieben, hat sich über alles immer beschwert. Über Musik, über den Grill auf dem Balkon, über Freunde im Treppenhaus, die zu laut gelacht haben oder gesprochen haben. Ich habe ihn für einen bösen alten Mann gehalten. Dann lag im letzten Winter 3 Tage lang seine Zeitung vor der Tür. Ich habe geklingelt, nichts. Dann habe ich die Feuerwehr gerufen. Er lag im Bett, seit 2 Tagen. Und nach dem Krankenhaus habe ich ihm Essen gebracht. Oh Gott sei Dank, ich wollte gerade schon sagen, oh Gott, so schlimm war es dann doch nicht. Okay, also ist anscheinend ins Krankenhaus gekommen. Nach dem Krankenhaus habe ich ihm Essen gebracht, erst aus Pflichtgefühl. Heute essen wir zusammen jeden Sonntag. Und er erzählt mir Geschichten von früher, von seiner Frau, von seinen Kids. Ganz ehrlich, Daniel, er war nie wirklich böse. Er war nur seit 8 Jahren allein. Und keiner hat gefragt. finde, wir sollten öfters mal hinter die Fassade blicken und den Leuten eine Chance geben und mit ihnen ins Gespräch kommen. Liebe Grüße, mach weiter so, Nikolas. Voll schön, muss ich ganz ehrlich sagen. Ja, tolle Geschichte, finde ich wirklich, wirklich schön. So, nächste Nachricht. Komm, eine machen wir noch. Wie nehmen wir denn jetzt? Ich überfliege die gerade alles so mit den Augen. Aber die kann man nehmen. Aische hat uns geschrieben aus Köln. Hey Daniel, ich höre dich immer wieder, wenn ich nachts Nachtdienst im Pflegeheim habe, so wie auch jetzt. Meine Geschichte ist mein Schwiegervater. Und zwar war das so, als ich meinen Freund kennengelernt habe, war klar gewesen, der Vater wird irgendwann zum Problem. Deutscher Handwerksmeister, alte Schule und ich mit türkischen Wurzeln und Kopftuch. Beim ersten Essen hat er kaum ein Wort gesagt und ich bin heulend nach Hause gefahren, habe dann mit meinem Partner gesprochen. Er hat mich natürlich dann in den Arm genommen und gesagt, hey, der hat das gar nicht so gemeint. Was ich nicht wusste, er hat danach wochenlang gelesen, gefragt, sogar bei einem Kollegen nachgehakt, wie man das richtig macht mit Respekt. Beim zweiten Besuch stand ein Teller ohne Schwein auf dem Tisch und er hat gesagt, ich mache das vielleicht nicht alles perfekt, aber ich mache das für dich. Und heute ist er mein größter Verbündeter in der Familie. Ein ruhiger Mann, ja, aber ein sehr respektvoller Mann. Und ich habe ihn vollkommen falsch eingeschätzt. Liebe Grüße. Wow. Okay, danke dir auf jeden Fall. Also dieser Eindruck, der hat beim ersten Essen nicht gesprochen, kaum ein Wort gesagt. Da denkt man natürlich, boah, der mag mich nicht. Der wollte alles richtig machen. Und der hat sich wahrscheinlich in dem Moment gedacht, wenn ich jetzt irgendwie was Falsches sage, da sage ich lieber nichts. Bleib einfach nur freundlich, nett und neutral. Und dabei hat er sich anscheinend, okay. Ja, interessant. Interessante Geschichte. Vielen Dank dafür. So, jetzt gehen wir in die nächste Leitung. Ihr dürft anrufen, wir haben noch ein bisschen Zeit. Die Nummer zu mir.
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1: Generell auch, ne, dass wir sowas immer manchmal falsch deuten. Wenn jemand zu ruhig ist oder jemand zu laut ist oder jemand ständig Fragen stellt, schnell bilden wir uns dann eine Meinung davon. Und manchmal, ja, gefällt uns das nicht. Es ist ja immer so, wir vergleichen immer unsere Erwartung mit dem, was wirklich passiert. Und wenn das nicht übereinstimmt, sind wir unzufrieden. Außer es ist besser. Wenn es besser als die Erwartung ist, dann freuen wir uns natürlich. Wen haben wir in der nächsten Leitung? Da haben wir wen dran mit der Endziffer 43. Guten Abend, wer da woher? Die 43 hat sich schon wieder verabschiedet. Okay, dann gehen wir weiter. Und zwar, wen haben wir hier? Marvin aus Lohne habe ich dran. Den habe ich schon lange nicht gehört. Hallo Marvin, grüß dich. Marvin? Oh, der ist gar nicht mehr da. Gut, dann gehen wir in die nächste Leitung. Wen hätten wir denn da noch? Da haben wir wen mit der Endziffer 3-0. Wer hat denn die 3-0?
3: Hallo?
1: Es rauscht. Wer ist dran?
3: Ganz gut, ganz gut. So, Dani.
1: Hallo, wer ist da?
3: Alex aus Konstanz.
1: Alex aus?
4: Konstanz am Bodensee.
1: Aus Konstanz, jetzt höre ich dich auch wieder ordentlich. Schön, dass du da bist, Alex.
4: Ja, wir haben schon letztes Mal vor 5 Jahren telefoniert. Jetzt ist das. Ja, ich habe es probiert ein paar Mal, aber nicht geschafft. Jetzt denke ich, jetzt muss ich weiter probieren.
1: Jetzt musst du weiter probieren.
4: Ja.
1: Alex, ich habe dich völlig falsch eingeschätzt. Das ist nicht mein Satz an dich, sondern das ist das Thema heute Abend. Was hast du für eine Geschichte dazu?
4: Genau. Es geht um meine Frau. Sie hat mich vor ein paar tausend Jahren ganz, ganz falsch eingeschätzt. Das heißt, ich habe damals, ich komme aus Serbien, und ich habe damals am Busbahnhof gearbeitet. Ich habe Tickets damals verkauft. Ja? Und sie ist dann aus ihrem Dorf jeden Tag da angekommen und wieder nach der Schule wieder nach Hause gefahren. Und wie ich so immer war und ich immer bin ein offener Mensch. Und immer Späßchen mit nicht nur mit sie, sondern mit vielen anderen Personen und Frauen, junge Damen und so weiter. Und sie hat gedacht, am Anfang, Mann, ist das ein großer, arroganter A. Mhm. Und
1: das ist so ein Frauenheld, der flirtet mit allen und wer weiß, was.
4: Genau.
1: Das ist bestimmt keine treue Seele, hat die sich gedacht.
4: Genau, ja, okay. Genau. Aber am Anfang habe ich auch nicht so, weiß Gott, was Großes gemacht oder gedacht und so. Aber immer wieder hat sie mich gesehen und getroffen und dann war sie immer wütender, bis sie dann irgendwann. Keine Ahnung, wie soll ich das sagen, aber irgendwann hat bei ihr Klick gemacht und hat sie angefangen, mich zu mögen. Ja.
1: Ganz kurz, warum ist sie böse geworden?
4: Weil ich immer wieder so Späßchen gemacht, also nicht nur mit ihr, sondern mit vielen anderen. Und dann hat sie gedacht, ja, das ist unverbesserlich, sagen wir so.
1: Na gut, aber ihr wart ja in keiner Beziehung. Also warum ist man auf das Flirtverhalten eines anderen sauer oder ärgert sich darüber, wenn man mit der Person noch gar nicht zusammen ist? Also das ist doch dein Ding, was du da machst. Warum hat sie das gestört?
4: Wahrscheinlich, ja gut, das sind die junge Damen vor 30, 40 Jahren gewesen. Wahrscheinlich so einen Charakter hat sie gehabt. Wie soll ich das sagen?
1: Darf ich mal wissen, wie du sie, als du sie das erste Mal gesehen hast, wie hast du sie eigentlich eingeschätzt? Was hast du dir über sie gedacht? Was war dein erster Gedanke? Schüchternes Mädchen oder was war dein Gedanke?
4: Nö, sie war ganz okay. Also wo ich sie das erste Mal, sagen wir so, getroffen habe, nach ihrer Initiative, weil sie hat gehört von ihrer Bekannte, die auch meine Bekannte waren, wer ich bin, was ich bin und so weiter. Dann hat sie gesagt, okay, also es wäre nicht schön, dass wir uns treffen. Und dann haben wir uns dann irgendwann getroffen nach ihrer Initiative und dann hat es angefangen. Aber sie war am Anfang noch misstrauisch, sagen wir so. Ja. Bis sie dann nach einigen Wochen gesehen hat, aha, es ist nicht so. Das ist ganz okay und so haben wir dann angefangen unsere Beziehung. Die Beziehung dauert bis heute noch.
1: Wie viele Jahre jetzt schon?
4: Am 10. August waren das 40 Jahre zusammen. Da ist
1: wow,
4: eine Rubin.
1: Glückwunsch. Schön. Jetzt muss ich mal wissen, du hast ja damals sie gesehen und hast gesagt, ja, die ist ganz okay. Das heißt, es hat dich nicht sofort umgehauen. Das war nicht sofort wie so ein Blitz, dass du sagst, oh mein Gott, das ist meine zukünftige Frau. Nein, nee, das war es nicht.
4: Nee. Das war es nicht.
1: Was hatte ich denn dann am Ende so? War das ihre Eifersucht, dass sie sich aufgeregt hat über dein Flirten mit anderen Frauen, wo du dann sagtest, oh, die ist irgendwie süß, dass sie sich so darüber aufregt? Oder was hat, ja, ich will verstehen, warum du dann plötzlich gesagt hast, nee, das ist sie, die soll es werden.
4: Aus dieser kleinen Eifersucht habe ich gesagt, okay, sie ist interessant. Aber dann nach einigen Tagen habe ich gesehen, oh, sie ist ganz, ganz, ganz hartnäckig. Oder sie will unbedingt mit mir etwas haben. Oder? Und habe ich sie immer, sagen wir so, blöd getestet oder was weiß ich. Und dann war sie so hartnäckig, dass sie immer gesagt hat, ich muss mit dir zusammen sein. Und so ist es geworden. Und wie gesagt, bis heute haben wir unsere Beziehung gehalten. Ja, und wie gesagt, vorgestern hat sie Geburtstag gehabt, ihre 60. also auch rund. So, und hat alles gut geklappt.
1: War das, nachdem du dann, also wie lange ging das ungefähr, dieses Hin und Her, bis ihr dann zusammen wart, 3 Monate oder wie viel Zeit ist vergangen?
4: Ja, so um 2 Monate ungefähr.
1: Okay.
4: Um 2 Monate. Aber ich habe sie ein bisschen, sagen wir so, gequält, dass ich mich zurückgehalten habe. Ich habe sie selber nicht über etwas gefragt, sondern ich habe sie so dazu gebracht, dass sie mich fragt, ob wir
1: eine Beziehung haben. Okay. Ja. Was mich viel mehr interessiert ist, hast du dein Verhalten, weil du bist ja der smarte, charmante, flirty Buskartenverkäufer gewesen, hast du damit danach aufgehört oder hast du das weitergemacht?
4: Spaß mit anderen Personen, also ich glaube, man muss nicht sofort aufhören, oder? Aber ganz klar, nach einiger Zeit ist man eingeregt, dass man sagt, okay, jetzt ist genug damit. Ich habe jetzt meine Lieblingsperson bei mir, also mehr muss ich nicht. Aber Spaß mit anderen Personen, warum nicht? Also einfach so Spaß, ganz normaler Spaß, ohne große Flirt oder was weiß ich, wie soll ich das sagen?
1: Spaß ohne großen Flirt?
4: Ja, also mit anderen Personen oder mit anderen Damen. Also ganz Spaß ohne Hintergedanke, sagen wir so.
1: Ja, und aber das hat sie nicht mehr gestört? Oder hat sie dann irgendwie gesagt, da gibt's aber Regeln, du darfst keine Nummern tauschen, du darfst auch keine Nummern annehmen oder sowas? Ja. Weil das ist doch genau das, was sie so geärgert hat, was sie auch so leicht eifersüchtig gemacht hat.
4: Das hat schon gehalten, muss ich sagen. So einige Zeit, einige Jahre. Hat schon gehalten.
1: Was heißt einige Jahre? 40 Jahre seid ihr jetzt schon verheiratet.
4: Ja gut, ein paar Jahre hat diese Eifersucht schon gehalten. Aber dann hat sie gesehen, das bringt nichts, also diese Eifersucht und so. Ab und zu ist sie schon eifersüchtig. Da habe ich jetzt vor ein paar Jahren gesagt, ja, was willst du mit deiner Eifersucht? Ich bin jetzt 60 Jahre, was willst du von mir noch?
1: Ja, das ist.
4: Aber ist alles super gut gegangen. Also, wie gesagt, wir haben zwei super Kinder und so. Also ist alles gut gegangen. Alles gut.
1: Das ist doch die Hauptsache irgendwie.
4: Und manchmal denke ich, zum Glück hat sie diese Misstrauen also gehabt am Anfang und dann hat sie sich richtig in mich verliebt. Oder sonst wäre das vielleicht ganz, ganz anders. Aber es ist gut gegangen.
1: Würdest du, ich meine, das kann man ja durchaus fragen, weil ihr ja schon so lange zusammen seid, würdest du sagen, sie ist noch dieselbe Frau, die ich damals kennengelernt habe? Oder würdest du sagen,
4: sie ist so eine Person, also sie ist so mit mir verbunden.
1: Aber man verändert sich doch. Du kannst mir nicht sagen, dass 40 Jahre nichts an einem verändern, oder? Man wird doch, ich meine es nicht optisch, ich meine charakterlich, vom Typ her, von der Art, wie man ist, wie man denkt.
4: Guck
1: mal, ich bin ja auch ruhiger geworden und es sind gerade mal 40 Jahre vergangen. Weißt du, ich früher auch irgendwie ständig unterwegs, ständig Party. Heute auch nicht mehr, brauche ich nicht mehr. Ja. Auch ich habe mich verändert. Du dich doch bestimmt auch. Also habt ihr euch nicht in diesen 40 Jahren verändert? Und wenn ja, wie?
4: Ja, verändert schon, aber ich sage es beim Positiven verändert, weil wir sind beide Familienmenschen. Wir haben immer unsere Familien zuerst geguckt, dann alles anderes. Manche Situationen hat sich verändert, aber das ist nicht so gravierend, dass ich sagen muss, ja, sie ist nicht mehr diese Person, sondern ich finde, ja, man kann auch nicht ewig lang immer gleich sein. Also man verändert sich, weil früher waren andere Zeiten als jetzt und so. Ja, aber...
1: Würdest du dich für diesen Weg, den du jetzt gegangen bist, jetzt bist du ja 60, würdest du dich wieder für diesen Weg entscheiden?
4: Mit meiner Frau, meinst du?
1: Ja.
4: Ja, natürlich. Was sie denkt über mich, also ich bin eher... Ein und alles, sagen wir so. Das sagt sie mir immer ewig und weiß Gott, wie viele Tage noch. Und sie ist so.
1: Und du auch zu ihr, will ich hoffen.
4: Ja, natürlich.
1: Alex, ich danke dir für deinen Anruf.
4: Klingt das so ein bisschen komisch.
1: Nein, das ist ja genau das. Du bist dieser Typ, der du damals warst, dieser lockere und witzige. Und das hat sich nicht verändert, das bist du bis heute geblieben. Und das liebt sie wahrscheinlich auch an dir. Und inzwischen ist sie aber ein bisschen ruhiger, weil sie weiß, ich muss mir keine Sorgen machen.
4: Natürlich, sie ist nicht mehr so eifersüchtig wie früher.
1: Alex, dir einen schönen
4: Abend.
1: Hat auch
4: keinen Grund.
1: Alles Gute dir.
4: Grüß dich auch, Dani. Tschüss. Und danke für das Gespräch und bis zum nächsten Mal. Ja.
1: Ciao. So, anrufen vom Handy und vom Festnetz. Wir reden heute über völlig falsch eingeschätzt. Habt ihr das schon mal bei einer Person? Dann ruft an.
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1: So, jemand dran mit der 6-3 am Ende. Wer da woher?
5: Hi, grüß dich. Ich bin's, der Petrus aus Frankfurt am Main. Daniel.
1: Peter?
5: Petrus, nee, Petrus.
1: Aus Frankfurt.
5: Ja, wir haben vor einem Jahr, glaube ich, schon mal telefoniert gehabt.
1: Auch hier.
5: Ja.
1: Ja, wo sonst, ne?
5: Ja. Ja, ganz genau. Ja,
1: erzähl.
5: Ich habe auch was Positives.
1: Ui.
5: Was Positives.
1: Von negativ zu positiv quasi.
5: Ja, von negativ zu positiv, ganz genau. Ich bin ja selber blind und ich habe dann eine Ausbildung gemacht in Stuttgart. Und dann habe ich auch meine Ausbilderin, die Frau Wiedmann. Und ich habe die dann so gehört, ich habe mir gedacht, oh nein, war der doch nicht. Und man hat schon vorher schon mitbekommen, was eine Ausbilderin sie ist. Und ich habe mir nur gedacht, so lieber Gott, lieber Jesus, bitte helfe mir, dass ich nicht bei ihr komme. Weil es gab einmal den Herr Baum und einmal die Frau Wiedmann. Mhm. Was passiert? Ich war bei der Frau Wiedmann. Ich habe mir nur gedacht, oh nein, shit, was soll ich jetzt machen? Und ich ein Jahr jetzt mit ihr auszuhalten. Aber dann, nach einer Zeit, hat man sie mehr kennengelernt. Das war dann auch persönlich auch mal ein bisschen, aber die Anfangszeit war hart, war schwer gewesen mit ihr, aber danach, wo man sie kennengelernt hat, war sie eine ganz andere Frau.
1: Was heißt eine andere Frau? Sie ist ja immer noch dieselbe gewesen, aber du hast sie plötzlich anders gesehen. Verrat mir, warum du sie, also nicht mit den Augen, aber mit dem Inneren einfach, du hast sie plötzlich anders wahrgenommen. Warum hast du sie plötzlich anders wahrgenommen?
5: Die war am Anfang sehr streng und sehr hart.
1: Aber das ist sie doch bestimmt weiterhin gewesen. Aber du hast wahrscheinlich dahinter geblickt, hinter diese Fassade, hinter diese Strenge. Da steckt ja wahrscheinlich irgendeine Absicht von ihr dahinter, oder?
5: Ja, die versucht uns dann den Bereich durchzuziehen für die lebendige Arbeit dann, also die man dann, wenn man was bekommt, dass man weiß, wie es in der Welt auch ist. Die war hart einerseits.
1: Würdest du sagen, das war auch wichtig und richtig, dass sie so war, sonst hätte ich es vielleicht nicht begriffen?
5: Ja, einerseits schon. Das stimmt schon, aber andererseits gibt es auch Leute, die auch da teilgenommen haben und dann abgebrochen haben.
1: Okay.
5: Also das war auch so eine Sache. Ich habe da weitergekämpft, ich muss da durch. Ich kann jetzt nicht aufhören und danach sitze ich einfach nur zu Hause und habe da keine Ausbildung durchgezogen.
1: Kannst du dich noch an diesen Moment erinnern, als diese Situation zwischen euch beiden da gekippt ist und quasi plötzlich sich ins Positive entwickelt hat? Weiß ich nicht, hast du eine gute Arbeit abgeliefert mit 1-0 oder was war der Moment, wo du gemerkt hast, okay, die ist, hey, das war gerade cool, das war gerade irgendwie überraschend positiv. Was war der Moment?
5: Ja, die Sache war gewesen, ein Freund ist gestorben in Frankfurt.
1: Oh je.
5: Und es hat mich auch sehr getroffen, weil ich ihn auch kannte, hin und her, und der hat leider Selbstmord gemacht. Und das hat mich dann auch sehr getroffen, die hast du auch gesehen.
1: Kannte sie ihn auch? War das ein Mitschüler?
5: Nein, nein. Ich habe in Stuttgart gelebt in der Zeit, es war eine Senikauspflege für Blinde und Sehbehinderte. Und sie, aber der Freund hat hier in Frankfurt gelebt, hier in Frankfurt am Main. Mhm. Und mich hat es dann getroffen, sehr, wo er gestorben ist, wo ich es dann mitbekommen habe. Und den Anruf habe ich einfach dann morgens per Freund, habe ich das dann mitbekommen. Und es hat mich dann richtig am Boden runtergezogen und die hat sich an mich dann gekümmert.
1: Wie hat sie das rausgefunden, was dich gerade bedrückt?
5: Ja, die hat mir an mein Gesicht gesehen.
1: Das hat sie auch gefragt. Also sie ist wirklich aktiv geworden, hat gesagt, hey Petrus, irgendwie bist du heute so komisch, was ist denn los?
5: Ganz genau.
1: Du wirkst so traurig, und dann hast du es ihr erzählt.
5: Ja, dann hast du es erzählt. Dann bin ich ins Büro gerufen zuerst mal, alles okay, bei dir hin und her, und dann habe ich gesagt, ja, alles okay. Dann hat sie es aber ein bisschen rausgezogen, ich wollte sie zuerst nicht sagen. Und dann habe ich es ihr gesagt, dann hat sie mir gemeint, wenn du willst, kannst du schon jetzt Feierabend machen. Mhm. Aber dann habe ich auch gemeint, wenn ich jetzt Feierabend mache, da komme ich nicht mit den Gedanken klar. Mhm. Ja, und danach, wie gesagt, es hat sich dann geändert. Sie war auch dann ganz anders da drauf. Auch die anderen Leute, die da eine Ausbildung gemacht haben, haben sie auch mitbekommen, miterlebt. Und dass sie auch viel besser dann wurde.
1: Glaubst du wirklich, dass das der entscheidende Grund war, warum sie plötzlich anders mit dir umgegangen ist? Oder glaubst du einfach nur, weil wir miteinander geredet haben und weil es plötzlich nicht mehr dieses Lehrer-Schüler, sondern plötzlich war es irgendwie so ein privates Gespräch, so ein ich lerne dich als Mensch kennen?
5: Ja, wahrscheinlich mehr auch dieses private Gespräch. Das könnte auch sein, ja.
1: Was mich mal interessieren würde, jetzt so ein bisschen allgemein, du hast ja gesagt, dass du blind bist, ne? Du siehst ja nicht. Und
5: ganz genau.
1: Du hast 100% oder wie viel?
5: Ganz genau, ich habe 100%.
1: Okay. Deswegen würde ich gerne wissen, um einen Menschen einzuschätzen, worauf verlässt du dich? als Sehender schaue ich auf, wie guckt der Mensch, wenn ich mit ihm rede, guckt er mich an, guckt er weg, ne? Oder verdreht er die Augen, wenn ich was sage, oder. Mimik, Gestik, sind so Sachen, die da mit reinspielen in meine Einschätzung. Natürlich auch, was trägt der Mensch oder was für eine Frisur. Das sind ja alles so Faktoren. Wir sagen zwar immer, nee, das spielt keine Rolle, aber irgendwie unterbewusst kommt das alles mit rein. Worauf achtest du, wenn du Menschen einschätzt?
5: Ich spüre das. Das ist so wie so ein Magnetfeld, was ich in mir habe, oder auch Bauchgefühl. Wenn ich mit Leuten rede und dann auch frage, Entschuldigung, können Sie mir da helfen? Und wenn ich schon merke, von der Stimme oder wie die Person drauf ist, dann weiß ich es, dann kann ich es so ein bisschen einschätzen und dann weiß ich auch Bescheid. Wenn die Person komisch ist, dann sage ich schon, okay.
1: Ich meine, ich bin persönlich der Überzeugung, dass wir alle diese Fähigkeit haben, aber dass sie bei dir oder bei Menschen halt mit einer Sehbehinderung, dass das geschärfter ist irgendwie, oder? Kann man so sagen?
5: Ja, man sagt ja, blinde Menschen hören besser als Sehende.
1: Du hörst also die Nuancen in der Stimme, du hörst da aus der Stimme, kannst du raushören, ist die Person gerade vielleicht gut drauf, ist sie genervt, ist sie traurig, ist sie irgendwas irgendwie in der Richtung. Liegst du damit, also wie siehst du es prozentual, würdest du sagen, das ist ein wirklich guter Indikator, da liege ich sehr häufig richtig, oder würdest du sagen, na, manchmal...
5: Ja, ich liege da meistens richtig.
1: Ja?
5: Also ich bin da schon öfters richtig, auch selber, und weiß auch, wie die Person auch drauf ist. Also von Dings, ob ich mit der Person weiter was haben möchte oder nicht. Auch wenn ich jetzt mit Freunden unterwegs bin und dann, keine Ahnung, und dann sehe ich die Person auf der Zeil, also in Frankfurt, und ich kenne nur die Person von Hallo, Hallo, reden, dann weiß ich genau, was die Person ist. Danach frage ich einen Freund, der Typ ist nicht normal, oder? Oder der Typ ist Drogendealer.
1: Okay, das ist normal, das machen wir alle, dass wir dann uns versichern bei Freunden.
5: Ja,
1: so,
5: aber ich sehe es ja nicht. Aber ich kriege das dann so mit. Das haben mich auch von vielen Leuten auch gefragt. Also ich habe so, wie sagt man, so ein gutes Bauchgefühl.
1: Ich frage mich auch gerade, ob das nicht vielleicht sogar manchmal zum Nachteil sein kann, wenn man so ein extrem geschärftes Gehör hat, sage ich mal, dass man dann sagt, ey, du kannst mir nichts vormachen, ich höre ganz genau, dass dich irgendwas bedrückt. Ich habe dich gefragt, wie geht's dir? Und du sagst, ja, ganz gut. Und du weißt schon in diesem, ja, ganz gut, da ist was. Du willst aber nicht drüber reden.
5: Ja, klar.
1: Jetzt könnte ich natürlich nachfragen, aber das machen wir ja selbst als... Sehende machen wir das meistens nicht. Wir denken uns dann, ja, Gott sei Dank hast du jetzt nicht angefangen mit Problemen. Da will ich gar nicht erst mit dir drüber reden, so ungefähr.
5: Ja, ich frage doch manchmal schon. Das war in Stuttgart gewesen, in der U-Bahn. Da habe ich mich hingesetzt und da habe ich gefragt, ist da noch Platz frei? Und da hat die Frau gemeint so, ja. Und dann kamen wir irgendwie ins Gespräch. Dann habe ich auch gesagt, alles okay bei ihm? Dann meint sie, ja, alles okay. Ja, aber ich hörte aus ihrer Stimme raus, dass es nicht so okay ist. Und dann hat sie auch geredet. Die Person.
1: Ja. Und sich dann geöffnet.
5: Dann hat sie mir gemeint, auf den Mensch ist kein Verlass, aber auf meinen Hund ist Verlass, hat sie dann mir gesagt. Und dann habe ich ihr gemeint, so, ja, das gibt Menschen, die enttäuschen. Aber es gibt auch Menschen, die enttäuschen nicht.
1: Das ist gut, dass du ihr das
5: dann
1: so
5: hat
1: gesagt
5: sich aber,
1: hast, das stimmt nämlich.
5: Aber dann hat sich sehr bedankt, nachdem sie dann ausgestiegen ist. Ja. Und hat sich dann sehr bedankt und ausgestiegen, ja.
1: Petrus, hat mich sehr gefreut. Vielen Dank für das Gespräch.
5: Kannst du noch eine Sache?
1: Ja, bitte,
5: eine Sache. Ich war in der Konstablerwache in Frankfurt am Main und da die S-Bahn haben alle Verspätung gehabt und die Ansage war auch falsch gewesen. Dann habe ich jemanden gefragt, können Sie mir bitte sagen, wenn die S2 kommt, dann sagt er zu mir, du bist doch nicht blind, du siehst doch. Danach sage ich ihm so, ich bin blind. Und von mir sieht man es ja nicht an, dass ich blind bin, weil nicht die äußeren Augen sind bei mir kaputt, sondern im Kopf, weil ich einen sehr bösartigen Tumor hatte, hat er mein Sehnerv zerquetscht. Und dann hat der Typ mir gemeint, ich sehe doch, dass du siehst. Dann hast du, ja, wieso habe ich hier einen Blindenstock da? Dann sagt er, ja, du kannst jemanden anders, Punkt. Also, und dann habe ich ihn gesagt, so, okay, dann habe ich noch gesehen, ich habe sogar noch einen Blinden Ohr hier. Dann hat es mir egal, du kannst sehen. du kannst jemand anders verarschen. Dann habe ich gesagt, wissen Sie was, gehen Sie weg von mir, habe ich dann zu denen gesagt. Und da war eine nette Frau, die gesagt, keine Angst, ich sag's Ihnen. Ja, es gibt verschiedene Leute. Ja. Es gibt verschiedene Leute. Es gibt Leute, die können dich enttäuschen, aber es gibt auch Leute, die positiv sind. Und ich sag immer, nach vorne gucken und weiterlaufen.
1: So sieht's aus.
5: Und nicht und sich enttäuschen lassen von Menschen.
1: Danke, Petrus. Dir einen schönen Abend.
5: Okay, danke schön, Daniel. Cool. Dir auch einen wunderbaren schönen Abend. Mach's gut. Ciao, ciao.
1: So, anrufen vom Handy vom Festnetz, die Nummer zu mir.
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1: Ich habe dich völlig falsch eingeschätzt. Unser Thema heute Abend, wenn ihr das kennt, und zwar in beide Richtungen, von einer falschen Einschätzung, negativ gedacht und plötzlich wurde es doch positiv oder von positiv und plötzlich wurde es negativ. Beide Richtungen erlaubt, greift zum Telefon in der nächsten Leitung. Hammer, Tanja aus Kaiserslautern, grüß dich.
6: Hi Daniel.
1: Hi Tanja.
6: Ja.
1: Bin mir gerade nicht sicher. Haben wir nach der Sendung telefoniert oder haben wir während der Show die Woche telefoniert oder letzte Woche?
6: Ja, während der Show kurz und dann nach der Sendung.
1: Ne? Ich habe nämlich gerade einen Déjà-vu-Moment gehabt. Freue mich, dass du da bist.
6: Genau. Ja, ich auch. Das ist ein tolles Thema. Trifft mich persönlich mit meinem Mann.
1: Wie fing's an mit deinem Mann?
6: Ja, als ich ihn damals kennengelernt hatte. Ich arbeitete am Kiosk, da war ich 15. Und er kam dann an das Kiosk, weil ich war mit seinem besten Freund als mal unterwegs. Und er hat mich da durch ihn irgendwie wahrgenommen. Und kam dann immer an das Kiosk, um mich halt kennenzulernen. Und ich dachte mir immer, was will der von mir, dieser schmierige, also so komischer Typ. Und hat mich so ein bisschen, ich wollte überhaupt gar nichts von ihm. Ja, und er kam dann immer wieder und hab schon auch nach Hause gefahren. Und da haben wir halt so erzählt. Und dann hat er sich von mir abgewandt. Und dann plötzlich irgendwie wurde er dann interessant.
1: Immer, Klassiker. Kaum zeigt man kein Interesse mehr, denkt man sich, huch, was ist denn jetzt los? Wo ist denn mein Follower, mein Fan?
6: Ja, schon witzig.
1: Und dann, was ist dann passiert?
6: Ja, dann sind wir aufgegangen und öfter mal haben wir uns getroffen und ja, wir mussten uns halt heimlich treffen, weil meine Eltern dagegen waren und es hat gehalten bis heute. Wir haben dann geheiratet irgendwann, also haben wir uns dann offiziell auch getroffen und sind heute noch glücklich verheiratet.
1: Was waren deine Gedanken am Anfang? Einfach nur, der ist voll nervig oder was waren deine Gedanken anfangs?
6: Ja, er war gar nicht mein Typ und ich dachte, was will der? Ja, was komisch. Also.
1: Wenn du sagst, er war gar nicht mein Typ, dann frage ich mich, ist er jetzt zu deinem Typ geworden oder willst du sagen, nee, das ist immer noch nicht mein Typ, aber ich liebe den. Also ich würde das gern verstehen wollen. Wie kann man sich auf eine Beziehung einlassen und sagen, das ist gar nicht mein Typ?
6: Ja, er ist immer noch nicht, ich habe mich einfach in ihn verliebt. Es war mehr die Art, in die ich mich verliebt habe, auch seine Art und sein Wesen. Und ja.
1: Und das war der einzige, die Einschätzung ein, also die Anfangseinschätzung war eine rein optische Einschätzung, kann man das so sagen?
6: Kann man so sagen, ja.
1: Und danach erst, nachdem du dann gemerkt hast, boah, optisch geht gar nicht, aber der hat anscheinend großes Interesse und dann hat er plötzlich, aber der war auch ganz nett so von seinem Verhalten her, war nicht aufdringlich, war nicht irgendwie übertrieben, sondern einfach nur nett. Und dann plötzlich hört er auf und du denkst dir, huch, wo ist denn der jetzt plötzlich hin? Da frage ich doch mal nach. Und dann kam der Kontakt wieder. Hat er dann eigentlich, nachdem du dich dann plötzlich für ihn interessiert hast, weil er ja kein Interesse mehr gezeigt hat, hat er dann wieder genauso viel Interesse gezeigt oder ist er dann vorsichtiger vorgegangen, weil er sich dachte, naja.
6: Ja, war ein bisschen vorsichtiger.
1: Ja, habe ich mir fast gedacht.
6: Ja.
1: Man hat ja sonst Sorge, dass man durch das gleiche Verhalten dann die Person schon wieder verschreckt und die geht dann schon wieder weg. Aber die Frage, die ich mir auch stelle, ist, wie lange muss man sich denn dann zurückhalten mit seinen Gefühlen oder auch mit seiner Art, bis man dann wieder so sein kann, wie man eigentlich ist? Weil das ist ja ein Verstellen in dem Moment, wenn ich sage, ja, jetzt verhalte ich mich mal ein bisschen entspannter, weil ich will sie jetzt nicht verschrecken. Aber wenn ich es doch fühle, weißt du, was ich meine? Wenn ich es doch fühle, warum lasse ich es dann nicht raus?
6: Ja. Stimmt.
1: Ja. Also hat sich, okay, also er hat dann einfach ein bisschen weniger gemacht und dann gab es einen Moment, wo du dann, ich meine, du sagst ja gerade, ich habe den dann kennengelernt und das ist voll toll. Was war denn dieser eine Moment, bei dem du dann gesagt hast, das überrascht mich jetzt aber. Holla die Waldfee, das ist ja wirklich, das habe ich auch noch so noch nicht erlebt, dass ein Mann so sein kann.
6: Ja, so liebevoll und so mitfühlend.
1: Hast du da gerade eine Krise durchgemacht, wo du mit ihm geredet hast und dann hast du gemerkt, Mensch, der gibt mir gerade mehr Halt oder mehr Verständnis als so manch anderer?
6: Ja gut, ich hatte halt mit meinen Eltern Probleme und ja, stand mir dann schon zur Seite.
1: Wie war das denn dann eigentlich? Also nachdem du dann, man ist ja selber manchmal so, optisch sagst du ja auch gerade gar nicht mein Typ, aber das sehen ja meistens die anderen nicht unbedingt. Die urteilen ja nicht unbedingt immer nach Optik, sondern die gehen dann eher nach, ist der mir sympathisch oder ist er mir nicht sympathisch? Hast du das Gefühl, ja, den Eindruck, den ich anfangs von ihm hatte, nee, gar nicht, den hatten die anderen auch? Oder sagst du, nee, komischerweise, mein Freundeskreis fand den sofort sympathisch und auch meine Eltern fanden den sofort sympathisch?
6: Ja, also meine Freundinnen haben auch gesagt, ja, der ist zu alt, was willst du von dem?
1: Wie groß ist der Altersunterschied bei euch?
6: 7 Jahre.
1: Sieben?
6: 7.
1: Das ist doch ein Witz.
6: Ja.
1: Heidi Klum und ihr Tom haben 16 Jahre, glaube ich.
6: Ja.
1: Was sind denn schon 7 Jahre? Das ist ja nix. Das ist ja noch eine Generation.
6: Ja. Nee, also es war einfach, ich weiß auch nicht, es hatte am Anfang halt nicht so gefunkt und es war jetzt nicht so, wie soll ich sagen, also normalerweise du siehst dann einen Typen und denkst dir, wow, der sieht gut aus, ja. Und dann entpuppt sich, dann ist der vielleicht voll nicht dein Charakter. Ja, also der Charakter passt überhaupt nicht.
1: Jetzt hast du mich wahnsinnig neugierig gemacht. Ich weiß ja inzwischen, wie die Tanja aussieht, weil wir haben mal über Instagram, da hat sie mir mal ein paar Links oder so Sachen, so Memes zugeschickt. Deswegen weiß ich so ungefähr, wie du aussiehst. Aber jetzt frage ich mich, wie sieht er denn aus? Wie sieht er denn aus, frage ich mich gerade. Aber das spielt ja eigentlich alles gar keine Rolle.
6: Doch, ich hatte ja auch von ihm schon ein Bild geschickt.
1: Nee.
6: Per E-Mail.
1: Echt jetzt?
6: Mhm.
1: Ja, wir haben mal Kochrezepte ausgetauscht. Kochrezepte haben wir mal ausgetauscht. Und wir haben mal, sie hat mir mal gezeigt, wie sie eingerichtet ist. Also wie das ganze Haus, ein riesiges Haus, ne? Wirklich riesiges Haus. Da muss ich sagen, beneide ich dich nicht drum. Wenn ich das putzen müsste, würde ich durchdrehen.
6: Ja.
1: Aber es ist doch schön irgendwie. Und ihr teilt euch die Aufgaben hoffentlich auch.
6: Ja, auf jeden Fall. Er macht sehr viel mit. Ja.
1: Er macht sehr viel mit.
6: Doch, also er putzt sehr viel mit und putzen gemeinsam, wir teilen das auf. Ja, und doch, funktioniert bei uns sehr gut.
1: Bist happy.
6: Muss ich sagen.
1: Also, aus anfänglicher Skepsis wurde die große Liebe fürs Leben. Wie schön.
6: Genau. Das stimmt. Ich meine, weil du vorhin gesagt hast bei dem Vorredner, man verändert sich, das stimmt. Ja, man wird ruhiger und macht dann auch mal sein eigenes Ding. Mhm. Vielleicht dann auch öfter mal. Und aber das ist gut so, wie es ist.
1: Und daher finde ich auch wichtig, dass man sich immer wieder in einer Beziehung die Frage stellt, wo stehen wir gerade? Was brauchen wir gerade? Denn das, was du vielleicht anfangs, als ihr euch mit 20 kennengelernt hast, da hast du vielleicht einfach jemanden gebraucht, der mit dir um die Welt zieht und so weiter. Mit 30 brauchst du vielleicht jemanden, der dich zu Hause unterstützt mit den Kindern. Mit 40, 50 brauchst du vielleicht jemanden, der dir Freiraum gibt, ne? Der dir Platz lässt. Also es sind wirklich unterschiedliche Phasen, in denen wir unterschiedliche Bedürfnisse haben. Und das sollte man immer im Hinterkopf haben und sich dafür auch interessieren. Vielen Dank fürs Zuhören, fürs Mailschreiben, fürs Posten, liebe Leute da draußen. Wir hören uns wieder ab 12 Uhr mit einem neuen Thema. Bis dahin, bleibt gesund. Und Tanja, wir reden gleich. Bis dann, tschüss.
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7: Ich bin Thomas Brockt. Zum Auftakt der Kabinettsklausur hat Bundeskanzler Merz konkrete Konsequenzen aus der Hitzewelle und Dürre dieses Sommers angekündigt. Bei der Tagung auf Schloss Neu-Hardenberg in Brandenburg würden die zuständigen Minister zunächst ihre Einschätzung zur aktuellen Lage abgeben, sagte der CDU-Chef. Merz zeigte sich zuversichtlich, dass die Schwächephase der deutschen Wirtschaft bald überwunden werden kann. Er äußerte sich am Rande der Klausur auch zum Drohnenvorfall am Leipziger Flughafen. Die Bundesregierung werde demnächst mitteilen, was sie über die möglichen Urheber der Sprengstoffdrohne weiß.
8: Anfang des Monats taucht abends eine mit Sprengstoff beladene Drohne am Flughafen auf und wird entschärft. Nach Informationen des Spiegel entdecken die Ermittler mindestens eine weitere Drohne und militärischen Sprengstoff. Für viele Experten führt die Spur nach Russland. Offiziell will sich die Regierung dazu aber noch nicht äußern. Die Bundesregierung stärkt den Schutz vor Drohnen aber etwa mit einem eigenen Drohnenzentrum.